0: wurden 7 Kastoren auf speziellen LKW zum ehemaligen AKW gebracht, nur wenige Kilometer Elbe aufwärts. Der Atommüll wird dort zwischengelagert. Er kommt aus der Aufbereitungsanlage Sellafield in Großbritannien. Die kleineren Proteste gegen den Castortransport blieben friedlich. Eine große Mehrheit der Menschen in Deutschland fordert von der Politik mehr Schutz für Kinder und Jugendliche im Internet. Das geht aus dem Verbraucherreport 2026 des Verbraucherzentrale Bundesverbandes hervor, der der Rheinischen Post vorliegt. 80% der Befragten wollen strengere Regeln für Tech-Konzerne und Social-Media-Plattformen. Fast 90% bewerten den bisherigen Jugendschutz in sozialen Medien und Computerspielen als schlecht. England ist mit einem Sieg in die Fußball-WM gestartet. Das Team um den deutschen Trainer Thomas Tuchel gewann 4:2 gegen Kroatien. Aus dem ARD-WM-Team Silke Heine.
1: England hat die erste Bewährungsprobe bestanden. Beim Sieg gegen die Kroaten konnten sich die Three Lions mal wieder auf Torjäger Harry Kane verlassen. Der Bayern-Stürmer steuerte 2 Tore zum Auftaktsieg bei und zog mit nun 10 WM-Toren mit Englands bisherigen Rekordhalter Gary Lineker gleich. Dagegen erlebten Cristiano Ronaldos Portugiesen eine bittere Enttäuschung. Gegen den Außenseiter Demokratische Republik Kongo kam der Nations League-Sieger nicht über ein 1:1 hinaus. Riesenjubel bei den Kongolesen, die ihren ersten WM-Punkt verbuchen.
0: Das waren die Nachrichten. Und das Wetter in Deutschland. Meist trocken, an den Alpen Schauer und Gewitter, Tiefstwerte 18 bis 11 Grad. Tagsüber freundlich in Richtung Osten und in den Bergen einige Schauer und Gewitter, Höchstwerte um 20 Grad auf den Nordseeinseln bis 36 Grad am Oberrhein. Am Freitag heiter, später dichte Wolken, Schauer und teils starke Gewitter, 24 bis 38 Grad. Am Samstag zeitweise heiter, vor allem im Osten Schauer und Gefahr von starken Gewittern. Es ist 2:03 Uhr.
2: Und hier der Verkehrsservice in der ARD-Hitnacht. Die A1 Hamburg Richtung Lübeck ist zwischen dem Kreuzberg der Heide und Bad Oldesloe wegen Bauarbeiten noch bis etwa 5 Uhr gesperrt. Die A3 Arnheim Richtung Oberhausen ist in Höhe Hamminkeln wegen Reinigungsarbeiten nach einem Unfall bis ca. 2.30 Uhr gesperrt. Nutzen Sie bitte die eingerichtete Umleitung über die U10. Die A8 Stuttgart Richtung München ist in Höhe Stuttgart-Degerloch wegen Bergungsarbeiten nach wie vor gesperrt. Die A25 Geestach Richtung Hamburg ist zwischen Bergedorf und dem Dreieck Hamburg-Südost wegen Fahrbahnerneuerung noch bis etwa 5 Uhr gesperrt. Die A40 Duisburg-Essen ist zwischen Mülheim-Winkhausen und Mülheim-Heißen in beiden Richtungen bis kommenden Montag gesperrt. Die A71 Erfurt Richtung Suhl ist zwischen Oberhof und Suhl-Zellermedes wegen Wartungsarbeiten im Tunnel noch bis etwa 6 Uhr gesperrt. Und in Berlin die A111 Charlottenburg Richtung Dreieck Oranienburg ist im Tunnelflughafen Tegel wegen Wartungsarbeiten noch bis etwa 5 Uhr gesperrt. Allen unterwegs eine gute und sichere Fahrt.
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2: So viele, die uns heute auch wieder weit über die deutschen Landesgrenzen hinaus empfangen. Kalifornien, auch wieder in Australien, Portugal. Willkommen hier in der ARD-Hitnacht und lassen Sie sich weiter von den zeitlosen Hits begeistern. Hier aus dem Funkhaus in Dresden mit Heiko Rasch im Studio. Ich grüße Sie.

Manfred Mann, Sie haben ihn erkannt. Auch mit 85 Lebensjahren lebt er seine große Leidenschaft weiter, gibt jede Menge Konzerte, die meisten auch in Deutschland. Schon Anfang der 60er Jahre verließ er ja seine Heimat Südafrika, um in England Karriere zu machen. Und Mitte der 60er brachte er dann sein erstes Album heraus und seitdem begeistert er mehrere Generationen. Am Samstag wird er in Meppen auf der Bühne stehen, dort im Stadion des SV Meppen. Wahrscheinlich werden sie sich dann auch am 20. Juni dort das Spiel Deutschland gegen die Elfenbeinküste anschauen. Und da wollen wir doch gleich mal schauen, was unsere WM jetzt macht. Ghana gegen Panama. Die zweite Halbzeit hat begonnen und es steht immer noch 0-0.

0: Christa Birk, auch nach 50 Karrierejahren immer noch gerne unterwegs. Und er hat ja auch in seiner 5 Jahrzehnte langen Geschichte sich mehrere Generationen erarbeitet und findet die natürlich auch vor der Bühne bei seinen Konzerten. In dieser Woche steht ja auch wieder ein neues Album von Axel Bosse im Mittelpunkt hier bei uns in der ARD-Hitnacht. Das ist sein 10. Studioalbum. Im April kam es auf den Markt und erreichte auch schon wieder Platz 2 der Charts. Stabile Poesie hat er es genannt. Und das auch ganz bewusst. Beobachtungsreich, ein bisschen euphorisierend. Seine Songs erzählen vom Scheitern und Wiederaufstehen, vom Mut zur Veränderung und von der Suche nach Zusammenhalt. Also Themen, die genau in unsere Zeit passen und vor allem auch immer mit einer Portion Optimismus. Von seiner emotionalen Offenheit konnten wir uns ja in dieser Woche auch schon hier in der ARD-Hitnacht überzeugen. Und da habe ich heute auch noch einen Song dabei von dieser neuen Platte, Schwesterherz. Hier ist Bosse.
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0: Kurz vor 3, hier der aktuelle Verkehrsservice in der ARD-Hitnacht. Die A1 Hamburg Richtung Lübeck ist zwischen dem Kreuzberg der Heide und Bad Oldesloe wegen Bauarbeiten noch bis etwa 5 Uhr gesperrt. Die A7 Kassel Richtung Hannover ist zwischen Göttingen und Göttingen Nord nach einem Unfall gesperrt. Dadurch staut es sich. Bitte bilden Sie eine Gasse für die Rettungsfahrzeuge. Die A8 Stuttgart Richtung München ist zwischen in Höhe Stuttgart-Degerloch wegen Bergungsarbeiten nach wie vor gesperrt. Die A25 Geestacht Richtung Hamburg ist zwischen Bergedorf und dem Dreieck Hamburg Südost wegen Fahrbahnerneuerung noch bis etwa 5 Uhr gesperrt. Die A40 Duisburg-Essen ist zwischen Mülheim-Winkhausen und Mülheim-Heißen in beiden Richtungen noch bis kommenden Montag gesperrt. Die A71 Erfurt Richtung Suhl ist zwischen Oberhof und Suhl-Zellermelis wegen Wartungsarbeiten im Tunnel noch bis etwa 6 Uhr gesperrt. Und in Berlin die A111 Charlottenburg Richtung Dreieck Oranienburg ist im Tunnelflughafen Tegel wegen Wartungsarbeiten auch noch bis etwa 5 Uhr gesperrt. Allen unterwegs eine gute und hoffentlich auch entspannte Fahrt.
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0: Chic, eine Disco-Band der 70er und 80er Jahre. Gerade gehört, ihr größter Hit 1978 auf Platte gebracht. Und damit haben sie ihre Plattenfirma auch reich gemacht. Über 7 Millionen Platten wurden nämlich damals davon verkauft. Der Rekord in der Geschichte dieser Plattenfirma. Ein Hilferuf kam hier von Gesine aus Neumünster. Hilfe, ich kann nicht schlafen, schreibt sie uns. Na, das wird vielen so gehen. Sie schreibt, ich habe Angst, noch viele Hits zu verpassen. Na, das wird unser Musikredakteur aber sehr freuen und das wird er gern hören. Und so hoffe ich doch, dass wir weiter auf ihrer Wellenlänge liegen. Hier mit der ARD-Hitnacht.
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0: Jennifer Rush hier in der ARD-Hitnacht. Vielleicht haben Sie es ja auch gehört, sie plant ein Comeback. So viele Jahre haben wir von ihr nichts Neues gehört. Und nun hat sie doch kürzlich im MDR Riverboat verraten, dass sie sich noch nicht zur Ruhe setzen will. Nein, sie arbeitet an neuen Songs und wird diese demnächst auch veröffentlichen wollen. Ja, sie hat uns schon in den 80er Jahren so richtig begeistern können. Die gebürtige New Yorkerin mit deutschen Wurzeln machte eine Weltkarriere und hat auch so viele bleibende Songs auf Platte gebracht. Gleich noch Erinnerung an einen der größten Kinoklassiker der 80er Jahre, an Dirty Dancing. Mit so einem Erfolg haben ja die Macher damals bei Weitem nicht gerechnet. Es wurde sogar lange überlegt, den Film überhaupt zu veröffentlichen. Wie sie sich damals getäuscht haben. Und Patrick Swayze glänzte in der Hauptrolle, auch mit seinem tänzerischen und musikalischen Talent. Den Song She's Like the Wind hat er auch selbst geschrieben, war Teil des Soundtracks im Film und ist längst ein Klassiker geworden. Und vor Patrick Swayze habe ich hier noch die Supremes. Die Girl Band war ja damals auch der Karrierestart von Diana Ross.
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0: werden.
1: Schneller als erwartet haben die USA und der Iran ein Abkommen für ein Kriegsende in Kraft gesetzt. US-Präsident Trump bestätigte seine digitale Unterschrift bei einem Empfang im Schloss Versailles. Der Iran sieht sich selbst als Gewinner des Abkommens, berichtet Benjamin Weber aus Istanbul.
2: Iran und die USA werden den Krieg demnach an allen Fronten beenden. Dazu zählt auch der Libanon. Iran verpflichtet sich dazu, die Straße von Hormuz zu öffnen, genau wie die USA ihre Seeblockade aufheben. Die USA sichern außerdem zu, dass Iran sein Öl sofort nach Unterzeichnung wieder ohne Einschränkungen verkaufen kann. Viele der 14 Punkte im Abkommen beinhalten viel Geld für Teheran. Die USA wollen eingefrorene Vermögenswerte freigeben. Außerdem sollen alle Sanktionen aufgehoben werden. Die Voraussetzung dafür ist, dass sich Teheran und Washington innerhalb von 60 Tagen auf ein endgültiges Friedensabkommen einigen.
1: In Schleswig-Holstein ist ein Atommülltransport wie geplant im Zwischenlager Brockdorf angekommen. Vom Hafen Brunsbüttel aus wurden 7 Kastoren auf speziellen LKW zum ehemaligen AKW gebracht, nur wenige Kilometer Elbe aufwärts. Der Atommüll wird dort zwischengelagert. Er kommt aus der Aufarbeitungsanlage Sellafield in Großbritannien. Die kleineren Proteste gegen den Kastortransport blieben friedlich. 4 von 5 Menschen im Land fordern mehr Schutz für Kinder und Jugendliche im Internet. Das steht im neuen Verbraucherreport des Bundesverbandes VZBV, der Rheinischen Post vorliegt. 80% der Befragten wollen strengere Regeln für Tech-Konzerne. Fast 90% bewerten den aktuellen Jugendschutz als schlecht, sowohl auf Social-Media-Plattformen als auch bei Computerspielen. England ist mit einem Sieg in die Fußball-WM gestartet. Das Team um den deutschen Trainer Thomas Tuchel gewann 4:2 gegen Kroatien. Aus dem ARD-WM-Team Silke Heine.
3: England hat die erste Bewährungsprobe bestanden. Beim Sieg gegen die Kroaten konnten sich die Three Lions mal wieder auf Torjäger Harry Kane verlassen. Der Bayern-Stürmer steuerte 2 Tore zum Auftaktsieg bei und zog mit nun 10 WM-Toren mit Englands bisherigen Rekordhalter Gary Lineker gleich. Dagegen erlebten Cristiano Ronaldos Portugiesen eine bittere Enttäuschung. Gegen den Außenseiter Demokratische Republik Kongo kam der Nations League-Sieger nicht über ein 1:1 hinaus. Riesenjubel bei den Kongolesen, die ihren ersten WM-Punkt verbuchen.
1: Und bei der Partie Ghana gegen Panama steht es kurz vor Ende 1:0 für Ghana. Das waren die Nachrichten. Das Wetter in Deutschland. Der Tag wird freundlich, nur im Osten und in den Bergen sind Schauer möglich. Dazu 20 Grad auf den Nordseeinseln bis 36 Grad am Oberrhein. Am Freitag erst viel Sonne, später örtlich dichte Wolken und starke Gewitter, 24 bis 38 Grad. Auch Samstag meist sonnig, vor allem im Osten, aber wieder Gefahr von starken Gewittern. Es ist 3:03 Uhr.
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5: Genau, das hatte ich vorhin vergessen. Und da gehen wir doch nahtlos über in unseren Verkehrsdienst. Genau, 3:03 Uhr. Aktuelle Verkehrsinfos jetzt aus der ARD-Hitnacht. Fangen wir an mit der A1 nach Hamburg Richtung Lübeck. Die A1 ist zwischen dem Kreuz Bagdeheide und Bad Oldesloe wegen Bauarbeiten noch bis etwa 5 Uhr gesperrt. Die A7 Kassel Richtung Hannover ist zwischen Göttingen und Göttingen Nord nach einem Unfall gesperrt, dadurch zurzeit Stau. Die A25 Geestacht Richtung Hamburg ist zwischen Bergedorf und dem Dreieck Hamburg Südost wegen Fahrbahnerneuerung noch bis etwa 5 Uhr gesperrt. Die A40 Duisburg-Essen ist zwischen Mülheim-Winkhausen und Mülheim-Heißen in beiden Richtungen bis zum kommenden Montag gesperrt. Die A71 Erfurt Richtung Suhl ist zwischen Oberhof und Suhl-Zellermelis wegen Wartungsarbeiten im Tunnel noch bis etwa 6 Uhr gesperrt. Und in Berlin die A111 Charlottenburg Richtung Dreieck Oranienburg ist im Tunnelflughafen Tegel wegen Wartungsarbeiten noch bis etwa 5 Uhr gesperrt. Allen unterwegs gute Fahrt, kommen Sie gut an Ihr Ziel.
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5: Allen Frühaufstehern wünschen wir einen guten Start in diesen Donnerstag. Und auch wenn das Aufstehen um diese Zeit recht schwer fällt, mit der passenden Musik werden wir es schaffen, Ihre Augen zu vergrößern. Hier mit der ARD-Hitnacht live aus dem Dresdner Funkhaus mit Heiko Hasch im Studio. Ich grüße Sie. Schönen guten Morgen.

3.06 Uhr. Hier der Verkehrsservice noch einmal mit einer aktuellen Gefahrenmeldung. Achtung, ein Falschfahrer auf der A59 Köln-Bonn. Zwischen Bonn-Vielich und Kreuz Bonn-Ost kommt Ihnen ein Falschfahrer entgegen. Fahren Sie bitte äußerst rechts und überholen Sie nicht. Auf der A59 Köln-Bonn zwischen Bonn-Vielich und Kreuz Bonn-Ost ist ein Falschfahrer unterwegs. Vorsicht in beiden Richtungen.

Ein großer Hit. Bleibt eben auch ein großer Hit, so wie uns das hier The Boss Hoss and the Common Linnets eindrucksvoll bewiesen haben. Jolene, von Dolly Parton geschrieben, schon in den 70er Jahren veröffentlicht und erfolgreich geworden und dann natürlich auch oft gecovert, unter anderem, wie gerade gehört, von The Boss Hoss. Vor 10 Jahren ist dieser

0: Titel entstanden diese Coverversion.
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0: 3.12 Uhr schauen wir nochmal auf unseren Verkehrsservice. Immer noch aktuell der Falschfahrer auf der A59 Köln-Bonn zwischen Bonn-Fehlich und Kreuzbonn-Ost kommt Ihnen ein Falschfahrer entgegen. Fahren Sie bitte äußerst rechts und überholen Sie nicht auf der A59 Köln-Bonn zwischen Bonn-Fehlich und den Kreuzbonn-Ost ist ein Falschfahrer unterwegs. Vorsicht in beiden Richtungen.

3.20 Uhr. Gute Nachrichten aus der Verkehrsredaktion. Eine Entwarnung auf der A59 Köln-Bonn zwischen Bonn-Vielich und Kreuz Bonn-Ost ist kein Falschfahrer mehr unterwegs. Und wir wünschen allen unterwegs gute Fahrt.

0: Kurz nach 3:30, schönen guten Morgen. Hier der aktuelle Verkehrsservice in der ARD-Hitnacht. Die A1 Hamburg Richtung Lübeck ist zwischen dem Kreuz Bargteheide und Bad Oldesloe wegen Bauarbeiten noch bis etwa 5 Uhr gesperrt. Die A25 Geestacht Richtung Hamburg ist zwischen Bergedorf und dem Dreieck Hamburg Südost wegen Fahrbahnerneuerung auch noch bis etwa 5 Uhr gesperrt. Die A40 Duisburg-Essen ist zwischen Mülheim-Winkhausen und Mülheim-Heißen in beiden Richtungen noch bis zum kommenden Montag gesperrt. Die A71 Erfurt Richtung Suhl ist zwischen Oberhof und Suhl-Zellermelis wegen Wartungsarbeiten im Tunnel noch bis etwa 6 Uhr gesperrt. Und in Berlin die A111 Charlottenburg Richtung Dreieck Oranienburg ist im Tunnel Flughafen Tegel wegen Wartungsarbeiten noch bis etwa 5 Uhr gesperrt. Allen unterwegs eine gute und hoffentlich auch entspannte Fahrt. Jetzt mit ABBA.
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0: Sandra, Cigarette Land, hier in der ARD-Hitnacht. Ja, keine Disco ohne Sandra, so hieß es doch damals in den 80ern. Und sie hat ja auch damals so richtig abräumen können. Innerhalb von 7 Jahren hat sie über 30 Millionen Platten verkaufen können, auch weit über die deutschen Landesgrenzen hinaus. Sogar in Japan hatte sie einen Fanclub. Und jetzt geht's in die Mitte der 60er Jahre. Also vor über 60 Jahren entstanden dieser Hit California Dreaming. Hier sind die Mamas and the Papas.
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0: Die Band um Morton Harkett konnte schon in den 80er Jahren so richtig abräumen. Und heute geben sie nur noch wenige Konzerte. Im Moment sind auch keine geplant. Aber immer noch am Ball ist Smokey, längst schon Kult. Sie haben ja schon in den 70er Jahren ihre ersten Hits in die Charts bringen können und bringen sie heute noch auf die Bühne. Am 10. Oktober zum Beispiel in Erfurt und am 12. Oktober in Leipzig. Also ihre Musik lebt weiter, im Radio sowieso. Und nach Smokey noch The Police bis zu den Nachrichten.
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1: Um 4 Uhr mit Wolfgang Berger. Schneller als erwartet haben die USA und der Iran ihr Abkommen für ein Kriegsende digital unterzeichnet. Das bestätigten sowohl Vertreter der US-Regierung als auch das iranische Außenministerium. Jan Busche aus der Nachrichtenredaktion mit den wichtigsten Vereinbarungen.
2: Das Abkommen sieht vor, dass der Iran seine Vorräte an hoch angereichertem Uran verdünnen muss. Ziel ist es, dass der Bau von Atomwaffen nicht mehr möglich ist. Im Gegenzug wollen die USA unter anderem Ölsanktionen gegen den Iran aufheben. Das Land könnte damit sein Öl wieder an die USA und westliche Verbündete verkaufen. Und die Straße von Hormuz soll wieder öffnen. Öl- und Gastransporte aus der Region, auch Richtung Europa, wären dann wieder möglich, was die Preise stabilisieren dürfte.
1: Die Regierung von Pakistan, die den sogenannten Iran-Deal mitvermittelt hatte, teilte in der Nacht mit, die Öffnung der Straße von Hormuz gelte sofort, die Seeblockaden seien beendet. Im Atommüll zwischen Lager Bruckdorf in Schleswig-Holstein ist ein Castortransport planmäßig angekommen. Kleinere Proteste verliefen friedlich. Aus der Nachrichtenredaktion Betül Sarikaya.
3: Um kurz nach 21 Uhr hat sich der Transport vom Hafen in Brunsbüttel in Bewegung gesetzt. Über die B5 und Kreisstraßen ging es Richtung Brockdorf, wo der Konvoi kurz nach 22 Uhr angekommen ist. Nach einer Kontrolle sollten die Behälter auf den finalen Stellplatz deponiert und an ein Überwachungssystem angeschlossen werden. Die letzten radioaktiven Abfälle aus dem britischen Sellafield waren am Dienstagmorgen per Schiff in Brunsbüttel angekommen.
1: 4 von 5 Menschen im Land fordern mehr Schutz für Kinder und Jugendliche im Internet. Das steht im neuen Verbraucherreport des Bundesverbandes VZBV, der Rheinischen Post vorliegt. 80% der Befragten wollen strengere Regeln für Tech-Konzerne. Fast 90% bewerten den aktuellen Jugendschutz als schlecht, sowohl auf Social-Media-Plattformen als auch bei Computerspielen. England ist mit einem Sieg in die Fußball-WM gestartet. Das Team um den deutschen Trainer Thomas Tuchel gewann 4:2 gegen Kroatien. 2 Tore erzielte Bayern-Stürmer Harry Kane. Im Außenseiter-Duell zwischen Ghana und Panama setzten sich die Afrikaner mit 1:0 durch. Das Tor fiel erst in der Nachspielzeit. Am frühen Abend hatte Portugal nur ein 1:1 gegen die Demokratische Republik Kongo geschafft. Als letzte Teams starten um 4 Uhr Usbekistan und Kolumbien ins Turnier. Das waren die Nachrichten. Das Wetter in Deutschland. Der Tag wird freundlich, nur im Osten und in den Bergen mal ein Schauer möglich. 20 Grad an der Nordsee bis 36 Grad am Oberrhein. Freitag viel Sonne, später örtlich starke Gewitter, 24 bis 38 Grad. Auch Samstag warm und meist trocken, Gewittergefahr vor allem im Osten, dazu 23 bis 38 Grad. Es ist 4:03 Uhr.
4: Und hier der Verkehrsservice in der ARD-Hitnacht. Die A1 Hamburg Richtung Lübeck ist zwischen dem Kreuz Bargteheide und Bad Oldesloe wegen Bauarbeiten noch bis etwa 5 Uhr gesperrt. Die A25 Geestacht Richtung Hamburg ist zwischen Bergedorf und dem Dreieck Hamburg Südost wegen Fahrbahnerneuerung ebenfalls bis etwa 5 Uhr noch gesperrt. Die A40 Duisburg-Essen ist zwischen Mülheim-Winkhausen und Mülheim-Heißen in beiden Richtungen bis zum kommenden Montag gesperrt. Die A71 Erfurt Richtung Suhl ist zwischen Oberhof und Suhl-Zellermelis wegen Wartungsarbeiten im Tunnel bis etwa 6 Uhr gesperrt und in Berlin die A111 Charlottenburg Richtung Dreieck Oranienburg ist im Tunnel Flughafen Tegel wegen Wartungsarbeiten noch bis etwa 5 Uhr gesperrt. Allen unterwegs eine gute und sichere Fahrt. Kommen Sie gut an Ihr Ziel.
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4: Mit Celine Dion starten wir in diese Stunde aus dem MDR-Studio in Dresden. Ich bin Heiko Rasch. Wünsche schönen guten Morgen.

Uhr, hier der Verkehrsservice. In der ARD-Hitnacht mit einer aktuellen Meldung betrifft die A3 in Nürnberg Richtung Passau. In Höhe Rosenhof ist die A3 nach einem Unfall gesperrt. Bitte Vorsicht, in Höhe Rosendorf ein Unfall und bitte bilden Sie eine Gasse für die Rettungsfahrzeuge.

0: Taylor Swift. Ja, mit ihren 36 Jahren steht sie längst an der Spitze der internationalen Showbranche. Ihre Platten verkaufen sich ja auch wie geschnitten Brot und ebenso auch ihre Konzertkarten. Vor 20 Jahren brachte sie ihr erstes Album auf den Markt. Dafür bekam sie auch schon mehrfach Platin und das ist ja bis heute geblieben. Im Moment stehen sie mit ihrer Hochzeit in den Schlagzeilen. Man spricht ja schon von der Hochzeit des Jahres. Am 3. Juli soll die über die Bühne gehen im Madison Square Garden in New York. Also ausreichend Platz für jede Menge Gäste. Weit über 1000 Gäste sollen ja da eingeladen worden sein. Na, da werden sie dann bis Jahresende zu tun haben, die vielen Geschenke auszupacken.
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0: 4:20 Uhr. Schönen guten Morgen.

0: Kurz nach 16:30, schönen guten Morgen. Hier der aktuelle Verkehrsservice in der ARD-Hitnacht. Die A1 Hamburg Richtung Lübeck ist zwischen dem Kreuzpark der Heide und Bad Oldesloe wegen Bauarbeiten noch bis etwa 5 Uhr gesperrt. Die A3 Nürnberg Richtung Passau ist in Höhe Rosenhof nach einem Unfall gesperrt. Die A25 Geestach Richtung Hamburg ist zwischen Bergedorf und dem Dreieck Hamburg Südost wegen Fahrbahnerneuerung bis etwa 5 Uhr noch gesperrt. Die A40 Duisburg-Essen ist zwischen Mülheim-Winkhausen und Mülheim-Heißen in beiden Richtungen bis zum kommenden Montag gesperrt. Und die A71 Erfurt Richtung Suhl ist zwischen Oberhof und Suhl-Zellermelis gesperrt. Allen unterwegs, gute Fahrt, kommen Sie gut an Ihr Ziel.
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0: Tom Petty and the Heartbreakers hier in der ARD-Hitnacht. Kurz nach ihrem 40-jährigen Bandjubiläum starb ihr Frontmann und Sänger Tom Petty. Er wurde leider auch nur 66 Jahre alt. Tja, von Verlusten, von Abschied nehmen handelt auch das erfolgreichste Album von Herbert Grönemeyer. Sein Album Mensch. Damit hat er textlich den Tod seiner Frau verarbeitet und hat damit vor allem auch den Nerv seiner Fans getroffen. Denn mit diesem Thema werden wir ja alle früher oder später konfrontiert. Und von vielen Hörern war ja auch schon zu lesen, dass sie genau mit diesem Album Trost der eigenen Trauer gefunden haben. Und hier habe ich den Titelsong von diesem Album, Mensch, Herbert Grönemeyer.
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0: 4:41 Uhr. Schönen guten Morgen.

Billy Joel, der Piano Man, wie er auch genannt wird, weil er früher vor seiner großen Karriere in Bars und in Kneipen am Piano die Gäste unterhielt und hoffentlich auch bald wieder auf der Bühne stehen wird. 4.48 Uhr, schönen guten Morgen. Es geht schon wieder straff auf die 5 Uhr Nachrichten zu. Danach starten auch die ersten regionalen Frühprogramme. Also verlassen uns schon die ersten. Kommen Sie gut und gut gekühlt durch diesen heißen Tag. Es wird ja heute bis auf den Norden nahezu überall über 30 Grad werden. Also einen schönen Donnerstag heute.

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2: Um 5 mit Christoph Wöss. Schönen guten Morgen. Los geht's heute mit einer Nachricht, die viele Autofahrer hoffen lassen dürfte. Kanzler Merz hat sie am Abend verkündet in einem Tagesthemeninterview.
3: Die Straße von Hormuz wird, jedenfalls nach dem, was wir wissen und was auch die amerikanische Regierung uns gesagt hat, im Verlauf der nächsten Tage wieder vollständig geöffnet, auch ohne Gebühren. Und das ist nicht nur für die Preise in Europa wichtig, das ist für die Verfügbarkeit von Öl und Gas in Asien wichtig, denn das hat ja mit die Preise auch in Europa nach oben getrieben.
2: Zuvor hatten US-Präsident Trump und sein iranischer Kollege Pezeshkian ein Friedensabkommen unterzeichnet. Trump zum Ende des G7-Gipfels auf Schloss Versailles in Frankreich und der iranische Präsident in Teheran. Der Iran öffnet die Straße von Hormuz, die Amerikaner heben die Seeblockade auf. Was das Atomprogramm betrifft, bekräftigt der Iran aber nur sein bisheriges Versprechen, keine Kernwaffen zu bauen. Mehr Schutz für Kinder und Jugendliche im Internet. Laut einer Umfrage der Verbraucherzentralen fordern 80% der Deutschen strengere Regeln für Tech-Konzerne und soziale Netzwerke. Die G7-Staaten haben auf ihrem Gipfel in Evian am Genfersee vereinbart, einen sicheren digitalen Raum für Minderjährige zu schaffen. Konkret planen sie Alterskontrollen und ein schärferes Vorgehen gegen sexuellen Missbrauch. Der Sommer kommt, und zwar ziemlich gewaltig. 34 Grad und mehr erwarten wir in den kommenden Tagen in Bayern. Und es macht nicht nur uns Menschen zu schaffen, sondern auch Tieren. Da Pfützen und Gräben schnell austrocknen, rät der Landesbund für Vogel- und Naturschutz, Vogeltränken aufzustellen.
4: Eine Wasserstelle einzurichten ist ganz einfach. Eine flache Schüssel oder ein Blumentopfuntersetzer genügen. Ideal ist ein erhöhter Platz mit Büschen in der Nähe, damit sich die Vögel sicher fühlen. Solche Wasserstellen können auch Insekten nutzen. Bei glatten Schalen rutschen sie jedoch oft hinein und ertrinken. Ein rauer Stein am Rande der Schale beugt dem vor. Aus dem BR-Studio Niederbayern, Michael Buchner, Bayern 1.
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2: Und da spielt gerade zum ersten Mal überhaupt ein Team aus Zentralasien, nämlich Usbekistan. Gegen Kolumbien steht es zur Halbzeit 0:1. In der Nacht hatten die Westafrikaner aus Ghana im strömenden Regen in Toronto Panama mit 1:0 geschlagen.
6: Damit muss Panama bei seiner zweiten WM weiter auf den ersten Punktgewinn warten. Der war zuvor der Demokratischen Republik Kongo gelungen. Im Duell mit Cristiano Ronaldos Portugiesen erkämpften sich die Kongolesen ein 1:1 und vermiesten Portugal den WM-Start. Jubeln durfte dagegen England. Das Team des deutschen Trainers Thomas Tuchel ist mit dem erhofften Sieg gestartet. In einem hochklassigen europäischen Duell gegen Kroatien gewannen Harry Kane und Co. mit 4:2. Der Bayern-Star steuerte 2 Treffer zum Erfolg bei.
2: Silke Heine aus dem WM-Team hat berichtet. Erfolgreich der Abend auch für die Basketballer vom FC Bayern. Vor den Augen von Finanzminister Klingbeil, der ist ja bekennender Bayern-Fan, haben sie in Berlin mit 91:83 gewonnen und damit steht es in der Finalserie 2:1. Wenn sie morgen in Berlin nochmal gewinnen, dann sind die Münchner wieder Meister. 5:03. Wir kommen zum Bayern 1 Wetterservice. Am Sonntag ist Sommeranfang und das Wetter hält sich dran. Die Sonne hat den Himmel heute fast für sich allein, abgesehen von ein paar Quellwolken in den Bergen. Und Gewitter stehen auch keine auf dem Plan. Bis zu 34 Grad werden es heute. Morgen kommt noch ein bisschen was drauf, da sind dann bis zu 37 Grad drin. Der Bayern 1 Verkehrsservice A3 Nürnberg Richtung Passau in Höhe Rosenhof. Ein Unfall auf Ihrer rechten Spur. Bitte Vorsicht in diesem Bereich. Ansonsten, wo es geht, gute Fahrt.
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0: Guten Morgen. Und hier ist Markus Fahn.
8: An diesem Donnerstag, 18. Juni. Schönen guten Morgen. Sie haben es gehört, gerade eben im Wetter. Heiß wird's. Ich kipp Ihnen schon mal ein paar Eiswürfel in den Lautsprecher. Und schicke einen coolen Rocksong gleich hinterher aus den 90ern von Bon Jovi, Keep the Faith. Und vorher haben wir noch 80er-Kult aus dem Soundtrack von Top Gun, Berlin und Take My Breath Away.
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0: 6:11 Uhr. Who knew von Pink? Who knew? Hier auf Bayern 1. Und nach Pink geht's jetzt gleich um eine andere tolle Frau, nämlich um Sophie Marceau. Ah, ich kenne kaum einen Mann in meinem Alter, der früher nicht in sie verliebt war. War ja in den 80ern der Star und Jungsschwarm in den Laboom-Filmen. Und jetzt ist sie wieder da mit einem neuen Film, der heißt LOL 2.0. So, bei LOL denkt man mittlerweile ja erstmal an diese Amazon Prime-Serie mit Bully Herbig, wo Comedians 6 Stunden in den Raum gesperrt werden und nicht lachen dürfen. Liebe ich sehr, aber die Serie hat mit dem Film gar nichts zu tun. Walli Müller ist unsere Filmexpertin. Walli, LOL 2.0 ist eine französische Komödie, eben mit Sophie Marceau. Gelacht wird da aber auch. Worüber denn?
1: Über 2 Generationen, die aufeinanderprallen. Anne, gespielt von Sophie Marceau, ist ein Kind der 80er Jahre, noch mit Platten aufgewachsen. Ihre Tochter Louise, Mitte 20, mit dem Smartphone verwachsen und nur noch in Social-Media-Welten unterwegs. Als das Kind mit Liebeskummer wieder bei der Mama einzieht, kracht's erstmal, weil Anne keinen Bock mehr hat auf herumliegende Pizzakartons, Chipstüten und das Chaos im Leben ihrer Tochter.
2: Es macht mich wahnsinnig, mit Anne zu sehen, wie du dich zurückentwickelst und einfach wieder bei mir einnistest.
1: Wer die Kinder schon aus dem Haus hat, wird's nachfühlen können. Aber auch die Schwächen der Älterwerdenden bringt der Film sehr schön auf den Punkt. Damit, dass sie Oma wird, hat Sophie Marceau im Film ziemliche Probleme, wo sie doch selbst gerade noch jung war. Diese Komödie fängt das Lebensgefühl beider Generationen sehr schön ein, ist witzig erzählt und macht einfach großen Spaß.
0: Klingt so ein bisschen wie der Alltag bei vielen von uns zu Hause. Danke, Walli. Sophie Marceau also im neuen Film LOL 2.0. Unterhaltsame Mutter-Tochter-Komödie aus Frankreich. Und die Männer werden den Film wegen Sophie Marceau anschauen. Bin mir sehr sicher. 6.13 Uhr.
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0: Status Quo um 6.21 Uhr. Aber wir haben nicht nur Rock hier auf Bayern 1, sondern passend zu diesem Sommermorgen gleich den Sommersound von UB40. Ja, heute früh gibt es vielleicht ein paar junge Menschen bei uns in Bayern, die etwas weniger Appetit aufs Frühstück haben. So ein bisschen Kribbeln im Bauch haben sie, vielleicht auch schlecht geschlafen. Es ist Prüfungszeit bei uns in Bayern und heute starten die Prüfungen für die Schülerinnen und Schüler an den bayerischen Wirtschaftsschulen. Heute zum Auftakt ab 8:30 Deutsch. 240 Minuten haben die Prüflinge dann Zeit, also 4 Stunden. Und wir drücken jetzt schon die Daumen, dass es klappt. Jetzt drücken wir auch schon die Daumen für alle an den Real- und Mittelschulen. Da geht es dann nächste Woche los mit den Prüfungen. Da wird noch fleißig gebüffelt. Und ist sicher nicht ganz einfach mit der Motivation. Ne? Es ist Sommer draußen, Fußball-Weltmeisterschaft ist, aber ihr packt das. Und auch die Eltern und Großeltern. Und nicht nur wir drücken da übrigens die Daumen, sondern auch der Direktor der Wirtschaftsschule in Greding, Wendolin Ferstelheißer. Der hat uns nämlich, beziehungsweise euch, eine Daumendrücksprachnachricht geschickt.
1: Einen schönen guten Morgen an euch Abschlussschülerinnen und Abschlussschüler der Wirtschaftsschule in ganz Bayern. Vielleicht seid ihr etwas nervös, aber glaubt es mir, es ist völlig normal, dass das so ist. Vertraut auf euch. Schnauft nochmal durch, bevor es losgeht. Und dann gibt's euer Bestes. Wir alle drücken euch in ganz Bayern die Daumen.

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7: Und damit ist es 6.30 Uhr. Die Welt ist im Fußballfieber. Christoph Wörst schaut in den Nachrichten auch gleich auf die WM-Ergebnisse, die ja übrigens auch, also die WM, unsere Staatschefs beschäftigt.
8: Ja, Kanzler Merz hat US-Präsident Trump beim G7-Gipfel in Evian am Genfersee ein Trikot in den Farben der deutschen Nationalmannschaft überreicht. Spielername Trump, Spielernummer 47. Trump ist ja der 47. Präsident der Vereinigten Staaten. Und die politische Nachricht des Tages, die gab es dann am Abend auf Schloss Versailles. Da hatte Gastgeber Macron zum Abschluss geladen und da hat Trump ein Abkommen mit dem Iran unterzeichnet. In Teheran hat derweil der iranische Präsident unterschrieben. Trump zufolge wird die Straße von Hormuz geöffnet. Kanzler Merz hofft jetzt, dass nun der Preisdruck nachlässt, aber Trump hat auch hinzugefügt, das ist bloß eine Absichtserklärung, wenn's mir nicht gefällt, hat er wörtlich gesagt, dann werfe ich ihnen wieder Bomben auf die Köpfe. Schauen wir auf die weiteren Themen. Entsetzen in Baden-Württemberg. Da hat die Polizei in Schorndorf ein kleines Kind leblos in einem Auto entdeckt. Ersten Ermittlungen zufolge hat die Mutter das 20 Monate alte Mädchen stundenlang vergessen. Und jetzt muss geklärt werden, ob die Hitze die Todesursache gewesen sein könnte. Zu dem Zeitpunkt gestern hatte es in Schorndorf 30 Grad. Jetzt aber, wie schon gesagt, zur Fußball-WM. Da waren die FC Bayern-Stars ziemlich erfolgreich. Vor einer halben Stunde hat Kolumbien-WM-Neuling Usbekistan mit 3:1 geschlagen. Ein Tor hat der Münchner Luis Diaz beigesteuert und eins hat er vorbereitet. Und am 4:2 der Engländer gegen Kroatien war Harry Kane mit 2 Treffern beteiligt. Portugal ist am Abend gegen die Demokratische Republik Kongo nicht über ein 1:1 hinausgekommen. Und in der Nacht hat Ghana Panama mit 1:0 geschlagen.
7: So, und jetzt kämen eigentlich unsere Regionalnachrichten, Christoph, fallen heute aber aus.
8: Fallen heute aus, denn die Gewerkschaften haben für heute zum Warnstreik im BR aufgerufen. Sie fordern im laufenden Tarifkonflikt 7% mehr Gehalt bei einer Laufzeit von 12 Monaten. Der BR bietet gut 4% mehr in 3 Stufen und bei einer längeren Laufzeit. Und dauern soll dieser Warnstreik bis morgen früh um 1.
7: Bis dahin ist so manches im BR-Programm oder in den BR-Programmen vielleicht ein bisschen anders als sonst. Deswegen also heute früh keine Regionalnachrichten, aber das Wetter mit Hanna Hoffmann.
9: Schönen guten Morgen. Ja, heiße Tage, kurze, laue Nächte. Das wäre das Wetterprogramm für den Rest der Woche. Heute scheint oft die Sonne, ein paar Quellwolken gibt es dazu. Ab morgen sind dann auch einzelne, aber kräftige Hitzegewitter möglich. Heute haben wir Höchstwerte von 28 Grad im Landkreis Hof und im höheren Allgäu. 34 Grad werden es am Untermain und in Regensburg.
7: Und hier noch 2 Infos von den Straßen. Der Verkehrsservice mit Regina Wallner.
10: Guten Morgen. Die A7 Würzburg Richtung Fulda. Fahren Sie bitte aufmerksam. Zwischen Wasserlosen und Hammelburg ist ein Unfall passiert. Die rechte Spur ist im Moment blockiert. Und auf der A99, der Westumfahrung München Richtung Lindau, ist der Allacher Tunnel im Moment gesperrt. Dort wurde die Höhenkontrolle ausgelöst. Gute Fahrt.
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7: Die einen gehen noch schnell joggen, bevor es heiß wird. Die anderen gehen mit dem Hund raus, bevor der Gehsteig zu heiß wird, die Pfoten. Andere stehen im Bad und denken sich, Gott, ich schwitze jetzt schon. Ein Sommertag in Bayern, den wir mit The Boys of Summer beginnen. Don Henley gleich. Außerdem gibt's Mamma Mia von ABBA. Und davor Dirty Dancing Sound aus den 80ern mit Hungry Eyes.
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0: Mama Mia ist das früh. Aber es hilft nichts. Der Tag startet 6.41 Uhr mit Mama Mia von ABBA hier auf Bayern 1. Was ist so los in den europäischen Königshäusern? Ne, Großbritannien, Schweden, weil wir ja gerade ABBA gehört haben, Spanien und Co. interessiert ja wirklich Millionen, Milliarden Menschen auf der ganzen Welt. Und deswegen ist die norwegische Kronprinzessin Mette-Marit heute früh bei den Suchanfragen im Internet ganz weit vorne mit dabei. Wir schauen ja jeden Morgen, was wird so gegoogelt, welche Namen, welche Themen bei uns im Land. Mette-Marit wird deswegen gegoogelt, weil sie ja eine neue Lunge bekommen hat. Eine Spenderlunge war nötig, weil sie an einer schweren Krankheit leidet und sich ihr Gesundheitszustand stark verschlechtert hatte. Sie haben das sicherlich auch verfolgt. Jana Sienram ist Reporterin in unserem Studio für Skandinavien. Wie geht's ihr jetzt nach der Operation?
1: Das Königshaus zitiert in seiner Mitteilung den zuständigen Abteilungsleiter des Rikshospitals in Oslo, wo sie behandelt wird. Er sagt, dass die Transplantation bisher erfolgreich verlaufen ist und dass Mette-Marit jetzt mehrere Wochen im Krankenhaus bleiben muss. Das ist völlig normal nach so einer schweren OP. Es geht darum, Medikamente anzupassen und mögliche Komplikationen zu behandeln. Bis Mette-Marit aus dem Krankenhaus entlassen wird, will sich der Hof nicht mehr zu ihrem Gesundheitszustand äußern. Ihr Mann, Kronprinz Håkon, will sein Programm in nächster Zeit anpassen, heißt es. Er hat zuletzt schon viele Termine abgesagt, um bei seiner kranken Frau sein zu können.
0: Von den Norwegerinnen und Norwegern gab es übrigens viel Mitgefühl und Genesungswünsche und positiver Nebenaspekt. Ganz viele haben sich in letzter Zeit als Organspender registriert. So können dann also vielleicht auch andere Menschen auf der Welt wieder gesund werden und gerettet werden. Der Gesundheitszustand von Mette-Marit, heute eines der meistgegoogelten Themen, auch bei uns in Deutschland. 6.43 Uhr.

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1: Melanie C. Es ist 6.50 Uhr geworden, 10 vor 7. Ich schicke wie immer an dieser Stelle ein schnelles Guten Morgen an den Frühstückstisch zu Hause, an unseren Junior Ben.
2: Guten Morgen.
1: Na?
2: Du sag mal, wie ist denn Usbekistan gegen Kolumbien heute Nacht ausgegangen?
1: Du interessierst dich nicht ernsthaft für Usbekistan gegen Kolumbien, oder?
2: Nee, aber ich wollte nur wissen, ob ich beim Tippspiel Punkte gemacht habe.
1: Ach so, Kolumbien hat 3-1 gewonnen.
2: Dann habe ich keine Punkte gemacht.
1: Ja, kannst ja mal tippen, was für eine Band jetzt in der Morgennummer kommt. Vielleicht hast du da mehr Glück.
2: Vielleicht die Beatles?
1: Knapp daneben. Also der Tipp war nicht schlecht.
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1: Kein Song von den Beatles, aber einer, den Paul McCartney geschrieben hat. Und Gitarre hat er auch gespielt. Und zwar bei seinen Kumpels von den Everly Brothers. Genau die, die in den 60ern und 70ern so ganz braven Gitarrenfolk gemacht haben. Und in den 80ern hatten sie dann einen großen Hit, den eben Paul McCartney geschrieben hat. Ist bisschen in Vergessenheit geraten, aber genau dafür gibt's ja die besondere Morgennummer. Wir holen On the Wings of a Nightingale zurück ins Radio. Gute Laune Pop mit den Everly Brothers.

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7: Um 7 mit Christoph Höss. Schönen guten Morgen. Und los geht's heute mit einer Nachricht, die viele Autofahrer auf sinkende Spritpreise hoffen lassen dürfte. Kanzler Merz hat sie am Abend verkündet in einem Tagesthemeninterview.
8: Die Straße von Hormuz wird, jedenfalls nach dem, was wir wissen und was auch die amerikanische Regierung uns gesagt hat, im Verlauf der nächsten Tage wieder vollständig geöffnet, auch ohne Gebühren. Und das ist nicht nur für die Preise in Europa wichtig, das ist für die Verfügbarkeit von Öl und Gas in Asien wichtig, denn das hat ja mit die Preise auch in Europa nach oben getrieben.
7: Zuvor hatten US-Präsident Trump und sein iranischer Kollege Pezeshkian ein entsprechendes Abkommen unterzeichnet. Eigentlich war das ja erst für morgen geplant in der Schweiz. Allerdings hat Trump hinzugefügt, dass es nur eine Absichtserklärung sei. Wenn es ihm nicht gefalle, hat er gesagt, werde er wieder Bomben werfen. Mehr Schutz für Kinder und Jugendliche im Internet. Laut einer Umfrage der Verbraucherzentralen fordern 80% der Deutschen strengere Regeln für Tech-Konzerne und soziale Netzwerke. Die G7-Staaten haben auf ihrem Gipfel in Evian am Genfer See vereinbart, einen sicheren digitalen Raum für Minderjährige zu schaffen. Konkret planen sie Alterskontrollen und ein schärferes Vorgehen gegen sexuellen Missbrauch. Nicht mehr umständlich über den Brenner nach Italien, sondern einfach mittendurch. Der Brenner-Basistunnel soll's richten. Statt Lastwagen, die den Anrainern die Luft verpesten, sollen dann die meisten Güter per Zug transportiert werden. Die Gleisanbindung auf bayerischer Seite soll 14 Milliarden Euro kosten. Sie wird gerade im Bundestag geprüft, im Verkehrsausschuss. Und dem haben Bürgerinitiativen aus der Region jetzt einen Brandbrief geschickt.
9: In ihrem Brief stellen die Bürgerinitiativen ihr Alternativkonzept vor, das vom Bund Naturschutz unterstützt wird. Die Bürgerinitiativen schlagen darin einen Ausbau und eine Modernisierung der bestehenden Bahnstrecken in Südbayern vor. Dies sei schneller, billiger und verbrauche weniger Fläche als ein Neubau. Dagmar Bora-Glas, BR-Studio Rosenheim.
0: Die FIFA-Fußball-WM 2026.
7: Und da gab es, nachdem schon Spanien und Brasilien ihre Auftaktspiele nicht gewonnen haben, gestern eine weitere Überraschung. Die Portugiesen um Cristiano Ronaldo sind gegen die Demokratische Republik Kongo nicht über ein 1:1 hinausgekommen. Michael Küster aus unserem WM-Team sagt, das war wirklich nicht zu erwarten.
10: Noch dazu, weil Portugal relativ früh schon in Führung lag. Der Pulserhöher kam aber dann im Anschluss zwischen England und Kroatien. Harry Kane gegen Luka Modric. Ein super Spiel und am Ende haben sich die Three Lions dort mit 4:2 durchgesetzt. In der Nacht hat dann Ghana durch einen ganz späten Treffer mit 1:0 gegen Panama gewonnen. Und am Morgen dann noch der Auftritt von Kolumbien, das WM-Neuling Usbekistan mit 3:1 geschlagen hat.
7: Erfolgreicher Abend auch für die Basketballer vom FC Bayern. Von den Augen von Finanzminister Klingbeil, der ja bekennender Bayern-Fan ist, haben die in Berlin mit 91-83 gewonnen. Und damit steht es in der Finalserie 2-1. Also wenn sie morgen in Berlin nochmal gewinnen, dann sind die Münchner wieder Meister. 7:03 Uhr.
11: Der Klingbeil ist Bayern-Fan, was
7: absolut.
11: Man bei dir alles lernt. Das ist der
7: Wahnsinn. Mal schauen, welche, die wichtigen Infos. Ja, genau.
11: Mal schauen, welche Infos jetzt Hanna Hofmann für uns hat in Bayern 1 Wetter.
9: Guten Morgen, die ganz wichtigen, weil jetzt noch gut durchlüften bitte. Aktuelle Temperaturen in Bayern zwischen 12 Grad in Schwandorf-Knöbling in der Oberpfalz und 19 Grad in Falkenberg in Niederbayern. Und jetzt ist die Luft eben noch einigermaßen frisch. Sehr heiß wird es dann heute mit maximal 28 Grad im höheren Allgäu und im Landkreis Hof. Und am heißesten wird es am Untermain und in Regensburg mit bis zu 34 Grad. Dazu scheint heute oft die Sonne. Ein paar Quellwolken gibt es dazu. Morgen und am Wochenende wird es noch ein bisschen heißer. Es hat dann wirklich sowas von Gewächshaus, weil es wird sehr schwül mit Temperaturen eben auch deutlich über 30 Grad. Ab morgen sind dann auch einige Wolken mit dabei und teils kräftige Hitzegewitter.
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12: Guten Morgen, die A3 Würzburg Richtung Nürnberg. Ein Unfall auf der linken Spur zwischen Geiselwind und Schlüsselfeld. Bitte fahren Sie dort aufmerksam. Einen Unfall haben wir auch, wenn Sie unterwegs sind, auf der A3 Nürnberg Richtung Passau zwischen Kreuz Regensburg und Regensburg Universität. Und es dauert länger auf der A99 der Westumfahrung München Richtung Nürnberg. 5 Kilometer Stau zwischen Germering Nord und Dreieck-Allach. Zeitverlust ganz genau 35 Minuten. Kommen Sie gut an.
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1: Guten Morgen. Und hier ist Markus Fahn.
11: Hitze ist, wenn die Klobrille mit dir aufsteht. Hat Robert auf unser Studio-Handy geschrieben. Ich finde, das passt für diesen Tag. Die Nummer finden Sie unter bayern1.de. Ich gebe Ihnen, bevor es so richtig heiß wird, gleich nochmal ein paar Eiswürfel in den Lautsprecher. Und es gibt coolen Sound gleich von Genesis. Jesus, he knows me aus den 90ern, vorher 80er Pop. Wunderschön. Bette Davis Eyes von Kim Carnes.
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0: Jesus, he knows me. Das sind Songs, über die man sich freut. Und das sind Nachrichten, über die man sich freut. Erich aus Höchstadt an der Aisch schreibt, euer positiver Blick auf die Welt tut einfach jeden Morgen gut. Deswegen machen wir genau damit weiter.
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0: Heute mit Enis Czarny. Das ist ein junger Mann aus Nürnberg, der gerade erst für sein Engagement ausgezeichnet worden ist mit dem Ehrenwertpreis der Stadt Nürnberg. Denn er ist jeden Tag mit einem Lastenrad unterwegs, um Menschen zu helfen, die fast nichts und die kein leichtes Leben haben.
2: Ich transportiere hauptsächlich Lebensmittel, die ich gerettet habe von verschiedenen Institutionen wie Supermärkten, die eigentlich quasi weggeschmissen werden, hole ich dann quasi ab und verteile die an Kommilitoninnen oder im Nachbarhaus oder in Obdachlose und versuche dann die Welt ein Stück besser zu machen dadurch, weil so viele Lebensmittel ja weggeworfen werden.
0: Enis rettet also Lebensmittel für mehr Nachhaltigkeit und um anderen zu helfen. Schönes Beispiel für viele andere, die das auch machen. Er ist für Foodwatch und die Lebensmittelretter unterwegs und da kommen dann die unterschiedlichsten Menschen, um sich diese gespendeten Lebensmittel abzuholen.
2: Tatsächlich ist es gar nicht, dass man sagt, der 0815 Mensch, der irgendwie vielleicht wenig hat, da kommen auch Menschen, die sich einfach für die Nachhaltigkeit interessieren, also für die Lebensmittelverschwendung dagegen vorgehen wollen. Natürlich die Rentnerin, die dann auch natürlich sparen muss, oder der Student, der dann auch sagt, ich will beides machen, also nachhaltig sein und habe die finanziellen Mittel nicht.
0: Warum macht er das? Er selbst hatte keine einfache Kindheit und genau die hat ihn motiviert, heute für andere da zu sein.
2: Einfach nur der Dank oder das Lächeln, das mir geschenkt wird. Und dadurch merke ich einfach auch, dass ja schon dahinter was stecken muss, warum man sich so über vielleicht auch nur eine Mandarine oder eine Banane freut.
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0: Musik aus Schottland, aus dem Land, in dem sich die Fans genauso wie die Deutschen aufs zweite Spiel bei der Fußball-Weltmeisterschaft freuen, ist auch jetzt am Wochenende. Dann spielt Schottland gegen Marokko. Fiction Factory waren das um 7.20 Uhr an diesem Hochsommer-Donnerstag. Hanna Hoffmann aus dem Wetter. Wie viel kriegen wir heute nochmal Topwerte?
1: Also heute 28 bis 34.
0: Dann machen wir das jetzt einfach wie bei der Fußball-Weltmeisterschaft. Ne? Wir haben ja auch regelmäßig jetzt diese Trinkpause.
1: Ja.
0: So, wir erinnern Bayern jetzt einfach regelmäßig ans Trinken.
1: Mhm.
0: Anna hat ihre Tasse schon
1: Tee,
0: in der Hand.
1: Ja,
0: ich mache hier meine Flasche auf. So, eins, zwei, drei.
1: Mhm.
0: Also, Wasser trinken heute keine Empfehlung, sondern Pflichtprogramm.
1: Mhm.
0: Vielleicht stellen Sie sich über so ein bisschen Gläser hin. Küche, Wohnzimmer, Bad, Büro.
1: Genau.
0: Ist wie Deko, nur gesünder. Und der nächste.
2: Hydration Break.
0: Kommt bald wieder.
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6: Und damit ist es 7:30. Vielleicht haben Sie die Bilder gesehen gestern. Donald Trump in seinem Element beim Abschluss des G7-Gipfels hat der französische Präsident Macron ja ins Schloss Versailles geladen, ganz prunkvoll. Und Trump hat ja im Weißen Haus einige Räume auch vergolden lassen und war sehr beeindruckt.
7: Absolut, das ist kein Blattgold, hat er gesagt, das ist massives Gold. Und er hat sehr gestaunt. Und dann hat er im Schloss des Sonnenkönigs ein Abkommen mit dem Iran unterzeichnet. Sein iranischer Kollege hat derweil in Teheran unterschrieben und angekündigt, die Straße von Hormus zu öffnen. Kanzler Merz rechnet jetzt mit einer Entspannung der Spritpreise in Europa. Aber Trump schränkt ein, es sei nur eine Absichtserklärung. Wenn sie ihm nicht gefalle, hat er gesagt, werfe er eben wieder Bomben. Schauen wir auf die weiteren Themen. Für 4.500 Schüler an den bayerischen Wirtschaftsschulen beginnen heute die Abschlussprüfungen. In einer Stunde geht's los mit 4 Stunden Deutsch, morgen dann Mathe und am Montag Englisch. Die bayerischen Wirtschaftsschulen sind bundesweit einzigartig. Sie bereiten junge Menschen gezielt aufs Berufsleben in Wirtschaft und Verwaltung vor. Und die Serie der verpatzten WM-Auftaktspiele geht weiter. Nach den Brasilianern und den Spaniern haben jetzt auch die Portugiesen ihr erstes Spiel nicht gewonnen. 1:1 haben Ronaldo und Co. gegen die Demokratische Republik Kongo gespielt. England dagegen feiert unter Trainer Tuchel einen Auftakterfolg. 4:2 hieß es gegen Kroatien. 2 Treffer hat Bayern-Stürmer Harry Kane beigesteuert. In der Nacht hat dann Ghana Panama mit 1:0 geschlagen. Und vor 1,5 Stunden ist die Partie Usbekistan gegen Kolumbien zu Ende gegangen. Die Kolumbianer haben gewonnen mit 3:1. Luis Diaz vom FC Bayern hat ein Tor beigesteuert und eines vorbereitet.
6: Ja, die Bayern-Stürmer treffen auch bei der WM. Danke, Christoph. Jan. Wenn Sie uns regelmäßig hören, wissen Sie, normalerweise würden jetzt unsere Regionalnachrichten kommen aus unseren BR-Studios in ganz Bayern. Heute nicht, Christoph, weil es gibt einen Warnstreik im Bayerischen Rundfunk.
7: Und der wirkt sich aus aufs Radio genauso wie auf unser Online-Angebot und auch aufs BR-Fernsehen. Hintergrund, der laufende Tarifkonflikt im BR. Die Gewerkschaften fordern ja 7% mehr Gehalt bei einer Laufzeit von 12 Monaten. Der BR bietet gut 4% mehr in 3 Stufen und bei einer längeren Laufzeit. Bis morgen früh um 1 soll dieser Warnstreik gehen.
6: Und wir machen derweil weiter mit Hanna Hofmann und dem Bayern 1 Wetter.
2: Schönen guten Morgen. Ja, Checkliste für den Tag. Genügend Wasser dabei. Sonnenschutz. Okay, dann Wohnung abdunkeln und los. Es wird ein heißer Sommertag mit maximal 28 bis 34 Grad. Wem das zu heiß ist, kann sich auf den Abend freuen. Sind ja momentan die längsten Tage des Jahres und Sie können wirklich schön lange draußen sitzen. Es bleibt sehr lau. Morgen dann noch heißer mit maximal 31 bis 37 Grad. Auch am Wochenende bleiben wir deutlich über 30 Grad. Einige Wolken kommen dazu, dann gibt es ein bisschen Zusatzschatten. Und in der dampfigen Luft können sich ab morgen einzelne, teils kräftige Hitzegewitter bilden.
6: Genug Wasser mit dabei, hat Hanna gesagt. Mhm. Dann
8: Hydration Break.
6: Machen wir es nochmal wie bei der Fußball-Weltmeisterschaft. Hydration Break, Wassertrinkpause. Machen wir jetzt den ganzen Tag. Wir erinnern Bayern ans regelmäßige Trinken. Auf die Straßen zu Regina Wallner, der Bayern 1 Verkehrsservice.
9: Guten Morgen, die A3 Würzburg Richtung Nürnberg. Einen Unfall haben wir zwischen Geiselwind und Schlüsselfeld. Der Verkehr wird über die rechte Spur an der Unfallstelle langsam vorbeigeleitet. Die A3 Nürnberg Richtung Passau, fahren Sie bitte aufmerksam. Zwischen dem Kreuz Regensburg und Regensburg Universität Behinderungen nach einem Lastwagenunfall. Und 20 Minuten mehr Zeit einplanen müssen Sie bitte auf der A99 der Westumfahrung München Richtung Nürnberg. Es staut sich zwischen dem Dreieck München Südwest und Lochhausen. Kommen Sie alle gut an.
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6: Guten Morgen und hi. She's so high in diesem Fall. Kurt Nielsen gleich. Außerdem gibt's Murray Head aus den 80ern. One Night in Bangkok. Und davor aufdrehen und aufstehen mit einem 90er Rockknaller von Guns N' Roses. November Rain.
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0: One Night in Bangkok. 7.44 Uhr hier auf Bayern 1. Jetzt eine schöne Sprachnachricht einer, ich glaube, ein bisschen aufgeregten Mama.
1: Guten Morgen, liebes Bayern 1 Team. Ich möchte gerne meinen Sohn Finn und alle anderen Wirtschaftsschüler in Bayern toi toi toi wünschen. Heute beginnen die Prüfungen. Es beginnt mit Deutsch. Wir denken alle daran und drücken feste die Daumen.
0: Das machen wir. Petra aus Pendling war das. Vorhin hatten wir auch schon den Direktor, der eine Sprachnachricht geschickt hat. Nummer vom Studio-Handy gibt's auf bayern1.de. Und wir sind in Gedanken natürlich auch bei allen an den Real- und Mittelschulen. Da geht's ja nächste Woche dann los mit den schriftlichen Abschlussprüfungen. Na, es ist schon hart. Also draußen Sommer, im Fernseher Fußball-Weltmeisterschaft und ihr müsst büffeln. Aber danach ist es geschafft, auch für die Eltern und Großeltern, die sind ja in diesen Tagen fast noch ein bisschen nervöser als die Kinder. Euer Job ist es, in der Lernzeit den Kindern gut zureden und ab und zu mal ein Eis vorbeibringen für einen kühlen Kopf. Also alles, alles Gute an alle, die Prüfungen haben. Ab heute zum Beispiel an den bayerischen Wirtschaftsschulen.

0: Ja, also ihr Poster hing damals in den 80ern bei einigen Jungs im Kinderzimmer oder im Teenagerzimmer. Samantha Fox auf Bayern 1 mit Touch Me. Kurz vor 8. Sie wissen, was das heißt. Es ist Videokonferenzzeit.
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0: Na dann, hole ich mir unsere drei aus der Staatskanzlei mal auf den Bildschirm für die morgendliche Videokonferenz. Da sind sie, unsere Herren Söder, Aiwanger und Stoiber.
3: Im Schatten einer Eich wirst du nicht braun, da bleibst du bleich. Das war das Sonnenschutzgedicht vom Edmund. Lichtfaktor 300. Ich sitz gerade bei der Aufstellung fürs nächste Gruppenspiel.
0: Ja, dann viel Glück mit der Aufstellung. Währenddessen sprechen wir kurz über Dialekt und über KI, also künstliche Intelligenz. Denn ein Sprachwissenschaftler und Fachleute von der Ludwig-Maximilians-Universität in München planen, so quasi als Dialekttrainer der KI die Vielfalt der bayerischen Sprache beizubringen. Glauben Sie, das geht?
3: Lieber Herr Morgendings, solange diese KI keinen festen Wohnsitz in Bayern hat, wird das nicht gelingen. Denn Sprache ist Heimat. Als renommierter Bayer, kann ich mit rechter Fuge behaupten, ich bin der daheim und da bin ich der Edmund. Ede, altes Gänsefüßler, weiter als du in die endlosen Weiden der bayerischen Sprache vordringst, kommt man nicht einmal mit der Enterpreis.
4: Der bayerische Dialekt ist so klar und so rein wie Quellwasser. Er ist filigran und durchdrungen von Poesie und Romantik.
3: Das merkt man vor allem bei dir. Deine Ausdrucksweise ist so elegant wie ein Teller Obatzter, der 3 Stunden in der Sonne gelegen ist.
4: Vielleicht sollten wir die Herren Sprachwissenschaftler mal fragen, ob man das Fränkische überhaupt als bayerischen Dialekt bezeichnen darf.
3: Was der Franke Sprache nennt, klingt in Bayern immer fremd. Aber ich gebe meinem Ernst auch zu bedenken, der bayerische Dialekt hat neben seiner Schönheit auch seine Tücken. Wer wüsste es besser als du? Wenn ich sage, geh weiter, dann ist das keine Aufforderung zur Fortbewegung.
4: Natürlich nicht, weil wenn ich sag, du kannst mich einmal gern haben, ist es auch kein Ausdruck der Sympathie. Gell, Herr Ministerpräsident?
3: Sowieso. Und wenn ich sag, schau bloß, dass du Land gewinnst, hat es auch nichts mit Glücksspiel zu tun, gell, Hupsi?
4: Weil das ja klar ist. Also, lieber Herr Morgendings, wenn Sie uns wieder auf dem Monitor vierteln wollen, fangen Sie Ihre Maus und klingeln Sie durch die Kamera. Sie wissen ja, wo unser Bildschirm wohnt.
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3: Um 8 mit Christoph Hörs. Schönen guten Morgen. Nach monatelangem Krieg am Golf haben die Amerikaner und der Iran ein Abkommen unterzeichnet. Der iranische Präsident in Teheran und der US-Präsident auf Schloss Versailles in Frankreich, wohin ihn Staatschef Macron geladen hatte zum Abschluss des G7-Gipfels. Laut Trump steht in dem Abkommen, dass der bewaffnete Konflikt endet, dass die Straße von Hormuz wieder geöffnet wird und dass der Iran keine Atomwaffen bauen darf.
4: Ending the current conflict, reopening the Strait of Hormuz and preventing Iran from ever obtaining a nuclear weapon. That's what it was all about.
3: Viele Menschen hoffen jetzt auf niedrigere Öl- und Spritpreise. Allerdings hat Trump selber darauf hingewiesen, das sei ja bloß eine Absichtserklärung. Wenn es mir am Ende nicht gefällt, hat er wörtlich gesagt, dann werfe ich weiter Bomben auf ihre Köpfe. In Deutschland machen die Sozialreformen weiter Schlagzeilen. Die Kassenärzte lassen kein gutes Haar an den Vorschlägen von Gesundheitsministerin Wagen. Verbandschef Gassen kritisiert die geplanten Ausgabenbremsen für Ärzte und warnt davor, dass es für Patienten künftig noch schwerer werden könnte, einen Termin zu bekommen. Ältere Ärzte, sagt er, dürften sich früher zur Ruhe setzen und ihre Praxen dicht machen. Wir haben schon berichtet hier auf Bayern 1, es rumort in der CSU. Und Markus Söder reagiert. Jetzt baut der Parteichef die Grundsatzkommission der CSU um. Maximilian Böltl soll sie künftig leiten. Der Landtagsabgeordnete aus München war bisher Chef der jungen Gruppe in der Fraktion.
5: Böltl habe sich in den letzten Wochen, so Markus Söder, sehr positiv entwickelt. Für die CSU brauche es neuen Schwung und neue Ideen. Der bisherige Leiter der Grundsatzkommission, Gerhard Hopp, hat am Montag tatsächlich erst durch die Presse erfahren, dass er diesen Job los ist. Persönlich hat ihm das Parteichef Söder nicht gesagt. Hopp hatte vor einem Monat in einem Gastbeitrag für die FAZ mehr Ernsthaftigkeit und weniger Inszenierung gefordert. Politainment könne keine Antwort auf politische Grundsatzfragen geben.
3: Anita Fünfinger aus unserer Redaktion Landespolitik hat berichtet. Der Sommer kommt und zwar gewaltig. 34 Grad und mehr erwarten wir in den kommenden Tagen in Bayern. Und es macht nicht nur uns Menschen zu schaffen, sondern auch Tieren. Da Pfützen und Gräben schnell austrocknen, rät der Landesbund für Vogel- und Naturschutz, Vogeltränken aufzustellen.
6: Eine Wasserstelle einzurichten ist ganz einfach. Eine flache Schüssel oder ein Blumentopfuntersetzer genügen. Ideal ist ein erhöhter Platz mit Büschen in der Nähe, damit sich die Vögel sicher fühlen. Solche Wasserstellen können auch Insekten nutzen. Bei glatten Schalen rutschen sie jedoch oft hinein und ertrinken. Ein rauer Stein am Rande der Schale beugt dem vor. Aus dem BR-Studio Niederbayern, Michael Buchner, Bayern 1.
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3: Und da gab es einen Gänsehautmoment gegen Mitternacht unserer Zeit. Wo normalerweise die Dallas Cowboys spielen, da haben die England-Fans zu Wonderwall von Oasis mitgesungen und Harry Kane als Spieler des Abends gefeiert. Der hat nämlich 2 Treffer beigesteuert beim 4:2 gegen Kroatien.
8: Was für ein Spiel zum Auftakt, besonders in der zweiten Halbzeit. Ich hoffe, alle zu Hause hatten Spaß und jetzt geht euch betrinken und habt eine gute Zeit.
3: Definitiv eine gute Zeit ist diese WM für den FC Bayern. Neben Kane hat in der Nacht nämlich noch sein Münchner Kollege Luis Diaz getroffen beim 3:1 von Kolumbien gegen WM-Neuling Usbekistan. Und damit haben Spieler des Rekordmeisters bei Fußball-Weltmeisterschaften sage und schreibe 83 Tore erzielt, mehr als jeder andere Club der Welt. Enttäuscht dagegen Cristiano Ronaldo. Seine Portugiesen sind gegen die Demokratische Republik Kongo nicht über ein 1:1 hinausgekommen. Und Ghana hat in der Nacht Panama mit 1:0 geschlagen. Jetzt ist es 8:03 Uhr.
9: Hat er gerade gesagt, geht euch betrinken, der Harry Kane?
3: Er hat gesagt, geht euch betrinken, aber ich glaube, die haben das getan, auch ohne dass er es gesagt hätte.
10: Sowas Ähnliches habe ich jetzt auch für Sie.
11: Hydration Break.
10: Haben wir uns von der Weltmeisterschaft abgeschaut. Trinkpause, also gemeint ist in diesem Fall Wasser. Unsere kleine Erinnerung heute, genug zu trinken bei diesem Wetter. Hanna Hoffmann.
12: Genau, schönen guten Morgen.
11: Man kann den Temperaturen beim Steigen jetzt schon zuschauen. Aktuelle Werte zwischen 14 und 21 Grad. Und dran denken, mittags ist die Sonne am stärksten, aber die Höchstwerte, die werden erst zwischen 17 und 18 Uhr erreicht. Und dann haben wir 28 Grad im Landkreis Hof und im höheren Allgäu und bis zu 34 Grad werden es in Regensburg und am Untermain. Heute wird es oft sonnig, ein paar Quellwolken gesellen sich dazu. Morgen wird es dann noch heißer mit 31 bis 37 Grad maximal, am heißesten am Main. Morgen spenden dann immer wieder einige Wolken bis Schatten und planen Sie mit ein, dass es ab dem Nachmittag einzelne kräftige Hitzegewitter geben kann, am ehesten an den Alpen und im westlichen Franken. Und am Wochenende geht's ähnlich heiß weiter, einige kräftige Schauer oder Gewitter gibt's auch.
10: Die Straßenlage um 7:55 mit Regina Weiner.
12: Guten Morgen, es dauert länger. Heute früh auf der A3 Würzburg Richtung Nürnberg. Zwischen Geiselwind und Schlüsselfeld staut sich's nach einem Unfall. Zeitverlust hat 36 Minuten. A3 Nürnberg Richtung Passau. Stau nach einem LKW-Unfall zwischen Kreuz Regensburg und Regensburg-Universität. A9 Nürnberg Richtung München. Zwischen Garching Süd und Frankfurter Ring müssen Sie eine Viertelstunde mehr Zeit einplanen. Genauso lang wie auf der A92 Deggendorf Richtung München. Es staut sich dort zwischen Wörth an der Isar und Landshut-Essenbach. A96 Lindau in Richtung München. In Höhe Oberpfaffenhofen steht ein defekter Lastwagen auf der rechten Spur. Und Stau haben wir auf der A99 der Westumfahrung München Richtung Nürnberg. Der ist 9 Kilometer lang zwischen dem Dreieck München Südwest und Dreieck Allach. Gute Fahrt.
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13: Guten Morgen. Und hier ist Markus Fahr.
10: Ja, jetzt kann man das Lenkrad noch ganz gut anfassen. Mhm. Wenn Sie sich dann heute Nachmittag ins Auto setzen. Au, heiß, weiß man aber gar nicht, wo man sitzen soll. Ne? Und der Gurt dann auch so heiß. Also, es wird ein heißer Tag im Freistaat. Wir begleiten Sie durch. Gleich mit den Contours Do You Love Me? Dirty Dancing Sound. Und hier die wunderbaren Dire Straits. Walk of Life.
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0: Die Contours und Do You Love Me? 8.12 Uhr, absoluter Kultsound aus Dirty Dancing hier auf Bayern 1. Und ein anderer Kultfilm in den 80ern, das war ja La Boom, die Fete. Sie erinnern sich sicherlich, die wunderbare Sophie Marceau, in die eigentlich jeder Junge damals verknallt war. Ich nehme mich da nicht aus. Sie kommt heute wieder ins Kino und zwar in LOL 2.0. Jetzt denken Sie bei LOL vielleicht mittlerweile auch an diese Amazon Prime Serie mit Bully Herbig, wo die Comedians eingesperrt werden und nicht lachen dürfen. Damit hat dieser Film nichts zu tun. Walli Müller ist unsere Film- und Kinoexpertin. LOL 2.0 mit Sophie Marceau ist eine französische Komödie. Da wird aber auch gelacht. Worüber denn?
1: Über zwei Generationen, die aufeinanderprallen. Anne, gespielt von Sophie Marceau, ist ein Kind der 80er Jahre, noch mit Platten aufgewachsen. Ihre Tochter Louise, Mitte 20, mit dem Smartphone verwachsen und nur noch in Social-Media-Welten unterwegs. Als das Kind mit Liebeskummer wieder bei der Mama einzieht, kracht's erstmal, weil Anne keinen Bock mehr hat auf herumliegende Pizzakartons, Chipstüten und das Chaos im Leben ihrer Tochter.
2: Es macht mich wahnsinnig, mit Anne zu sehen, wie du dich zurückentwickelst und einfach wieder bei mir einnistest.
1: Wer die Kinder schon aus dem Haus hat, wird's nachfühlen können. Aber auch die Schwächen der Älterwerdenden bringt der Film sehr schön auf den Punkt. Damit, dass sie Oma wird, hat Sophie Marceau im Film ziemliche Probleme, wo sie doch selbst gerade noch jung war. Diese Komödie fängt das Lebensgefühl beider Generationen sehr schön ein, ist witzig erzählt und macht einfach großen Spaß.
0: Na, das klingt doch nach einem Film mitten aus dem Leben für uns alle. Die Mutter-Tochter-Komödie aus Frankreich, LOL 2.0. Jetzt ein Mann aus Italien, der am Sonntag Station bei uns in Bayern macht, bei seiner Tour. Dann ist er in der Olympiahalle in München. Zuccaro auf Bayern 1.

0: 80er Party Sound mit den Eurythmics um 8.22 Uhr. Und Party ist ein gutes Stichwort, weil Sie kennen doch diese Geburtstagseinladungen mit "Wir feiern unseren 100. Ne? Wenn das eine Geburtstagskind 52 wird und das andere 48. Sowas Ähnliches machen jetzt auch zwei Feuerwehren in Schwaben, finde ich eine witzige Idee, und zwar die von Obermädlingen und die von Untermädlingen. Die werden nämlich beide 150 und feiern deswegen ab heute zusammen den 300. Damit es ein noch größeres Fest wird wie beim letzten Jubiläum, hat uns der Feuerwehrvorstand und das Schlitzohr aus dem Ort Simon Fauser aus Obermädlingen gesagt.
1: Mein zweiter Vorstand und ich, wir waren damals als 14-Jährige eine Woche am Festplatz mit dabei. Und wir haben damals gesagt, wenn wir mal so alt sind, dann ziehen wir das Fest aber so richtig auf. Jetzt sind wir dran, wir haben selber Familien, unsere Kinder sind auch voll mit dabei, die sind heiß aufs Fest, haben ihre Feuerwehrmädlingen-T-Shirts. Man merkt, dass eigentlich jeder stolz drauf ist, dass wir jetzt auch so als so kleine Gemeinde so großes Fest aufziehen.
0: Na, kann man auch stolz sein. 4 Tage gibt's Programm, seit über 2 Jahren ehrenamtlich geplant. Umzug, Festabend, Gottesdienst und morgen Abend, deswegen sagen wir es an dieser Stelle auch sehr gerne nochmal, feiern wir von Bayern 1 auch mit, nämlich unsere Bayern 1 Band. Freuen wir uns drauf, wird super. Grüße an alle Feuerwehren im Freistaat. Gibt ja viel zu feiern in diesen Jahren. Ganz, ganz viele werden 150. Schönen guten Morgen mit Bayern 1.

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4: Und jetzt Nachrichten für alle um 8.30 Uhr, halb neun. Viele sind ja im Fußballfieber, unser Kanzler offenbar auch. Also zumindest hat er beim G7-Gipfel am Genfer See dem amerikanischen Präsidenten Trump ja ein Trikot in den Farben der deutschen Nationalmannschaft überreicht. Christoph Wöss in den Nachrichten. Ja. Damit hat quasi auch deine erste Meldung zu tun. Das Trikot hatte die Nummer 47.
5: Ja, deswegen, weil Trump der 47. Präsident der Vereinigten Staaten ist. Und dieser 47. Präsident hat dann am Abend im Schloss Versailles in Frankreich ein Abkommen mit dem Iran unterzeichnet. Und parallel dazu hat der Iran in Teheran unterschrieben. Trump zufolge wird die Straße von Hormuz geöffnet. Und Kanzler Merz hofft deshalb jetzt, dass der Preisdruck nachlässt. Aber Trump hat auch gesagt, das sei nur eine Absichtserklärung. Der andere Krieg, der zwischen Russland und der Ukraine, der geht derweil weiter. Bei Moskau steht eine der größten Raffinerien Russlands in Flammen, nach einem ukrainischen Drohnenangriff. Zuvor hatten die Russen Kiew und andere Städte angegriffen. Fast in der gesamten Ukraine herrschte Luftalarm. Und jetzt schauen wir noch zur Fußball-WM. Da waren die FC Bayern-Stars ziemlich erfolgreich. Kolumbien hat heute früh WM-Neuling Usbekistan mit 3:1 geschlagen. Ein Tor hat der Münchner Luis Diaz beigesteuert und eins hat er vorbereitet. Und am 4:2 der Engländer gegen Kroatien war Harry Kane mit 2 Treffern beteiligt. Portugal war am Abend gegen die Demokratische Republik Kongo nicht über ein 1:1 hinausgekommen. Und in der Nacht hat dann Ghana Panama mit 1:0 geschlagen.
4: Damit ist es 8.31 Uhr. Normalerweise würde Christoph an dieser Stelle an unsere Regionalkollegen abgeben, an unsere Regionalnachrichten, die Studios in ganz Bayern. Heute allerdings nicht. Heute fallen die Regionalnachrichten aus. Und zwar aus diesem Grund.
5: Weil die Gewerkschaften für heute zum Warnstreik im BR aufgerufen haben. Sie fordern im laufenden Tarifkonflikt 7% mehr Gehalt bei einer Laufzeit von 12 Monaten. Der BR bietet gut 4% mehr in 3 Stufen und bei einer längeren Laufzeit. Dauern soll dieser Warnstreik bis morgen früh um 1.
4: Und bis dahin fallen einzelne Angebote hier im Bayerischen Rundfunk eben aus. Nicht so das Wetter mit Hanna Hoffmann.
6: Schönen guten Morgen. Ja, Schattenplätze werden heute wirklich sehr begehrt sein. Die Junisonne hat ja in diesen Tagen ihren Höchststand und sie scheint heute oft den ganzen Tag. Ein paar Quellwolken gibt es dazu später. Subtropische Luft in Bayern, das merken Sie wirklich deutlich. Es wird schwül heiß heute mit maximal 28 Grad im Landkreis Hof und auch im höheren Allgäu. Bis zu 34 Grad werden es am Untermain und in Regensburg. Und die Hitzewelle, die startet ja heute erst. Es geht in den nächsten Tagen weiter mit Temperaturen zum Teil weit über 30 Grad. Ab morgen gibt es einige Wolken mehr dazu und einzelne, aber kräftige Schauer oder Gewitter.
4: Und jetzt die Staus im Freistaat-Verkehrsservice mit Regina Wallner.
7: Guten Morgen, die A3 Frankfurt Richtung Würzburg. Ein Unfall ist passiert zwischen Bessenbach-Walderschaff und Weibersbrunn. Und weiter auf der A3 Richtung Nürnberg. 9 Kilometer Stau nach einem Unfall zwischen Geiselwind und Schlüsselfeld macht einen Zeitverlust von ganz genau 36 Minuten. Es staut sich auch, wenn Sie unterwegs sind, auf der A6 Heilbronn Richtung Nürnberg zwischen Lichtenau und Schwabach-West. Dort dauert es 23 Minuten länger. A9 Nürnberg Richtung München. 8 Kilometer Stau zwischen Garching Nord und dem Frankfurter Ring. Und die A99 haben wir noch Westumfahrung. München Richtung Nürnberg. Eine Viertelstunde dauert es länger zwischen Germering Nord und Dreieck Allach. Kommen Sie gut an.
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4: An diesem Donnerstag, an dem die Biergärten und Straßencafés voll sein werden. Gut fürs Trinkgeld, schlecht für die Füße der Bedienung. Also in der Gastronomie heute wieder Hochleistungssport angesagt. Und nicht nur dort. Egal was Sie machen, wir sind bei Ihnen. Gleich mit Urlaubssound von Toto Cotugno. Außerdem gibt's Rolling in the Deep. Und davor Rock aus den 80ern aus Deutschland. mit dem König von Deutschland und Rio Reiser.
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0: Mit Adele ist es 20 vor 9 geworden und jetzt werfen wir ein Ei, soweit wir können, fangen's und donnern's auf den Boden.
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0: Die Fußballstars stehen bei der WM im Mittelpunkt und bei uns im gesamten Bayerischen Rundfunk parallel die kleinen Sportvereine in Bayern. Und zwar alle Sportarten. Es gibt ja auch immer mehr American Football Teams bei uns, also die beliebteste amerikanische Sportart. Und da geht es ja eben um dieses Ei, um diesen ovalen Ball, der geworfen wird und dann Touchdown, zack, runter auf den Boden. Wird bei uns gespielt zum Beispiel bei den Allgäu Comets, bei den Straubing Spiders, bei den Erlangen Rebels. Das wiederum ist ein reines Frauenteam vom Turnerbund 1888 Erlangen. Einige Spielerinnen fahren da über 100 Kilometer zum Training. Aber der Spaß am Sport und das Gemeinschaftsgefühl ist es wert, sagt zum Beispiel Wynonna Hess.
3: Ich würde sagen, das ist das Team, das ist der Ehrgeiz, der dahinter steckt, die Höhen, die Tiefen, das ist einfach Wahnsinn. Wir spielen ja immer in zwei Teams sozusagen. Du hast ja einmal die Defense-Seite und einmal die Offense-Seite. Und da ist es dann halt immer Wahnsinn, wenn du draußen stehst und die Offense anfeuerst oder ich als Defense-Spieler draufstehe und höre, wie unsere Offense uns anfeuert und Lärm macht und dann das Publikum mit animiert, wenn wir Heimspiele haben oder sowas und dann die Fans mitschreien. Das ist dann schon echt cool.
0: Und genau das sehen und hören wir immer wieder, wie sehr der Sport verbindet. Und deswegen haben sich die Rebels vom Turnerbund in Erlangen über bayern1.de angemeldet. 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
1: Ah, heute bin ich gespannt, was Sie so schätzen bei unserer täglichen Schätzfrage kurz vor neun. Wie viel Prozent der Deutschen denken, dass eine KI ihren Chef oder ihre Chefin ersetzen könnte? Da hat es jetzt tatsächlich eine Studie gegeben. Wie viel Prozent haben gesagt, also das, was mein Chef, meine Chefin macht, das könnte auch eine KI, eine künstliche Intelligenz übernehmen. Mit dieser Frage werde ich jetzt in meiner mittelfränkischen Heimat Mittelfranken anrufen. Genauer gesagt in Nürnberg. Da sitzt ein Geburtstagskind, das nicht weiß, dass ich durchklingel und dass er gleich stellvertretend für Bayern schätzen wird.
2: Böffler?
1: Allmächter Rainer wird 50, servus.
2: Servus.
1: Alles Gute.
2: Dankeschön. Ich sag's mal noch, wer es da ist.
1: Hier ist Markus Fahn von Bayern 1. Hallo?
2: Ach, okay, ja, hallo, guten Morgen.
1: Gott, da dachte ich schon, Sie haben aufgelegt. Rainer,
2: nein.
1: Alles Gute zum 50. Wie fühlt sich's an?
2: Ja, soweit ganz gut.
1: Ja, bei mir ist ja schon ein paar Tage her und man gewöhnt sich relativ schnell dran an die neue Zahl.
2: Und ja,
1: das neue
2: stimmt.
1: Jahrzehnt. Ja, Sie sind heimlich angemeldet worden bei meiner Schätzfrage von Ihrem Kumpel Helling.
2: Okay.
1: Und kriegen jetzt als Dankeschön eine Bayern 1-Tasse fürs Mitmachen. Und
2: Dankeschön.
1: Schätzen aber stellvertretend für Bayern heute im Radio.
2: Okay.
1: Sollen wir loslegen?
2: Ja, bitte.
1: Wie viel Prozent der Deutschen denken, dass eine künstliche Intelligenz ihren Chef oder ihre Chefin ersetzen könnte?
2: Oh, wie viel Prozent der Deutschen?
1: Ja.
2: Oh gut, ich denke mal, das sind so 66%.
1: So viele?
2: Ja.
1: Also ich hätte sowas um die 5, 6, 7% geschätzt, wäre aber auch weit daneben gelegen.
2: Okay.
1: Nein, 29%.
2: Ach so.
1: Haben gesagt. Also das, was mein Chef macht oder meine Chefin, könnte eine KI auch.
2: Ah, okay.
1: Ich dachte
2: ein bisschen mehr. Ja.
1: Ich frage Sie jetzt nicht, wie Sie das bei Ihrem Chef und Ihrer Chefin sehen.
2: Ja.
1: Aber also ich kann sagen, ich bin sehr froh, dass mein Chef keine KI ist. Und der kann auch nicht durch eine KI ersetzt werden.
2: Ja, das stimmt schon.
1: So, damit darf ich auch morgen wieder kommen zur Sendung.
2: Jawohl.
1: Und Sie kriegen eine Bayern 1-Tasse als Dankeschön fürs Mitmachen.
2: Gut, herzlichen Dank, freue ich mich.
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5: Um 9 mit Christophers. Schönen guten Morgen und den wünsche ich jetzt auch den Hörerinnen und Hörern von BR24, denn sie sind ab jetzt bei Bayern 1 dabei. Die Gewerkschaften haben nämlich zum Warnstreik im BR aufgerufen. Sie fordern im laufenden Tarifkonflikt 7% mehr Gehalt bei einer Laufzeit von 12 Monaten. Der BR bietet gut 4% mehr in 3 Stufen und bei einer längeren Laufzeit. Dauern soll dieser Warnstreik bis morgen früh um 1. Fangen wir also an mit den Nachrichten. 34 Grad erwarten wir heute in Bayern und in den kommenden Tagen sollen die Temperaturen dann noch weiter steigen. Und weil das wegen des Klimawandels künftig öfter der Fall sein könnte, wird der Ruf lauter, uns besser zu schützen.
6: Wir müssen die Mitarbeiter in Deutschlands Unternehmen besser vor Hitze schützen, um dauerhafte Leistungseinbußen zu vermeiden, erklärt die Allianz. Konkret schlägt Deutschlands größter Versicherer vor, dass wir uns beim Bauen und beim Städteplanen anpassen, etwa durch hellere Fassaden und Dächer, mehr Verschattung und mehr begrünte Flächen. Bis dahin sei schon viel geholfen, den Arbeitsalltag umzustrukturieren, indem man früher anfängt und dafür die Mittagssitze meidet. Veit Schmelter, Bayern 1.
5: Sinkende Öl- und Spritpreise auch bei uns in Deutschland. Darauf hofft Kanzler Merz nach dem Abkommen zwischen dem Iran und den USA. Präsident Trump und sein iranischer Kollege Pezeshkian hatten ja gestern ein Abkommen unterzeichnet, in dem sie unter anderem vereinbart hatten, dass die Straße von Hormuz wieder geöffnet wird. Trump hat aber eingeschränkt, das sei bloß eine Absichtserklärung. Wenn sie ihm nicht gefalle, dann werfe er eben wieder Bomben. Wenn Sie eine Wohnung mieten möchten, einen Handyvertrag abschließen oder einen Kredit bei der Bank beantragen, ohne Schufa läuft da nichts. Die Schufa ist eine Auskunftei, die dem Gläubiger zeigt, wie zahlungskräftig wir sind. Dazu ermittelt sie einen Wert, den Schufa-Score.
7: Der Score soll Unternehmen und Banken dabei helfen, das Risiko einzuschätzen, dass ein künftiger Vertragspartner nicht zahlen könnte. Aber auch Verbraucher haben ein Recht darauf, den eigenen Schufa-Score zu erfahren und darüber hinaus auch, welche Daten die Schufa über sie speichert. Wie weit dieser Auskunftsanspruch genau geht, darüber verhandelt heute der Bundesgerichtshof in Karlsruhe. Alena Lagmöller, Karlsruhe.
5: Von Schaeffler über ZF bis hin zu SKF, bei den Autozulieferern in Schweinfurt fallen reihenweise Jobs weg. Jetzt ist auch ein Hersteller von Blockheizkraftwerken betroffen, und zwar Senatec. Der holländische Eigentümer will den gesamten Standort bis Ende des Jahres dicht machen. Etwa 75 Arbeitsplätze sind betroffen.
8: Jetzt am Vormittag werden die Beschäftigten darüber informiert. Die von Senatec produzierten Blockheizkraftwerke mit dem Namen DAX sind Anlagen, mit denen man vom Einfamilienhaus bis zum Unternehmen unter anderem mit Gas oder Heizöl Strom und Wärme erzeugen kann. Laut dem Unternehmenseigentümer sei jedoch die Nachfrage nach neuen Mini-Blockheizkraftwerken in den vergangenen Jahren massiv eingebrochen. Aus dem BR-Studio Main-Rhön, Norbert Steiche, Bayern 1.
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5: Und da sind die Engländer mit einem klaren 4:2 gegen Kroatien ins Turnier gestartet. 2 Treffer hat Harry Kane beigesteuert und auch sein FC Bayern-Kollege Luis Diaz war erfolgreich. Beim 3:1 von Kolumbien heute früh gegen Usbekistan hat er ein Tor vorbereitet und 1 geschossen. Enttäuscht dagegen die Portugiesen um Cristiano Ronaldo. Die sind gegen die Demokratische Republik Kongo nicht über ein 1:1 hinausgekommen und in der Nacht hat Ghana Panama mit 1:0 geschlagen. 9:03.
10: 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Und Hanna, wir machen es wie bei der WM.
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10: Trinkpause. Es wird heiß.
0: Genau, Trinkpausen, davon kann es heute wirklich nicht genug geben. Der Sommer läuft jetzt auf Hochtouren. Jetzt schon meistens Temperaturen über 20 Grad und am Nachmittag werden es 28 Grad im Landkreis Hof und im höheren Allgäu. Und am heißesten wird es am Untermain und in Regensburg mit bis zu 34 Grad. Dazu viel Sonnenschein heute mit ein paar Quellwolken. Morgen wird es dann noch heißer, 31 bis 37 Grad, am heißesten am Main. Zur Sonne kommen einige Wolken und ab dem Nachmittag kann es einzelne, aber kräftige Hitzegewitter geben, die vor allem Richtung Alpen und im westlichen Franken. Ja, und hochsommerlich heiß wird auch das Wochenende und in der feuchten Luft sind neue kräftige Schauer und Gewitter möglich.
10: Der Bayern 1 Verkehrsservice mit Regina Wallnert jetzt die minutengenaue Stauzeitmessung.
11: Ja, und einen Stau auf der A3 Frankfurt Richtung Würzburg zwischen Bessenbach-Walderschaff und Weibersbrunn ist der 4 Kilometer lang. Grund ist ein Unfall. Eine halbe Stunde länger brauchen Sie ganz genau auf der A8 Stuttgart Richtung München zwischen Märklingen und Ulm-Ost. A8 München in Richtung Salzburg. Wir haben 5 Kilometer Stau zwischen Aachenmühle und Bernau. A9 Nürnberg Richtung München. Ein Unfall ist passiert mit einem Lastwagen zwischen dem Kreuz München Nord und Fröttmanning Süd. Deshalb schon Stau in diesem Bereich. Und gesperrt ist die B13 in Richtung Weißenburg zwischen Leidendorf und Merkendorf. Grund auch da ein Unfall. Gute Fahrt!
10: Ein hochsommerliches Servus, kurze Hose in der Arbeit, endlich. Hier ist Philipp Eger. Im BR gibt's einen Warnstreik. Verdi und der Bayerische Journalistenverband haben aufgerufen. Und deshalb laufen ja auch bei unserem Newsprogramm BR24. Herzlich willkommen mit einem super 70er von George Harrison gleich. My Sweet Lord. Und hier ist Worth. Großer 90er Bittersweet Symphony.
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0: manchmal ist es wirklich lustig, wenn die eigene Tochter fragt, Papa, hast du den schon mal gehört? Und dann auf dem Handy Kylie Minogue und Locomotion vorspielt. Ja, habe ich schon gehört. Die Jugend entdeckt die 80er. Wir haben sie schon lange im Ohr. Und heute übrigens auch bei den Hörerinnen und Hörern von BR24. Die sind mit dabei, weil Warnstreik im BE. BR und Verdi und der Bayerische Journalistenverband haben dazu aufgerufen.
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0: Und den hier haben wir am Samstag hoffentlich wieder ganz oft im Ohr. Major Tom. Torhymne der deutschen Mannschaft, zweites Gruppenspiel gegen die Elfenbeinküste. Und deswegen packen wir auch unsere Vormittags-Challenges in Schwarz-Rot-Gold ein. Melita Wahlam aus dem Vormittagsteam und ich, wir geben uns ja immer so kleine sportliche Aufgaben, eben Challenges zum Nachmachen, Melli. Und wir haben jetzt ein WM-Spezial.
2: Ich bin so im WM-Fieber, freue mich aufs nächste Spiel der Deutschen und ich freue mich vor allen Dingen, wenn es dann irgendwann mal auch in den K.O.-Runden losgeht mit dem Elfmeterschießen. Und deswegen haben wir ja eine neue Challenge in unserem WhatsApp-Kanal, wo es genau darum geht. Aber Elfmeter wäre ein bisschen lang hier bei uns im BR-Gelände gewesen.
0: Deswegen haben wir so um die 3 genommen.
2: Genau, damit es ein bisschen schwieriger ist und auch ein bisschen lustiger, haben wir das jetzt blind gemacht.
0: Das schauen Sie sich gerne an.
2: Im WhatsApp-Kanal. Und wie Philipp Eger versucht, den Ball zu treffen, obwohl er eine Augenbinde anhat. Auch eine kleine Herausforderung, aber so ist es bei der Mann-Frau-Challenge.
0: Geht auch mit der Hacke zum Beispiel, ja?
2: Ja, geht mit der Hacke. Sie werden erstaunt sein, wer am Schluss die Nase vorn hat. So viel nur dazu von meiner Seite.
0: Unser 3-Meter-Schießen mit verbundenen Augen. Schauen Sie sich's gerne an in unserem Bayern 1 WhatsApp-Kanal oder auch auf unserer Homepage bayern1.de und lassen Sie einen Daumen hoch oder ein Herz da. Wie finden Sie's?
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3: Ganz genau, 9:30. Wenn Sie uns regelmäßig hören, dann wissen Sie, jetzt kommen eigentlich die Regionalnachrichten aus unseren BR-Studios in ganz Bayern. Aber heute Warnstreik. Verdi, die Gewerkschaft und der Bayerische Journalistenverband haben die Beschäftigten aufgerufen. Deshalb gibt's die heute nicht. Und auch die Hörerinnen und Hörer von BR24 sind bei uns mit dabei. Und jetzt gibt's kompakt und zuverlässig das Bayernwetter mit Hanna Hofmann.
4: Ja, guten Morgen heute und in den nächsten Tagen alles schön langsam angehen lassen. Es werden heiße Sommer. Tage. Heute Nachmittag geht's hoch auf 28 Grad in Oberstdorf zum Beispiel oder rund um Hof. Bis 34 Grad werden es im Landkreis Aschaffenburg und in Regensburg. Und die Juni-Sonne scheint und scheint und scheint heute. Ein paar Quellwolken kommen dazu. Morgen sind ein bisschen mehr Wolken unterwegs neben der Sonne. Ab dem Nachmittag können sich einzelne, aber heftige Hitzegewitter bilden. Vor allem Richtung Alpen und auch im westlichen Franken. Und es wird noch heißer mit maximal 31 bis 37 Grad. Auch am Wochenende sind ein paar kräftige Gewitter möglich und es bleibt schwül heiß.
3: Schön langsam, hast du gesagt? Mhm. Toto und Afrika passt da perfekt dazu, gibt's gleich. Aber erst noch der Blick auf die Straßen. Der Bayern 1 Verkehrsservice mit minutengenauer Stauzeitmessung. A3 Frankfurt Richtung Würzburg zwischen Bessenbach-Walderschaff und Weibersbrunn. 4 Kilometer Stau nach einem Unfall. A8 Stuttgart Richtung München. 40 Minuten dauert es hier länger zwischen Sulzimus und Dachau-Fürstenfeldbruck. 5 Kilometer Stau. Unfall ist passiert. 2 Spuren sind blockiert. Und A8 München Richtung Salzburg zwischen Rohrdorf und Bernau am Chiemsee. 7 Kilometer Stau und eine knappe halbe Stunde plus. Wo es geht, gute und sichere Fahrt Ihnen.
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0: Und schon wird's wunderbar. Jetzt gleich für Sie.
5: Juice Newton.

0: und Classic Rock von Toto.
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0: Tippen Sie auch manchmal im Auto oder LKW entspannt mit den Fingern auf dem Lenkrad mit? Ja, da passt der perfekt. Queen of Hearts, Juice Newton auf Bayern 1. Und auch bei den Hörerinnen und Hörern von BR24. Die hören uns heute, weil Warnstreik im BR ist. Verdi und der Bayerische Journalistenverband haben aufgerufen. 20 vor 10.
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0: Heimliche Helden von unseren Sportvereinen aus ganz Bayern stellen wir Ihnen schon die ganze Woche vor. Und jetzt einer aus der Landeshauptstadt, eine ganz besondere Sportart, nämlich Floorball. Was das genau ist, erklärt uns Susan Auerswald vom Floorballclub München.
3: Floorball ist eigentlich die Indoor-Variante oder die Sommervariante, besser gesagt. Floorball ist die Sommervariante des Eishockeys. Also gespielt wird bei den Kindern 3-3 mit einem festen Torhüter, fliegende Wechsel. Ja, bei den Erwachsenen sind es dann 5-5, so wie im Eishockey auch. Nur, dass du eben in einer normalen Sporthalle spielst, umgrenzt von einer Bande, die ist 50 cm hoch, mit normalen Sportschuhen. Du hast nicht diese dicke Ausrüstung, diese Schutzausrüstung wie beim Eishockey. Einzig der Torhüter ist gut gepolstert und hat einen Helm auf.
0: Können wir uns jetzt alle sehr gut vorstellen. Und Susan hat in ihrer Anmeldung für unsere Aktion Sport vereint über bayern1.de geschrieben: Wir machen das nicht, um irgendwann mal damit Millionäre rauszubringen. Wir wollen, dass die Kinder Spaß am Sport haben und sich bewegen.
3: Ja, und man lernt halt, es ist ein Mannschaftssport, man lernt fürs Leben. Es gibt immer Höhen und Tiefen, ne? Diesen berühmten Spruch, man gewinnt zusammen, man verliert zusammen. Und du nimmst halt ganz viel mit auf deiner, ich sag mal, jugendlichen Entwicklung. Es bilden sich Freundschaften über diesen Verein. Und das ist, glaube ich, ganz wichtig.
0: Absolut, absolut. Spaß am Sport, an der Bewegung, auch bei einer nicht so bekannten Sportart wie Floorball. Und das sowieso Wichtigste, der Zusammenhalt im Verein. Und genau deshalb feiern wir im BR eben die Sportvereine im Freistaat. Sie haben ja vielleicht auch so einen tollen Verein, der eine ganz besondere Sportart anbietet, oder wollen einfach mal den Ehrenamtlern in Ihrem Verein Danke sagen. Verraten Sie es uns über unsere Homepage bayern1.de und holen Sie sich dann mit ein bisschen Glück 1.000 Euro für Ihre Vereinskasse.
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3: Um 10 mit Christoph Wöss. Nicht wundern, wenn Sie BR24 eingeschaltet haben und jetzt Bayern 1 hören. Im Bayerischen Rundfunk gibt's heute einen Warnstreik. Und der wirkt sich aufs Radio genauso aus wie auf unser Online-Angebot und aufs BR-Fernsehen. Hintergrund: der Tarifkonflikt im BR. Die Gewerkschaften fordern 7% mehr Gehalt bei einer Laufzeit von 12 Monaten. Das Angebot des BR liegt runter bei längerer Laufzeit. Der Verwaltungsdirektor sagt, die finanzielle Situation sei herausfordernd. Dauern soll dieser Warnstreik bis morgen früh um 1. Erstes Thema jetzt um 10, die Hitzewelle. Die hat uns, wie vorhergesagt, kurz vor Sommeranfang erreicht. Bis zu 34 Grad erwarten wir heute in Bayern, morgen sogar 37. Das wirkt sich auch auf die Leistungsfähigkeit der Beschäftigten aus. Darauf weist die Allianz hin und fordert, unsere Betriebe besser vor Hitze zu schützen.
4: Konkret schlägt Deutschlands größter Versicherer vor, dass wir uns beim Bauen und beim Städteplanen anpassen, etwa durch hellere Fassaden und Dächer, mehr Verschattung und mehr begrünte Flächen. Besorgt ist auch die Deutsche Krankenhausgesellschaft. Laut Vorstandschef Gass sind unsere Kliniken so unterfinanziert, dass sie sich keine Klimaanlagen leisten können und mit Ventilatoren und Kühlakkus arbeiten müssen. Durch die Reformpläne von Gesundheitsministerin Wagen werde das nicht besser. Veit Schmelter, Bayern 1.
3: Die Spritpreise an den Tankstellen werden in den nächsten Tagen nachgeben. Das erwartet Kanzler Merz, nachdem die USA und der Iran ihr Abkommen unterzeichnet haben. Auf dessen Grundlage soll nun ein richtiges Friedensabkommen ausgehandelt werden. Schon jetzt aber gibt der Iran die Straße von Hormus wieder frei. Im Gegenzug beenden die Amerikaner die Blockade der iranischen Häfen. Teheran kann damit wieder Öl verkaufen. Wir müssen oft darüber berichten, immer häufiger werden Bürgermeister und andere Kommunalpolitiker bei uns in Deutschland angefeindet und bedroht. Betroffene können sich seit 2 Jahren an eine bundesweite Anlaufstelle wenden. Das Innenministerium in Berlin zieht jetzt eine erste Bilanz.
5: 320 bedrohte Kommunalpolitiker haben sich bisher bei der bundesweiten Anlaufstelle beraten lassen. Das sind im Schnitt über 14 Ratsuchende pro Monat, meldet das Bundesinnenministerium. Dabei gehe es vor allem um Beleidigungen, üble Nachrede und Verleumdungen. Die meisten betroffenen Kommunalpolitiker melden sich nicht gleich beim ersten Vorfall bei der sogenannten starken Stelle, wie die Hotline heißt. Laut Innenministerium handelt es sich oft um eskalierte Konflikte mit einer längeren Vorgeschichte. Jan Zimmermann, Berlin.
3: Dass die Energiepreise steigen und steigen, das hat nicht nur, aber auch mit den Klimaabgaben zu tun. Doch wie Klimaschutz auch helfen kann, Geld zu sparen, das zeigt sich gerade in Bad Kissingen in Unterfranken. Da wird der Öffentlichkeit heute eine Kläranlage präsentiert, die zu einem Vorzeigeprojekt für Klimaschutz werden soll. Wie, das erklärt unser Unterfranken-Korrespondent Ralf Wege.
6: Die Kläranlage in Bad Kissingen soll künftig kein CO2 mehr ausstoßen. Zusätzlich soll weiteres Kohlendioxid eingespart werden, da die Anlage grünen Strom erzeugen und ins Netz einspeisen wird. Im ersten Bauabschnitt sind eine fertige Solaranlage und ein Wärmetauscher für eine Wärmepumpe zu sehen. Bisher erzeugt ein Blockheizkraftwerk Strom und Wärme. Es wird mit selbsterzeugtem Faulgas und zugekauftem Erdgas betrieben. Künftig soll aber kein Erdgas mehr nötig sein. Das entlastet die Abwassergebührenzahler.
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3: Und da beginnt heute der zweite Spieltag. Um 18 Uhr trifft Tschechien auf Südafrika. Beide Teams stehen in Atlanta unter Druck, denn beide haben ihre Auftaktspiele verloren. Ab 9 dann in Los Angeles die Schweiz gegen Bosnien-Herzegowina. Und da ist alles auf Anfang. Beide hatten in ihren Auftaktspielen je einen Punkt geholt. Jetzt ist es 10.03 Uhr.
8: Kompakt und zuverlässig das Bayern-Wetter hier auf Bayern 1 für Sie mit Hanna Hofmann und mit Elisabeth aus Schönberg in Niederbayern. Die hat uns nämlich ihren Hitzetipp geschickt.
9: Wenn es so heiß ist, mache ich mir im Sommer immer eine Holundersirupschorle Das sind ungefähr 3 Liter, die ich mir hier mache. Und das ist für den Kreislauf und für die Versorgung des Körpers eine wunderbare Sache.
10: Klingt lecker. Minze rein, dann ist fast schon Hugo.
11: Das stimmt. Oh, überhaupt Holunderblüten, oder? Bester Geruch des Sommers.
10: Absolut.
11: Ja, und 3 Liter sind auch eine sehr gute Angabe heute. Es wird sehr heiß. 28 bis 34 Grad werden es. Und auch am Abend bleibt es sehr lange lau. Es sind ja die längsten Tage des Jahres jetzt. Da können Sie lange draußen sitzen und Holunderschorle trinken. Genau. Und zur Sonne kommen heute ein paar Quellwolken. Morgen geht's weiter mit den Ü30-Temperaturen. Am Nachmittag 31 bis 37 Grad. Die Luft ist sehr feucht. Da können sich vor allem Richtung Alpen und auch im westlichen Franken einzelne, aber sehr kräftige Schauer oder Hitzegewitter entwickeln. Und die sind auch am Wochenende möglich. Und es bleibt hochsommerlich heiß mit Temperaturen über 30 Grad. Zur Sonne gesellen sich einige Wolken mehr dazu.
10: Übrigens, wie Sie Holunderblütensirup selber machen, das finden Sie auf unserer Homepage bayern1.de. Jetzt schauen wir auf die Straßen. Der Bayern 1 Verkehrsservice mit minutengenauer Stauzeitmessung und zweimal Oberbayern, zweimal die A8, einmal Stuttgart Richtung München zwischen Sulzimoos und Dachau-Fürstenfeldbruck. 8 Kilometer Stau nach einem Unfall, immer noch 2 Spuren blockiert und eine knappe Stunde Zeitverlust im Moment. A8 München Richtung Salzburg zwischen Rohrdorf und Berner am Chiemsee, da wird gebaut. 9 Kilometer Stau, hier dauert es 40 Minuten länger. Wo es geht, gute und sichere Fahrt Ihnen.
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10: Servus mit Philipp Eger. Zum Dahinschmelzen denken sich nicht nur die Eiswürfel heute eine noch größere Bayern 1 Familie, weil Warnstreik im BR. Wir begrüßen alle BR24 Hörerinnen und Hörer. Gleich Luis Fonsi, Despacito, Hochsommersound und hier ist Pink Floyd aus den 80ern.
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0: Zitronenbart oder besser gesagt zwei Bärte, zwei Classic Rock Bärte. CC Top, Sharp Dressed Man auf Bayern 1. Die schwitzen ganz schön im Freistaat.
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0: Und nicht nur die schwitzen, wir drücken die Daumen allen Schülerinnen und Schülern, die gerade in Prüfung sitzen und schwitzen an den bayerischen Wirtschaftsschulen. Es ist heute losgegangen. Ich kann es so gut nachvollziehen, denn unser Sohn, der fertigt gerade sein Schreinergesellenstück an und hat da auch viel Stress. Und dann in 3 Wochen ist die theoretische Gesellenprüfung. Also da geht's auch Schlag auf Schlag und wir sitzen ein bisschen auf Kohlen und fiebern natürlich mit. Also allen Eltern gutes Durchhalten. Das klappt auf jeden Fall.
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6: Halb elf, gleich wieder Hits für die Hits. Eiko, Eiko, Justin Wellington gibt's für Sie. Und den hören Sie nicht nur in Ihrem Bayern 1 Lieblingsradio, sondern auch alle Hörerinnen und Hörer von unserem Nachrichtenkanal BR24. Denn heute ist Warnstreik im BR. Verdi und der Bayerische Journalistenverband haben dazu aufgerufen. Kompakt und zuverlässig jetzt das Bayernwetter auf Bayern 1 mit Hanna Holunder-Hoffmann.
7: Ah, so eine Holunderscholle. Gell, man konnte sich's bei diesen kühleren Tagen nicht so wirklich vorstellen, nee, dass es tatsächlich so warm wird. Aber jetzt ist sie da, die subtropische Luft. Recht schwül wird's heute und in den nächsten Tagen. Heute maximal 28 bis 34 Grad. Zur Sonne gesellen sich später vielleicht ein paar Quellwolken. Ja, und morgen am besten ganz, ganz früh anfangen mit der Arbeit. Vor allem, wenn Sie draußen arbeiten. Am Nachmittag werden's morgen 31 bis 37 Grad. Zur Sonne gibt's dann ein paar Wolken. Und ab dem Nachmittag rechnen Sie bitte vor allem Richtung Alpen und auch im westlichen Franken mit einzelnen kräftigen Schauern oder Gewittern. Und am Wochenende geht's hochsommerlich und recht schwül weiter. Sonntag ist ja dann auch kalendarischer Sommeranfang. Temperaturen über 30 Grad, Sonne und Wolken und dazu einzelne kräftige Schauer oder Gewitter.
6: Der Bayern 1 Verkehrsservice. Nach wie vor zweimal die A8, einmal Stuttgart Richtung München. Minutengenaue Stauzeitmessung zwischen Sulzimus und Dachau-Fürstenfeldbruck. 7 Kilometer Stau sind's noch nach einem Unfall. Nach wie vor zwei Spuren blockiert. Aber der Zeitverlust, der ist deutlich runtergegangen. Nur noch in Anführungszeichen 20 Minuten im Moment. A8 München Richtung Salzburg. Da sind's 40 Minuten plus zwischen Rohrdorf und Bernau am Chiemsee. Hier hat sich's weiter aufgebaut. 10 Kilometer Stau. Hier wird gebaut. Wo es geht, gute Fahrt.
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0: das 90er Prädikat grandios Ballade dran. Extreme More Than Words hier auf Bahn 1.
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0: Ah, ist schon wieder Trinkpause am Hitze Donnerstag. Perfekt, wir machen es wie bei der WM. Und die Margot aus Bodenwöhr im Landkreis Schwanhof in der Oberpfalz, die hat uns eine Nachricht ans Bayern ein Studio-Handy geschickt.
2: Wir hatten Freunde aus Italien da, haben in Regensburg gezeigt und Edo spricht ein wenig Deutsch, bemühte sich auch sehr. Und als wir an einer Brauerei in Regensburg vorbeigingen, legte er mir die Hand auf die Schulter und meinte, Trinkenpause? Und da haben wir gesagt, natürlich machen wir jetzt Trinkenpause. Und saßen in einem wunderschönen Biergarten. Tja, und wenn ihr jetzt immer sagt, Wasser trinken, denke ich jedes Mal, Trinkenpause. Viel Spaß, trinkt's mal schön, ich trinke auch mit.
0: Und dazu der richtige Hochsommersound im Ohr mit ABBA und Waterloo.
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3: Um 11 Uhr mit Friederike Breyer. Bayern erwartet in den kommenden Tagen eine Hitzewelle mit Temperaturen von bis zu 37 Grad. Es gibt eine amtliche Warnung des Deutschen Wetterdienstes für Teile des Freistaats. Die Debatte um den Schutz vor Hitze kommt wieder in Fahrt. Einzelheiten von Veit Schmelter.
4: Wir müssen die Mitarbeiter in Deutschlands Unternehmen besser vor Hitze schützen, um dauerhafte Leistungseinbußen zu vermeiden, erklärt die Allianz. Konkret schlägt Deutschlands größter Versicherer vor, dass wir uns beim Bauen und beim Städteplanen anpassen, etwa durch hellere Fassaden und Dächer, mehr Verschattung und mehr begrünte Flächen. Bis dahin sei schon viel geholfen, den Arbeitsalltag umzustrukturieren, indem man früher anfängt und dafür die Mittagshitze meidet.
3: Seit heute Morgen tagen die NATO-Verteidigungsminister in Brüssel. Dabei geht es vor allem um das Thema, wie die Europäer mit ihrer Aufrüstung vorankommen und wie viel Geld sie in ihre Verteidigung investieren. Kritik kam von US-Verteidigungsminister Hegseth. Er forderte von den europäischen NATO-Verbündeten mehr Eigenverantwortung. Zudem kündigte er an, dass die Präsenz der US-Truppen in Europa umfassend überprüft werden soll. Der voraussichtlich letzte Transport von radioaktiven Abfällen aus dem britischen Sellafield hat das Zwischenlager am Kernkraftwerk Brockdorf erreicht. Die 7 Castor-Behälter bleiben nun dort, bis ein Endlager in Deutschland gefunden wird, teilte die Gesellschaft für Nuklearservice mit. Bei dem Atommüll handelt es sich um Überreste von Brennelementen aus deutschen Kernkraftwerken, die in Großbritannien aufgearbeitet wurden. Deutschland hat sich völkerrechtlich verpflichtet, sie zurückzunehmen. Nach einem Raubüberfall auf ein Juweliergeschäft in München sollen die mutmaßlichen Täter heute dem Haftrichter vorgeführt werden. Die beiden Männer waren nach Polizeiangaben gestern Abend festgenommen worden, nach einer Fahndung mit 40 Streifenwagen und einem Hubschrauber. Im Wagen der Verdächtigen sei Beweismaterial sichergestellt worden. Ob es sich um die Beute im Wert von rund 500.000 Euro handelt, ist bisher nicht klar. Alkoholkonsum ist einer der wesentlichen Risikofaktoren für Erkrankungen und für Unfälle. Um darauf hinzuweisen, läuft in ganz Deutschland derzeit eine Aktionswoche. Heute ist Coburg dran. Frederik Eichstätt berichtet von dort.
5: Kostenlose alkoholfreie Cocktails, Beratungsangebote und Mitmachstationen. Das alles ist bei der Aktionswoche mit dem Titel Alkohol, weniger ist besser in Coburg geboten. Das Programm soll auf die Risiken hinweisen, zum Nachdenken über das Trinken anregen und dafür sorgen, dass alkoholabhängige Menschen weniger ausgegrenzt werden. Bundesweit findet die Aktionswoche zum 10. Mal statt.
3: Es ist 11 Uhr und 3 Minuten.
6: Kompakt und zuverlässig. Das Bayernwetter jetzt hier auf Bayern 1 für Sie mit Hanna Hofmann. Heute auch für alle, die sonst BR24 hören, unsere Nachrichtensender. Denn Warnstreik bei uns im BR. Die Gewerkschaft Verdi und der Bayerische Journalistenverband haben aufgerufen. Und deswegen ein Servus mit Hanna und unser Wetter auch an alle BR24 Hörerinnen und Hörer.
7: Genau, so ist es. Und jedes Lüftchen ist heute willkommen. Viel Bewegung ist aber nicht drin. Es ist eher schwülheiß. Höchstwerte heute 28 Grad Richtung Frankenwald und Fichtelgebirge oder auch im höheren Allgäu. Und am heißesten wird es am Untermain und im Raum Regensburg. Dort gibt es heute schon bis zu 34 Grad. Dazu viel Sonne und einige Quellwolken. Morgen geht es dann hoch auf 31 bis 37 Grad. Hochsommerlich heiß mit Temperaturen über 30 Grad geht es dann auch am Wochenende weiter. Und ab morgen Nachmittag sind an allen Tagen einzelne, aber kräftige Schauer oder Hitzegewitter möglich. Und es ziehen auch mal einige Wolken mit durch.
6: Der Bayern 1 Verkehrsservice mit unserer minutengenauen Stauzeitmessung und mit einer Gefahreninfo zum Start. Vorsicht bitte auf der A6 Heilbronn Richtung Nürnberg zwischen Aurach und Herrieden. Da liegt eine Mörtelwanne. Bitte aufpassen. Dann die A3 Nürnberg Richtung Würzburg ist zwischen Rottendorf und Würzburg-Randersacker nach einem Unfall im Moment komplett gesperrt. Zwei Autos sind da in die Leitplanke gefahren und stehen quer auf der Fahrbahn. 3 Kilometer Stau ab Kitzingen-Schwarzach. Wir empfehlen die Umleitung über die U26. A6 Heilbronn Richtung Nürnberg zwischen Roth und im Kreuz Nürnberg Süd. Unfall auf der rechten Spur, 5 Kilometer staut sich's, 25 Minuten plus. A7 Füssen Richtung Ulm, da dauert's 10 Minuten länger. Zwischen Nersingen und im Kreuz Ulm-Elchingen ist nach einem Unfall die linke Spur blockiert. Aktuell stehen sie hier 2 Kilometer im Stau. A7 Ulm Richtung Füssen zwischen Nersingen und im Dreieck Hittistetten, 5 Kilometer Stau nach einem Unfall. Im Stau nochmal ein Unfall mit 2 LKW und 2 Autos. Also das dauert aktuell und wird sich wahrscheinlich auch weiter aufbauen. Aktuell der Zeitverlust eine halbe Stunde. A8 München Richtung Salzburg, auch da brauchen Sie ganz, ganz viel Geduld. Zwischen Rohrdorf und Bernau am Chiemsee, 10 Kilometer Stau sind es mittlerweile. Da wird gebaut und 1 Stunde Zeitverlust. A9 Berlin Richtung Nürnberg zum Schluss, zwischen dem Dreieck Bayreuth-Kulmbach und Bayreuth-Nord. Stau und stockend, das kostet Sie aktuell 20 Minuten. Boah, einiges los, viel Geduld wünsche ich Ihnen und wo es geht, gute Fahrt.
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6: Mit Philipp Eger, servus. Und gehen wir heute in der Mittagspause noch kurz in die Eisdiele. Ja. Der Satz ist doch heute sicher auch schon bei Ihnen im Betrieb gefallen. Hanna, du würdest?
7: Erdbeer und Stracciatella
6: nehmen. Ich, Schoko und Amarina. Und Sie nehmen jetzt Dario G, Dream to Me, Elektro 2000er und Culture Club aus den 80ern. Do you really want to hurt me?
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0: Babsatz, sagt man doch in Bayern, wenn es richtig gut geschmeckt hat in der Mittagspause. Und nur Bab, wenn es sich richtig gut anhört. Was für eine Hymne, verdammt lang her. Und noch besser klingt's digital im neuen DAB Plus Radio.
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0: 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Und dann am Vormittag um 22:45 haben wir ein Date. So wie jetzt mit Johannes Sebald aus der Landeshauptstadt aus München. Johannes, servus. Schon Pläne fürs Hochsommerwochenende mit der Familie?
3: Selbstverständlich. Wir machen eine Radtour. Wir fahren mit dem Zug in Richtung Starnberg und versuchen dann, uns über die Waldwege wieder zurück nach München zu kämpfen. Also haben wir richtig Spaß.
0: Also man merkt, Sie sind Projektmanager von Beruf.
3: Oh ja, definitiv. Das ist sowohl im Berufsleben als auch im Privaten mein großes Hobby.
0: Ja, super, Johannes. Und die Kids, wie alt sind die?
3: Der Große wird jetzt bald 4 und die Kleine ist 1,5. Wunderschönes Alter. Sehr, sehr viel Entwicklung aktuell, sehr, sehr viel Lachen. Auch Weinen ist dabei, macht unglaublich viel Spaß im Moment.
0: Da erinnere ich mich auch noch zurück. Meine sind ja jetzt mittlerweile schon im Teenager- und Jungerwachsenenalter. Da gibt es dann andere Themen.
3: Auf jeden Fall, ja, das wechselt von Alter zu Alter eben.
0: Genau. Sind Sie Fußballfan, Johannes?
3: Ich bin selber Fußballfan, war auch selber im Verein tätig, Bayernliga gespielt, also relativ hoch, würde ich sagen. Schau gerne auf jeden Fall auch weiterhin Fußball und natürlich am Samstag die Nationalmannschaft.
0: Und eine klare Frage, wer wird Weltmeister? Oder ist sie gar nicht so klar?
3: Selbstverständlich wir. Die Mannschaft ist spitze, toller Trainer, tolle Charaktere. Wir werden Weltmeister.
0: Na also, endlich sagt's mal jemand.
3: Mut.
0: Da wird dann der Schiedsrichter pfeifen. Und bei uns pfeift jetzt der Norbert, das ist unser Technikchef. Denn unsere Kategorie heute, die heißt...
4: Pfeif drauf.
0: Der läuft wirklich bei uns immer pfeifend durch die Gänge und hat jede Menge Bayern 1 Hits auf den Lippen. Und Sie bekommen jetzt auch ein Norbert pfeifen.
3: Okay.

0: sehr schön gepfiffen. Robbie Williams, She's the One.
1: Also wirklich perfekt. Perfekt. Johannes, ich hätte sogar drei Möglichkeiten gehabt, aber ich würde sagen, im wahrsten Sinne des Wortes, pfeif drauf, das ist Ihr neues DAB Plus Radio.
0: Cool, darauf freuen wir uns richtig drüber. Das kommt sofort ins Kinderzimmer. Dann können die Kinder jeden Morgen mit Bayern 1 aufstehen.
1: Ach, ist das schön. Und unser Bayern 1 Partyspiel Hits, da gibt es auch noch dazu.
0: Vielen, vielen Dank, da freuen wir uns. Klasse.
1: Sehr gerne, Johannes. Es hat super Spaß mit Ihnen gemacht. Eine schöne restliche Hochsommerwoche wünsche ich Ihnen.
0: Danke, wünsche ich euch auch.
1: Heute also das DAB Plus Radio in der Landeshauptstadt in München. Aber wo ist es morgen? Gerne anmelden und mitmachen jederzeit auf unserer Homepage bayern1.de.
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1: Und der Bahn 1 Verkehrsservice, Vorsicht bitte auf der A92 Deggendorf Richtung München zwischen Dingolfing West und Wörth an der Isar, da liegt ein Autoreifen. Und hier ist er, Mr. Robbie Williams. She's the one.

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4: Ganz genau 11:30. Wenn Sie uns regelmäßig hören, dann wissen Sie, jetzt kommen eigentlich die Regionalnachrichten aus unseren BR-Studios in ganz Bayern. Aber heute Warnstreik. Verdi und der Bayerische Journalistenverband haben die Beschäftigten dazu aufgerufen. Deswegen gibt's die heute nicht. Hörerinnen und Hörer von unserem Nachrichtenkanal BR24 sind auch mit dabei. Jetzt kompakt und zuverlässig das Bayernwetter auf Bayern 1. Das hat Hanna Hofmann.
5: Ja, und die Wohnung schön abdunkeln. Noch ist sie wahrscheinlich recht kühl, aber die Hitze bleibt uns ja jetzt erst mal ein paar Tage erhalten. Also besser gleich mal vorbeugen. Heute werden es 28 Grad im Landkreis Hof und auch im höheren Allgäu. 34 Grad am Untermain und im Raum Regensburg. Und dazu scheint ausgiebig die Sonne. Ein paar Quellwolken kommen dazu. Und es wird ein schöner lauer Sommerabend heute auch. Um 9 Uhr Abend haben sie noch weit über 20 Grad. Morgen dann Tag 2 der Hitzewelle. Morgen noch wärmer mit maximal 31 bis 37 Grad. Ab dem Nachmittag sind vor allem Richtung Alpen und auch im westlichen Franken einzelne Schauer oder auch Hitzegewitter möglich. Die können auch mal kräftiger ausfallen. Auch am Wochenende sind Gewitter mit dabei. Ansonsten Sonne und Wolken und hochsommerliche Temperaturen wieder über 30 Grad.
4: Der Bayern 1 Verkehrsservice mit minutengenauer Stauzeitmessung und der A3 Nürnberg Richtung Würzburg. Da gibt's gute Nachrichten zwischen Kitzingen-Schwarzach und dem Kreuz Bibelried. 3 Kilometer Stau, aber die Sperre, die ist aufgehoben. A6 Heilbronn Richtung Nürnberg zwischen Schwabach Süd und Kreuz Nürnberg Süd ist nach einem Unfall nur eine Spur frei. Deswegen 7 Kilometer Stau. Bitte halten Sie da eine Rettungsgasse offen. Vielen Dank. Zeitverlust aktuell 50 Minuten. Eine knappe halbe Stunde kommt obendrauf auf der A7 Füssen Richtung Ulm. Zwischen dem Dreikittistetten und dem Kreuz Ulm-Elchingen ist nach einem Unfall die linke Spur blockiert. 4 Kilometer staut sich's. A7 Ulm Richtung Füssen zwischen Nersingen und dem Dreikittistetten. Da geht's nur zäh voran, deswegen 10 Minuten plus. A8 München Richtung Salzburg zwischen Rohrdorf und Bernau am Chiemsee. 10 Kilometer Stau, da wird immer noch gebaut und deshalb Zeitverlust eine Stunde. Wo es geht, gute Fahrt.
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9: Um 12 Uhr mit Friederike Breyer. In Bayern wird es die nächsten Tage sehr heiß. Der Deutsche Wetterdienst hat für Teile des Freistaats eine amtliche Warnung herausgegeben. Darauf hat Ingolstadt jetzt reagiert mit einem ganzen Bündel an Maßnahmen. Susanne Pfaller stellt es vor.
10: Unter dem Motto kühl bleiben in Ingolstadt weist die Kommune auf Orte hin, an denen sich die Bürger und Bürgerinnen der Hitze entziehen können. Zum Beispiel auf die Stadtbücherei im Herzogkasten, auf Museen sowie zahlreiche Kirchen. Diese kühlen Oasen sind im Geoportal der Stadt gelistet, unter ingolstadt.de/sommer. Ingolstadt bietet unter der App Healthy Climate eine Schanzer Klimarallye an. Die ist 3 Kilometer lang und von Station zu Station erfährt man mehr über Hitze und Eigenfürsorge.
9: Aufatmen bei der Wirtschaft und den Verbrauchern. Der Ölpreis ist gesunken und zwar auf den niedrigsten Stand seit 3 Monaten. So kostet ein Barrel der Nordseesorte Brent gerade gut $77, deutlich weniger als zuletzt. Auch der Dieselpreis sinkt. Grund ist das Abkommen zwischen den USA und dem Iran. Beide Seiten hatten es ja gestern unterzeichnet. Darin wurde unter anderem vereinbart, die Straße von Hormuz wieder zu öffnen. Beleidigungen, Bedrohungen, Verleumdungen. Immer wieder sind Kommunalpolitiker das Ziel von Hass und Hetze. Vor 2 Jahren wurde eine Anlaufstelle für sie eingerichtet. Das Bundesinnenministerium hat jetzt Bilanz gezogen.
11: 320 bedrohte Kommunalpolitiker haben sich bisher bei der bundesweiten Anlaufstelle beraten lassen. Das sind im Schnitt über 14 Ratsuchende pro Monat, meldet das Bundesinnenministerium. Die meisten betroffenen Kommunalpolitiker melden sich nicht gleich beim ersten Vorfall bei der sogenannten starken Stelle, wie die Hotline heißt. Laut Innenministerium handelt es sich oft um eskalierte Konflikte mit einer längeren Vorgeschichte. Die vor etwa 2 Jahren eingerichtete Beratungsstelle hilft bei straf- oder zivilrechtlichen Fragen. Jan Zimmermann, Berlin.
9: Der Wohnungsbau in Deutschland befindet sich weiter im Aufwind. Gut 20.000 Baugenehmigungen waren es im April, ein Plus von über 9% im Vergleich zum Jahr davor, wie das Statistische Bundesamt mitgeteilt hat. Die Baubranche selbst reagiert zurückhaltend auf die Zahlen. Der Präsident vom Bundesverband Freier Immobilien- und Wohnungsunternehmen Salewski erklärte, es gebe keinen Grund zum Jubeln, genehmigt sei nicht gebaut. Trotz eines laufenden Gerichtsstreits können die Zelte für das Münchner Oktoberfest wie geplant aufgebaut werden. Das bayerische oberste Landesgericht lehnte den Eilantrag eines Münchner Wirtes ab. Er hatte gefordert, dass die Betreiber des Paulaner- und des Schottenhammelzeltes zunächst nicht zur Wiesn zugelassen werden. Hintergrund des Eilantrags: Der Wirt hatte Beschwerde gegen die Vergabepraxis der Zelte eingereicht. Aus seiner Sicht hätte das in einem EU-Vergabeverfahren ausgeschrieben werden müssen. Es ist 12 Uhr und 3 Minuten.
4: Kompakt und zuverlässig jetzt das Bayernwetter hier auf Bayern 1 für Sie mit Hanna Hofmann.
12: Ja, vielleicht spendiert die Chefin ja heute mal Eis für alle in der Mittagspause.
4: Wäre eine gute Idee, genau.
12: Oder halt dann zum Feierabend bei maximal 28 bis 34 Grad, dann später sehr erfrischend. Zur Sonne kommen heute nur ein paar Quellwolken. Morgen legen wir noch ein paar Grad drauf. Es geht hoch auf 31 bis 37 Grad, also quasi Zustände wie im Urlaub im Süden, nur halt leider ohne kühlendes Meer. Aber vielleicht haben Sie einen See oder das Freibad in der Nähe. Da geht sich dann auch nach der Arbeit noch was aus. Es bleibt lange warm. Morgen sind allerdings einzelne Wärmegewitter möglich, besonders an den Alpen und im westlichen Franken. Und auch am Hochsommerwochenende mit über 30 Grad sind einzelne kräftige Gewitter möglich.
4: Und dann geht's auf die Straßen im Bayern 1 Verkehrsservice mit unserer minutengenauen Stauzeitmessung. Die ist aktiviert auf der A6 Heilbronn Richtung Nürnberg zwischen Schwabach West und dem Kreuz Nürnberg Süd. Da laufen Bergungsarbeiten, nur eine Spur ist frei, 8 Kilometer Stau und 50 Minuten Zeitverlust. A7 Füssen Richtung Ulm zwischen dem Dreieck Kittistetten und dem Kreuz Ulm-Elchingen, 8 Kilometer Stau und stockend, das kostet Sie aktuell eine knappe halbe Stunde. A8 München Richtung Salzburg, Überschrift nach wie vor viel Geduld zwischen Rosenheim und Bernau am Chiemsee, 11 Kilometer Stau, es wird gebaut, eine Stunde kommt hier dazu. A9 München Richtung Nürnberg zwischen Manching und Denkendorf, da stockt's in der Dauerbaustelle, 25 Minuten Zeitverlust. Und die B11 Wolfratshausen-Mittenwald ist zwischen Kochel am See und Urfeld in beiden Richtungen gesperrt, da laufen Bergungsarbeiten. Wo es geht, gute und sichere Fahrt Ihnen. Mit Philipp Egers, servus zusammen. Sie haben es wahrscheinlich schon mitbekommen, bei uns im BR wird gestreikt. Deshalb entfällt unsere Regionalstunde aus den BR-Studios, heißt auch Bayern 1 Sound für die Mittagspause. Jawohl, Hits für die Hits, das sind die ersten drei am Stück. Elton John, dann ein Super 70er von den Rubettes mit dabei und Gianna Nannini, Rock 80er. Damit starten wir Imaschki.
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Ganz entspannt am Klavier. Sir Elton John. Can you feel the love tonight? Hier auf Bahn 1. Am Hitze-Donnerstag, und da bekommt das Wort Hotspot eine ganz neue Bedeutung. Nicht nur WLAN-Verbindung am Handy, sondern Temperaturen heute Mittag mit überall um die 30 Grad. Ja, und weil heute im BR gestreikt wird, gibt's keine regionale Mittagsstunde. Aber dafür Traum im Ohr, Schmelzer gleich mit Pink. Dear Mr. President. Oder Synthie-Pop mit New Order, Blue Monday. Und hier ist Billy Idol, da blitzt die 80er-Gitarre in der bayerischen Sonne. White Wedding auf Bayern 1.

0: Kim Wilde, Kids in America, hier auf Bahn 1 um 12:30. Und wenn Sie uns regelmäßig hören, dann wissen Sie, jetzt kommen eigentlich die Regionalnachrichten aus unseren BR-Studios in ganz Bayern. Aber heute Warnstreik. Verdi und der Bayerische Journalistenverband haben die Beschäftigten aufgerufen. Deshalb gibt's die heute nicht. Und auch die Hörerinnen und Hörer von BR24, unserem Nachrichtenkanal, sind bei uns mit dabei. Jetzt kompakt und zuverlässig das Bayernwetter mit Bernhard Ziegler.
1: Ja, und da schauen wir auf aktuelle Wetterwerte aus Bayern. Geknackt hat sie schon. Bad Bocklet in Unterfranken, die 30-Grad-Marke. Hier ist es leicht bewölkt und ja, schon ziemlich heiß. Herbertshofen in Schwaben dagegen fast wolkenloser Himmel bei 29 Grad und Irlbach in Niederbayern ebenfalls fast wolkenloser Himmel, aber 27 Grad. Etwas kühler mit 25 Grad ist es in Walmberg-Grün im Frankenwald. Das ist in Oberfranken. Ja, und das Wetter heute Nachmittag, das ist eigentlich schon der Trend. Es gibt nur wenige Wolken, paar Quellwolken. Wolken werden sich an den Bergen entwickeln. Gewitter sehen wir heute nicht. Es bleibt heiß, ja, richtig heiß, und zwar auch die nächsten Tage.
0: Und dann geht's auf die Straßen im Bayern 1 Verkehrsservice mit unserer minutengenauen Stauzeitmessung. Die ist aktiviert auf der 6 Heilbronn Richtung Nürnberg zwischen Schwabach West und Kreuz Nürnberg Süd. Bergungsarbeiten laufen immer noch, nur eine Spur ist frei. 9 Kilometer Stau und stockend, halbe Stunde Zeitverlust im Moment. A8 München Richtung Salzburg, da brauchen Sie nach wie vor Geduld. XXL zwischen Rosenheim und Bernau am Chiemsee, da laufen Bauarbeiten. Der Stau hat sich mittlerweile auf 14 Kilometer aufgebaut und über eine Stunde, die Sie da länger durchbrauchen. A9 München Richtung Nürnberg zwischen Manching und Lenting, da stockt's, es staut auch in der Dauerbaustelle, 26 Minuten Zeitverlust, ganz genau. Und die B11 Wolfratshausen-Mittenwald ist zwischen Kochel am See und Urfeld in beiden Richtungen wegen Bergungsarbeiten gesperrt. Wo es geht, gute und sichere Fahrt Ihnen. Kommen Sie gut an.
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Also wenn Sie gerade Mittagspause haben und Ihnen die Sonne ins Gesicht scheint und die Gedanken so ein bisschen abschweifen, wann genau grill ich die Woche? Schwimmbad mit den Kindern? Dann ist das Bob Marley-Feeling hier auf Bayern 1 mit Buffalo Soldier. Aber erstmal noch Arbeitsdonnerstag. Realität und vor allem für die draußen arbeiten, ist das ein Hitze-Schwitze-Nachmittag. Da packen wir den richtigen Sound dazu. Gleich mit George Michael. Riesengroße Ballade Careless Whisper. Dazu Amy MacDonald, nicht Schottenrock, sondern Schottenpop. This is the life. Und hier ist Pat Benatar aus den 80ern.

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6: Um 13 Uhr mit Friederike Breyer. Temperaturen von deutlich über 30 Grad erwarten uns in den nächsten Tagen. Da kann es vor allem in Dachgeschoss- oder Altbauwohnungen unangenehm warm werden. Ein Grund für eine Mietminderung ist das aber nicht, erklärt Antonetta Stefani aus unserem Serviceteam.
7: Hitze ist in der Regel kein Mietmangel, sondern gehört zum Sommer eben einfach dazu. Also wer in einen Altbau zieht, der muss beim Einzug auch damit rechnen, dass es da heiß wird. Anders kann das sein, wenn man jetzt in eine top isolierte Neubauwohnung zieht, wenn es da über längere Zeit deutlich heißer wird als so 26, 28 Grad, obwohl der Mieter alles macht, um die Wohnung irgendwie kühler zu bekommen, dann kann da ein Baumangel vorliegen. Und da haben Gerichte teilweise einen Mietmangel angenommen. Dann kann man auch die Miete mindern, wenn der Vermieter nichts dagegen tut.
6: Die Bundeswehr bereitet einen möglichen Einsatz in der Straße von Hormus vor. Das hat Verteidigungsminister Pistorius bestätigt. Zwei Schiffe sind demnach bereits auf dem Weg Richtung Rotes Meer. Ob es am Ende zu einem Minenräumeinsatz kommt, ist noch offen. Einzelheiten von Christina Nagel.
8: Im Auswärtigen Amt wird man sich nun über das Abkommen beugen, das die USA und der Iran früher als erwartet unterzeichnet haben. Denn ein Einsatz der Bundeswehr in der Straße von Hormus kommt für die Bundesregierung nur in Frage, wenn die Kämpfe wirklich beendet sind und wenn alle Konfliktparteien, also auch der Iran, einer internationalen Mission zustimmen. Um das Mandat konkret formulieren zu können, muss zudem geklärt werden, auf welcher völkerrechtlichen Grundlage es basiert. Der Bundestag muss einem solchen Einsatz zustimmen. Eine entsprechende Abstimmung könnte nach Ansicht des Kanzlers in der letzten Sitzungswoche vor der parlamentarischen Sommerpause stattfinden.
6: Im Fall der Fälle gut vorbereitet sein. Die Innenminister der Länder haben auf ihrer Konferenz in Hamburg mehr Eigenvorsorge von den Bürgerinnen und Bürgern gefordert. Sie sollten einen Notfallrucksack für Krisen- und Katastrophenfälle immer griffbereit neben der Haustür haben. Darin Lebensmittel, Medikamente, Dokumente und etwa eine Taschenlampe. Es gäbe Situationen, in denen staatliche Stellen nicht garantieren können, dass immer alles im Supermarkt erhältlich sei, hieß es. Viele junge Internetnutzer in Europa erhalten online feindselige oder erniedrigende Nachrichten. Mehr als jeder Zweite zwischen 16 und 34 Jahren hat so etwas schon einmal erlebt, berichtet das Statistikamt Eurostat. Nach Angaben der Statistiker waren politische und soziale Ansichten der Hauptgrund für solche Nachrichten. Frauen und Mädchen sind häufiger von Hass im Netz betroffen. Nach einem Raubüberfall auf ein Juweliergeschäft in München sollen die mutmaßlichen Täter heute dem Haftrichter vorgeführt werden. Die beiden Männer waren nach Polizeiangaben gestern Abend festgenommen worden. Im Wagen der Verdächtigen sei Beweismaterial sichergestellt worden. Ob es sich um die Beute im Wert von rund 500.000 Euro handelt, ist bisher nicht klar. Es ist 13 Uhr und 3 Minuten.
9: Und jetzt kompakt und zuverlässig das Bayernwetter hier auf Bayern 1 mit Bernhard Ziegler.
10: Ich finde ja, dass man sich heute und die kommenden Tage im Freien fühlt wie Kaffee Also frisch aufgebrüht, aber heiß.
11: Es bleibt nämlich bis Montag sehr, sehr heiß. Am Samstag sehen wir sogar Spitzenwerte von 37 Grad. Dazu viel Sonne, einige Quellwolken haben wir auch. Und aus diesen Quellwolken, da können sich ab morgen zum Teil heftige Hitzegewitter entwickeln. Also richtig tolles Badewetter, aber vor dem Biergartenbesuch schon vorher checken, ob sich nicht gegen Abend etwas zusammenbraut.
9: Aber es würde natürlich auch der kalte Kaffee geben.
11: Eiskaffee wäre nicht schlecht.
9: Absolut. Also wir können die Bestellung gerne weitergeben. Der Bayern 1 Verkehrsservice, minutengenaue Stauzeitmessung. Es geht los auf der A6 Heilbronn Richtung Nürnberg zwischen Schwabach West und Kreuz Nürnberg Süd. Bergungsarbeiten, nur eine Spur ist frei. 8 Kilometer Stau und stockend, 22 Minuten plus. Dann die A8 München Richtung Salzburg zwischen Inntal-Dreieck und Grabenstedt, immer wieder stau und stockend, Bauarbeiten. A9 München Richtung Nürnberg zwischen Manching und Lenting, stockender Verkehr und Stau, 29 Minuten mehr. Die A99 Ostumfahrung München Richtung Salzburg zwischen Aschheim-Ismaning und Kirchheim bei München, stockender Verkehr nach einem Unfall. Und ich habe noch die B17 Augsburg Richtung Landsberg. Sie ist zwischen Zentrum Kriegshaber Süd und Stadt Bergen-Leitershofen nach einem LKW-Unfall blockiert. Es staut sich. Fahren Sie bitte vorsichtig.
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9: Schönen Nachmittag, ein Platz im Schatten gut heute und die nächsten Tage. Und Sie haben es wahrscheinlich schon bei uns gehört, die Gewerkschaft Verdi und der Bayerische Journalistenverband haben die Beschäftigten des Bayerischen Rundfunks für heute zu einem Warnstreik aufgerufen. Deswegen klingt manches im BR ein bisschen anders. Ich darf an dieser Stelle auch die Hörerinnen und Hörer von BR24 Radio begrüßen. Ich hoffe, Sie mögen unsere Musik. Ganz interessante Mischung gleich am Anfang. U2, eine Rockballade und Laid Back, das ist eher so der Sommer in Tönen.
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Das ist der Bayern 1 Verkehrsservice. Achtung Autofahrer auf der B2 Augsburg-Donauwörth. Zwischen Donauwörth Süd, Nordheim und Donauwörth Parkstadt kommt Ihnen ein Geisterfahrer entgegen. Fahren Sie in beiden Richtungen äußerst vorsichtig. Fahren Sie nicht nebeneinander und überholen Sie nicht. Achtung Autofahrer, Geisterfahrer auf der B2 Augsburg-Donauwörth. Zwischen Donauwörth Süd, Nordheim und Donauwörth Parkstadt kommt Ihnen ein Geisterfahrer entgegen. Bitte äußerst vorsichtig in diesem Bereich. Wir melden natürlich sofort, wenn die Gefahr vorüber ist. Gute Fahrt.

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Wir wiederholen noch einmal unsere Gefahrenmeldung. Achtung Autofahrer auf der B2 Augsburg-Donauwörth. Zwischen Donauwörth Süd, Nordheim und Donauwörth-Parkstadt kommt Ihnen ein Geisterfahrer entgegen. Fahren Sie bitte in beiden Richtungen äußerst vorsichtig, fahren Sie nicht nebeneinander und überholen Sie nicht.

0: Bayern 1 mit U2, einer meiner Lieblingstitel von Ihnen. Ich habe das Album Joshua Tree damals rauf und runter gehört. Schönen Donnerstag, es ist heiß, es wird immer heißer und am kommenden Sonntag um 10.24 Uhr ist dann auch amtlich der Sommer da. Und damit rein in die Show, vergessen Sie den Hydration Break nicht, wenn es so heiß wird. Erinnern Sie sich noch, wir haben hier auf Bayern 1 kürzlich darüber gesprochen, dass Vögel, die auf dem Land leben, deutlich ängstlicher sind als Vögel, die in der Stadt zu Hause sind. Stadtluft macht mutig. Und jetzt das Nächste in dieser Richtung. Wissenschaftler haben Vögel beobachtet in Tschechien, Polen, Spanien, Portugal, Frankreich, in Deutschland. Und sie haben herausgefunden, Stadtvögel haben mehr Angst vor Frauen als vor Männern. Aha, beobachtet wurden Amseln, Tauben, Elstern und Krähen. Warum das so ist, warum diese Vögel eher Angst vor Frauen als vor Männern haben, darüber wird noch geforscht. Ich finde ja, männliche Schnapsdrosseln und Dreckspatzen dürfen schon mal Angst vor Frauen haben.
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Ganz aktuell kommt Rhein Bayern 1 Verkehrsservice Entwarnung für DB2 Augsburg-Donauwörth zwischen Donauwörth Süd, Nordheim und Donauwörth Parkstadt ist die Geisterfahrermeldung aufgehoben. Gute Fahrt!

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5: 13.30 Uhr mit Bayern 1. Beim Bayerischen Rundfunk wird heute gestreikt, Warnstreik. Deswegen hören Sie uns auch über die Frequenzen von BR24 Radio. Und Bernhard Ziegler hat das Wetter.
6: Das Wetter streikt nie, aber bei Wetter geht's auch heiß her, sagen wir mal so. Karl am Main in Unterfranken, fast wolkenloser Himmel, 31 Grad. Bisschen mehr Wolken haben wir in Oberfranken in Mauschendorf. Und da haben wir so einen Mix aus Sonne und Wolken, aber auch 28 Grad. Wassertrüdingen in Mittelfranken, wolkenloser Himmel, 32 Grad. Dann schauen wir noch nach Neu-Ulm, nach Schwaben. Auch hier fast wolkenlos bei 30 Grad. Bisschen kühler haben wir in Bad Feilenbach in Oberbayern. Da sind's angenehme 24 Grad und ebenfalls fast wolkenloser Himmel. Also ein paar Quellwolken können insbesondere an den Bergen heute schon entstehen, aber Biergarten ist gesichert, es bleibt heiß und es gibt heute kein Gewitter. Das Thema kommt dann erst morgen.
5: Der Blick auf die Straßen, zwei Warnmeldungen, Bayern 1 Verkehrsservice, Vorsicht auf der A3 Nürnberg Richtung Passau zwischen Parsberg und Beratshausen liegt ein Sessel. Vorsicht auf der A70 Schweinfurt-Werneck Richtung Bamberg zwischen Werneck und Schweinfurt-Bergreinfeld sind Radlfahrer unterwegs. Dann die A8 München Richtung Salzburg zwischen Rohrdorf und Bernau, immer wieder stau und stockend wegen Bauarbeiten, 16 Minuten plus. A8 Salzburg Richtung München zwischen Bergen und Übersee, 4 Kilometer Stau, Baustelle, Viertelstunde mehr. A9 München Richtung Nürnberg zwischen Manching und Lenting, stockender Verkehr und Stau, 28 Minuten brauchen Sie länger. A93 Kiefersfelden Richtung Rosenheim zwischen Reichenhardt und Dreieck-Inntal, Stau nach einem Unfall, der Zeitverlust 14 Minuten. Und die B17 Augsburg Richtung Landsberg, sie ist zwischen Zentrum Kriegshaber Süd und Stadt Bergen-Leitershofen nach einem LKW-Unfall blockiert. 3 Kilometer Stau.
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0: Und schon wird's großartig. Jetzt gleich für Sie.
3: Aber. Eros Ramazzotti.
0: Und Freddie Mercury.
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0: Unverkennbar, aber One of Us. Übrigens, Bayern 1 hören Sie heute auch auf den Frequenzen von BR24 Radio. Grund, ein Warnsteig beim Bayerischen Rundfunk. 13:45.
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0: Und die erste Woche bei der WM ist rum. Erste Erkenntnisse, die Kleinen sind besser als gedacht. Die Deutschen auch. Franzosen stark, Engländer stark, Spanien eher schwach. Morgen Abend unser Spiel Nummer 2 der Nationalmannschaft in Toronto gegen die Elfenbeinküste oder Côte d'Ivoire, wie das Land ja offiziell heißt, Anstoß 22 Uhr. Und apropos Anstoß, ist Ihnen vielleicht schon aufgefallen, dass viele Mannschaften direkt beim Anstoß den Ball weit und lang direkt ins Aus kicken? Also nicht zurück zu einem eigenen Spieler, sondern vor und raus aus dem Spielfeld. Warum ist das so? Unvermögen? Absicht? Das klären wir mit unserem Sportexperten Florian Hecht aus der Bayern 1 Redaktion. Anstoß ins Aus. Was steckt dahinter?
2: Eine ausgeklügelte Taktik, mit der wollen die Mannschaften nämlich gleich von Anfang an richtig Druck auf den Gegner machen. Klingt jetzt komisch, weil man ja eigentlich, wenn man den Ball ins Aus schießt, den Ballbesitz abgibt. Aber der Gegner muss dann in der eigenen Hälfte einwerfen und das ist genau der Punkt. Beim Einwurf kann man die Räume dann gut zustellen, weil ja klar ist, von wo und wie der Ball kommt. Ziel der Aktion, so viel Druck erzeugen, dass man möglichst den Ball gewinnen kann und dann eine schnelle Torchance bekommt.
0: Das ist nicht mehr mein Fußball. Unglaublich. Du, und ist diese Taktik extra für die WM entwickelt worden?
2: Nein, im Clubfußball konnte man das in der letzten Saison auch schon immer wieder sehen. Zum Beispiel bei Champions League-Sieger Paris Saint-Germain. Da wurde diese Taktik sogar noch weiterentwickelt und auch beim Abschlag vom Torwart absichtlich lang und weit ins Ausgespielt. Um dann beim Einwurf des Gegners mit einem Pressing so richtig Druck zu machen. Und auch die Bayern haben das ja im Halbfinale leidlich erfahren.
0: Herzlichen Dank. Florian Hecht aus der Bayern 1 Sportredaktion. Achten Sie mal darauf, wenn Sie die Fußball-WM schauen. Viele Mannschaften spielen den Ball direkt vom Anstoß ins Aus. Nicht, weil sie nicht besser können, sondern weil sie damit den Gegner unter Druck setzen wollen. Wichtig für uns, dass die deutsche Mannschaft noch in möglichst vielen Spielen ihren Gegner unter Druck setzen kann.
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12: Um 14 Uhr mit Friederike Bayer. Ein gepackter Rucksack für den Notfall direkt neben der Haustür. Das soll für alle Menschen in Deutschland Standard werden, um sich besser auf Katastrophen und Krisenfälle vorzubereiten. Dafür haben heute die Innenminister in Hamburg geworben und gleich mitgepackt.
13: Lebensmittel, Medikamente, Dokumente und Nützliches wie Radio und Taschenlampe. Es gäbe Situationen, in denen staatliche Stellen nicht garantieren könnten, dass immer alles im Supermarkt erhältlich sei, sagte Hamburgs Innensenator Andi Grote. Die Eigenvorsorge entlaste die professionellen Hilfs- und Rettungsdienste, ergänzte Bundesinnenminister Alexander Dobrindt und erinnerte an den Berliner Blackout Anfang des Jahres. Aus Hamburg, Oliver Wodke.
12: Über Bayern brütet die erste größere Hitzewelle in diesem Jahr mit Temperaturen von deutlich über 30 Grad. Bis mindestens Anfang der Woche soll es so bleiben. Das lockt natürlich an Seen, Flüsse oder in Freibäder mit den entsprechenden Gefahren. Katja Lettmann aus unserem Nachrichtenteam.
14: Die Deutsche Lebensrettungsgesellschaft erinnert an die vielen tödlichen Badeunfälle an Pfingsten, als deutschlandweit innerhalb weniger Tage 18 Menschen ums Leben kamen. Die Organisation rechnet auch in den kommenden Tagen mit mehr Notfällen und ruft deshalb zu umsichtigem Verhalten auf. Vom bisherigen Hitzerekord sind wir aber noch entfernt. Der höchste jemals in einem Juni gemessene Wert in Deutschland betrug 39,6 Grad. 2019 war das in Bernburg in Sachsen-Anhalt.
12: Die Internetgeschwindigkeit ist für viele Verbraucher immer wieder ein Thema, egal ob zu Hause oder unterwegs. Jetzt gibt es neue Zahlen der Bundesnetzagentur. Sie basieren auf Messungen der Verbraucher selbst mithilfe von Apps. Im Festnetz bekommen demnach rund 86% der Nutzer zumindest die Hälfte der versprochenen Geschwindigkeit. Knapp die Hälfte erreicht sogar die volle Leistung oder mehr. Große Verbesserungen zum Vorjahr gibt es nicht. Beim Mobilfunk wird 5G immer häufiger genutzt. Eine Entscheidung mit Signalwirkung hat der Bayerische Verfassungsgerichtshof getroffen. Kinder unter 10 Jahren dürfen demnach ohne Aufsichtsperson in Grünanlagen spielen. Konkret geht es um Satzungen der Städte Kempten und Pocking, die genau das untersagt hatten. Die Richter erklärten, es sei unmenschlich, Kindern das Spielen im Freien zu verbieten. Darüber hätten außerdem die Eltern zu entscheiden und nicht die Gemeinden. Der Anwalt der Stadt Pocking sieht die Entscheidung kritisch. Dem BR sagte er, dass bei Unfällen die Kommunen häufig in die Haftung genommen werden. Die Zelte für das Münchner Oktoberfest können trotz eines Gerichtsstreits wie geplant aufgebaut werden. Das bayerische oberste Landesgericht lehnte den Eilantrag eines Münchner Wirtes ab. Er hatte gefordert, dass 2 Zeltbetreiber nicht zur Wiesn zugelassen werden. Katrin Bohlmann fasst die Reaktionen zusammen.
7: Erleichterung bei den Wiesenwirten und der Stadt. Die Wiesen ist gesichert, der Aufbau kann starten, sagt ein glücklicher Wiesenwirt Christian Schottenhammel. Mit seiner Klagewut habe der Münchner Gastronom Alexander Egger nur Schaden angerichtet, so Wiesenwirtesprecher Peter Inselkammer. Der Kläger, der Münchner Gastronom Alexander Egger, teilt mit, er respektiere die Entscheidung des Gerichts. Er will aber weiter dafür kämpfen, dass sämtliche Standplätze beim Oktoberfest EU-weit ausgeschrieben werden müssen.
12: Es ist 14 Uhr und 3 Minuten.
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16: Ja, und da hat die Ü30-Party der Temperaturen begonnen. Schon heute bekommen wir 29 bis 34 Grad. Die kommenden Tage wird's noch heißer, da geht's bis 37 Grad hoch. Also mein Tipp, machen Sie es wie die Fußballer bei der WM und legen Sie eine schöne Trinkpause ein, am besten in einem schattigen Biergarten. Ja, ideales Wetter heute, dazu viel Sonne und einige, vor allem an den Bergen, auch dichtere Quellwolken. Aber das Gewitterrisiko ist sehr gering. Das ändert sich allerdings die kommenden Tage. Da kann es im Laufe des Tages dann zum Teil kräftig scheppern.
15: Vielen Dank, Bernhard. Der Service für die Autofahrer. Wir beginnen minutengenaue Stauzeitmessung auf der A6 Nürnberg Richtung Waidhaus. Zwischen Amberg Ost und Nabburg West 3 Kilometer Stau, 29 Minuten. A8 München Richtung Salzburg zwischen Rohrdorf und Anger immer wieder stockend. A9 München Richtung Nürnberg zwischen Manchem und Ingolstadt Nord stockender Verkehr und Stau. 43 Minuten brauchen Sie länger. Die A73 Nürnberg Richtung Bamberg zwischen Erlangen Zentrum und Erlangen Nord Stau nach einem Unfall. 12 Minuten. A93 Kiefersfelden Richtung Rosenheim zwischen Oberaudorf und Nickelheim. 5 Kilometer Stau, die Unfallstelle ist geräumt. 32 Minuten mehr. Und die B17 Augsburg Richtung Landsberg, sie ist zwischen Zentrum Kriegshaber Süd und Stadt Bergen-Leitershofen nach einem LKW-Unfall blockiert. 3 Kilometer Stau. Fahren Sie vorsichtig, kommen Sie gut an.
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15: Ja, schönen Nachmittag allen, die uns heute zuhören. Wenn Sie normalerweise BR24 Radio hören, dann hören Sie über Ihre Frequenz heute Bayern 1, weil beim Bayerischen Rundfunk gestreikt wird. Einen schönen Nachmittag, wir haben alles dabei, was wichtig ist und hoffentlich auch gute Musik. Wir haben gleich AC/DC, was richtig Rockiges, aber es geht auch ein bisschen anders. Musik aus den 80ern, Musik aus Deutschland hier bei uns von Herbert Grönemeyer.
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0: Heiß draußen und heiße Musik, trotzdem eher wenig bewegen, wäre meine Empfehlung. AC/DC.
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0: Und auch da geht es heute richtig zur Sache beim Kickbox-Club in Amberg in der Oberpfalz. Und wenn Sie jetzt beim Kickboxen an schwere Männer mit dicken Muskeln und krummer Nase denken? Falsch. Alles anders in Amberg. Den Verein gibt es erst seit 4 Jahren und er ist in kurzer Zeit so schnell gewachsen, dass es mittlerweile sogar eine Warteliste gibt. Jenny Wurster hat den Verein ins Leben gerufen, ist Trainerin und selbst 5-fache Kickbox-Weltmeisterin.
3: Die Warteliste ist bei den Kleinsten am größten. Also im Alter von 3 bis 6, also unsere erste Gruppe, da habe ich die meisten Leute auf der Liste.
0: Mittlerweile trainieren dort über 200 Kinder und Jugendliche und 90 Erwachsene. Das Schöne, man sieht bei den Kindern schon nach ein paar Wochen, wie selbstsicher sie durch das Training werden.
3: Das ist so krass, wie sich die Kinder, wie die wachsen. Die haben gleich ein ganz anderes, wie sie stehen, wie sie reden.
0: Und genau so ein Beispiel wie beim Kickbox-Club in Amberg zeigt, wie wichtig Sportvereine sind, was dort alles neben dem eigentlichen Sport noch vermittelt wird. 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
10: Es ist 14.30 Uhr. Kompakt und zuverlässig jetzt das Bayernwetter hier auf Bayern 1 mit Bernhard Ziegler.
11: Und da schauen wir zunächst auf aktuelle Wetterdaten aus Bayern. Das macht richtig Spaß. Kelheim in Niederbayern, halb Sonne, halb Wolken bei 30 Grad. Langenzenn in Mittelfranken, leicht bewölkter Himmel bei 30 Grad. In Bad Weißenstadt ist es ein bisschen kühler mit 24 Grad, aber auch hier nur leicht bewölkter Himmel, ebenfalls leicht bewölkt in Wertingen. Das ist in Schwaben. Ja, und es bleibt im Großen und Ganzen so schön heute. Es gibt ein paar Quellwolken, aber die Gewittergefahr, die ist ganz gering. Also heute ist Biergarten angesagt und die Temperaturen auch am Abend noch fast 30 Grad.
10: Vielen Dank. Und noch der Hinweis, beim Bayerischen Rundfunk wird gestreikt. Wenn Sie normalerweise BR24 Radio hören, dann hören Sie über diese Frequenzen jetzt eben Bayern 1. Schönen Nachmittag. Der Verkehrsservice, minutengenaue Stauzeitmessung, A6 Nürnberg Richtung Waidhaus, zwischen Amberg Ost und Nahburg West, 3 Kilometer Stau, 29 Minuten mehr. A8 München Richtung Salzburg, zwischen Rohrdorf und Anger, immer wieder stockender Verkehr. A9 München Richtung Nürnberg, zwischen Manching und Ingolstadt Nord, stockender Verkehr und Stau, 43 Minuten. A73 Nürnberg Richtung Bamberg, zwischen Erlangen Zentrum und Erlangen Nord, Stau nach einem Unfall. A93 Kiefersfelden Richtung Rosenheim, zwischen Oberaudorf und Nickelheim 5 Kilometer Stau, die Unfallstelle ist geräumt, 32 Minuten mehr. Und die B17 Augsburg Richtung Landsberg, sie ist zwischen Zentrum Kriegshaber Süd und Stadtbergen Leitershofen nach einem LKW-Unfall blockiert, 3 Kilometer Stau. Gute Fahrt Ihnen.
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0: Sting, Fields of Gold, diesen Song lieben wirklich alle.
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0: So, servus, habe die Ehre, grüß Jana. Oder ansonsten?
2: Geht schon, passt schon, läuft schon und dann geht schon, passt schon manchmal halt nieder.
0: Lauter schöne Beispiele für schönen bayerischen Dialekt. Egal ob in Altbayern, in Franken, in Schwaben, Dialekt macht immer gute Laune, auch jetzt.
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0: Männer, heute geht es um Dialekt und um KI, also künstliche Intelligenz. Ein Sprachwissenschaftler und Fachleute der Ludwig-Maximilians-Universität München planen als Dialekttrainer der KI die Vielfalt der bayerischen Sprache beizubringen. Also KI soll bayerisch werden. Glauben Sie, das funktioniert?
4: Lieber Herr Dings, solange diese KI keinen festen Wohnsitz in Bayern hat, wird das nicht gelingen. Denn Sprache ist Heimat. Als renommierter Bayer, kann ich mit rechter Fuge behaupten, ich bin der daheim und da bin ich der Edmund. Ede altes Gänsefüßler, weiter als du in die endlosen Weiden der bayerischen Sprache vordringst, kommt man nicht einmal mit der Enderpreis.
5: Der bayerische Dialekt ist so klar und so rein wie Quellwasser. Er ist filigran und durchdrungen von Poesie und Romantik.
4: Das merkt man vor allem bei dir. Deine Ausdrucksweise ist so elegant wie ein Teller Obatzter, der 3 Stunden in der Sonne gelegen ist.
5: Vielleicht sollten wir die Herren Sprachwissenschaftler mal fragen, ob man das Fränkische überhaupt als bayerischen Dialekt bezeichnen darf.
4: Was der Franke Sprache nennt, klingt in Bayern immer fremd. Aber ich gebe meinem Ernst auch zu bedenken, der bayerische Dialekt hat neben seiner Schönheit auch seine Tücken.
6: Wer wüsste es besser als du?
4: Wenn ich sage, geh weiter, dann ist das keine Aufforderung zur Fortbewegung.
5: Natürlich nicht, weil wenn ich sag, du kannst mich einmal gern haben, ist es auch kein Ausdruck der Sympathie. Gell, Herr Ministerpräsident?
6: Sowieso. Und wenn ich sag, schau bloß, dass du Land gewinnst, hat es auch nichts mit Glücksspiel zu tun, gell, Hupsi?
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So, dann muss ich da mal kurz reingehen, weil eigentlich hätten wir jetzt zu dieser Stunde, es ist 15 Uhr, natürlich die Nachrichten hier auf Bayern 1. Aber irgendwie haben wir gerade von den Kollegen aus dem Studio aus irgendwelchen Gründen kein Signal. Wir werden mal versuchen, das zu klären. Jetzt machen wir erstmal hier ein bisschen Musik, in Anführungszeichen. Und ich melde mich gleich bei Ihnen.

0: Also, tut mir jetzt leid, aber im Moment haben wir leider keine Verbindung ins Nachrichtenstudio. Sie wissen ja, heute wird beim Bayerischen Rundfunk gestreikt und vielleicht gibt's deswegen ein paar Schwierigkeiten. Tut uns natürlich sehr leid. Und übrigens auch die Hörerinnen und Hörer von BR24, die uns normalerweise im Radio hören, also den Bayerischen Rundfunk BR24, die hören heute Bayern 1. Deswegen jetzt machen wir Ihnen auf jeden Fall alles, was wichtig ist beim Wetter. Wir schauen mal mit Bernhard Ziegler, wie das Wetter heute wird und in den nächsten Tagen.
1: Der kalendarische Sommerbeginn, der ist ja erst am Wochenende. Der meteorologische, der hat schon sowas von begonnen. Da ist sogar schon Hochsommer, also zumindest, wenn man sich die Temperaturen der kommenden Tage bis Montag anschaut. Mit 31 bis 37 Grad wird das morgen vermutlich der heißeste Tag dieser mehrtägigen Hitzewelle. Dazu bleibt es meist recht sonnig, einige Quellwolken entwickeln sich aber schon in der Hitze und ab morgen können in der schwülwarmen Luft auch einige heftige Gewitter entstehen. Wenn sie nicht gerade unwetterartig sind, dürften sie eine willkommene Erfrischung darstellen.
0: Herzlichen Dank. Ich kann übrigens über unsere Leitung da kurz reinhören. Jetzt merke ich, es gibt gerade Nachrichten, aber jetzt macht es natürlich auch keinen Sinn, dazwischen drin nochmal reinzugehen. Aber nachher um 16 Uhr wieder die Nachrichten auf Bayern 1. Wir schauen auf die Straßen, der Bayern 1 Verkehrsservice, minutengenaue Stauzeitmessung. Es geht los auf der A6 Nürnberg Richtung Waidhaus zwischen Amberg Ost und Nabburg West. 5 Kilometer Stau, 29 Minuten plus. A7, das ist Füssen Richtung Ulm zwischen Illertissen und Dreieck-Hittistedt. 10 Kilometer Stau, 46 Minuten mehr. A8 München Richtung Salzburg zwischen Traunstein, Siegsdorf Ost und Neukirchen, 4 Kilometer Stau, 13 Minuten im Moment die Zeitverzögerung. A8 Salzburg Richtung München zwischen Bergen und Übersee, 6 Kilometer Stau, 26 Minuten plus. Und A9 München Richtung Nürnberg zwischen Manching und Ingolstadt Nord, stockender Verkehr und Stau, 29 Minuten ist der Zeitverlust. Ich wünsche Ihnen eine gute Fahrt.
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0: Das war jetzt gerade ein bisschen aufregend, weil uns die Nachrichten weggefallen sind. Aber wie gesagt, um 16 Uhr gibt's natürlich wieder alles, was wichtig ist, hier bei uns bei Bayern 1. Wir starten jetzt in die Stunde nach 15 Uhr. Schöne Musik aus den 70ern, Albert Hammond habe ich mit dabei, aber ganz was anderes. Romantische Rocker von Bon Jovi aus den 80ern.
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0: Albert Hammond, 15.15 Uhr, das sind die lässigen 70er. Es wird heiß in den nächsten Tagen, wenn Sie Abkühlung im Kino suchen, dann hätten wir was für Sie.
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0: Die französische Schauspielerin Sophie Marceau ist vielen noch mit ihrem ersten großen Filmerfolg in Erinnerung. La Boum, die Fete, ein Kultfilm in den 80er Jahren. Und ich glaube, mit Sophie Marceau hätten damals viele gerne gefeiert. Mittlerweile ist sie kein Teenager mehr, sie ist 59 Jahre alt, aber immer noch erfolgreiche Schauspielerin. Ab heute ist sie mit der Komödie LOL 2.0 in den Kinos zu sehen und damit ist sie heute auch unser Filmtipp von Bayern 1 Kinoexpertin Walli Müller. Also Walli, wen spielt denn Sophie Marceau in ihrem neuen Film?
2: Eine Dreifachmama, die froh darüber ist, dass die Kids groß und endlich aus dem Haus sind. Da zieht die Jüngste mit Mitte 20 wieder bei ihr ein. Passt gerade gar nicht zu den Plänen der Mutter, die ihre Freiheit genießt und sich wieder richtig jung fühlt. Als der Sohn ihr dann auch noch erzählt, dass sie Oma wird, kann sie noch nicht mal Begeisterung heucheln.
3: Du entwickelst dich zurück, hast Schiss vorm Erwachsenwerden.
4: Du redest Bullshit, ich bin eine Erwachsene, Madame.
3: Eine Erwachsene? Die sich vor einem Enkel und ein paar Falten auf der Stirn fürchtet. Madame!
2: Eine Komödie, in der die Sorgen und Nöte von zwei Generationen drinstecken. Die einen schaffen es noch nicht so recht mit dem Erwachsenwerden, die anderen hadern mit dem Älterwerden. Und alle hängen sehr viel am Smartphone rum, wofür der Film auch lustige Bilder findet. Mir hat dieser Mix richtig gut gefallen und Sophie Marceau macht sowieso immer noch jeden Film sehenswert.
0: Dankeschön, Bayern 1 Kinoexpertin Walli Müller. Sophie Marceau also mit einem neuen Film, LOL 2.0, eine unterhaltsame Mutter-Tochter-Komödie aus Frankreich. Ab heute in den bayerischen Lichtspielhäusern.
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0: Das war David Bowie, China Girl, hier auf Bayern 1 und herzlich willkommen die Hörerinnen und Hörer von BR24 Radio. Beim Bayerischen Rundfunk wird gestreikt und auf ihren Frequenzen hören Sie eben jetzt Bayern 1. 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
0: Und jetzt 15.30 Uhr, kompakt und zuverlässig, das Bayernwetter hier auf Bayern 1, Bernhard Ziegler.
4: Die aktuellen Wetterwerte aus Bayern. Johanneskirchen in Niederbayern, halb Sonne, halb Wolken, 31 Grad. Nürnberg, halb Sonne, halb Wolken bei 30 Grad. Mechenried, das ist in Unterfranken, hier haben wir kaum Wolken, ein bisschen leicht bewölkt bei 31 Grad. Geißenberg, wolkenloser Himmel, das ist in der Oberpfalz. Also bayernweit richtig schönes und richtig heißes Wetter. Die Höchsttemperaturen heute Nachmittag liegen zwischen 29 und 34 Grad. Auch am Abend im Großen und Ganzen alles stabil. Ein paar Quellwolken kann es geben, aber Gewitter sollten nicht drin sein. Also ab in den Biergarten.
0: Herzlichen Dank, vielleicht noch die Wetterwerte für das Bayern 1 Studio. Die Sonne kommt so rein durchs Fenster. 25,3 Grad. Und der Bayern 1 Verkehrsservice. Minutengenaue Stauzeitmessung. A6 Nürnberg Richtung Waidhaus. Zwischen Amberg Ost und Naburg West. 5 Kilometer Stau. 29 Minuten plus. A7 Füssen Richtung Ulm. Zwischen Illertissen und Dreikittistetten. 10 Kilometer Stau. 44 Minuten brauchen Sie länger. A9 München Richtung Nürnberg zwischen Manching und Denkendorf, 17 Kilometer Stau und stockend, 30 Minuten plus. 15 Minuten plus auf der A94 München Richtung Passau zwischen Feldkirchen Ost und Markt Schwaben, 5 Kilometer Stau. Und noch die A96 Lindau Richtung München zwischen Eichstätten und Kreuz Memmingen, 4 Kilometer Stau nach einem Unfall. Der Zeitverlust hier 33 Minuten.
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6: Und schon wird's unterhaltsam. Jetzt gleich für Sie.

0: und die Eurythmics.
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0: Also heute Nachmittag nur die Klassiker auf Bayern 1, das war Meat Loaf und gleich kommen Albano und Romina Power für unsere italienischen Momente.
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0: Und jetzt hoffentlich Gewinnmomente, wieder unser Quiz um ein neues DAB Plus Radio. Sie beantworten 5 Fragen, Ihre 5 Antworten, die müssen sich reimen. Wer dabei sein möchte, anmelden 0800 80 80 456. Und mit der Kandidatin sind wir heute in Waldkraiburg, Landkreis Mühldorf am Inn, Oberbayern und dort mit 25.000 Einwohnern die größte Stadt. Hier lebt Monika Ernst. Grüß Gott.
2: Grüß dich, Tillmann. Hallo.
0: Monika, darf ich du sagen?
2: Natürlich.
0: Gerne. Dass du heute mit dabei bist, das hat was mit der Kollegin Anna Heubel zu tun. Was genau?
2: Die hat mich heimlich angemeldet, weil wir immer über unser altes Radio geschimpft haben, das immer geknackst hat. Dann haben wir immer gesagt, die Aliens kommen und nehmen uns das Radio weg.
0: Die Aliens nehmen das Radio weg. Dann wäre heute die Gelegenheit für ein neues Radio. Wo und was arbeitet ihr?
2: Wir arbeiten in der Finanzbuchhaltung bei der ESD Dienstleistungsgruppe in Mühldorf.
0: Okay, dann hoffe ich, dass das jetzt klappt mit dem neuen Radio. Es gibt auch für euch 20 Sekunden ab jetzt, 5 Fragen, 5 Antworten und die Antworten, die reimen sich. Okay, Monika?
2: Okay, verstanden.
0: Galoppreiter reiten im?
2: Galopp.
0: Popmusiker stehen auf?
2: Pop.
0: Und produzieren auch mal einen?
2: Flop.
0: Dann macht die Karriere einen kurzen?
2: Stopp.
0: Die Hits aber, die bleiben?
2: Top.
0: Ja, top oder pop, genau. Ja, großartig. Sehr schön.
2: Super. Ja, da freuen wir uns. Vielen, vielen Dank.
0: Moni, gut gemacht. Liebe Grüße auch an die Anna und euch einen tollen Arbeitstag.
2: Werde ich ausrichten, danke.
0: Und dann hoffe ich, dass das Radio bald kommt und ihr dann einen guten Empfang habt, auch bei der Finanzbuchhaltung.
2: Wir werden berichten.
0: Liebe Grüße nach Waldkraiburg.
2: Servus. Danke und ganz liebe Grüße ans gesamte Bayern 1 Team. Ihr macht super Sendung.
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6: Um 16 Uhr mit Friederike Breyer. Bei einem flächendeckenden Stromausfall oder anderen Katastrophen muss es oft schnell gehen. Dann sollte man die wichtigsten Sachen zur Hand haben. Die Bundesinnenminister haben auf ihrer Konferenz in Hamburg gezeigt, wie man sich für den Krisenfall wappnet.
7: Ein Rucksack für den Notfall griffbereit neben der Haustür. Diese Eigenvorsorge der Bürgerinnen und Bürger soll in Deutschland Standard werden. Dafür haben die Innenminister heute geworben und vor laufenden Kameras gleich selbst einen Rucksack bepackt. Lebensmittel, Medikamente, Dokumente und Nützliches wie Radio und Taschenlampe. Es gäbe Situationen, in denen staatliche Stellen nicht garantieren könnten, dass immer alles im Supermarkt erhältlich sei, sagte Hamburgs Innensenator Andy Grote. Aus Hamburg, Oliver Wodke.
6: Nachdem die USA und der Iran ein Rahmenabkommen für ein Ende des Krieges unterzeichnet haben, bereitet sich die Bundeswehr auf einen möglichen Einsatz in der Straße von Hormus vor. 2 Schiffe sind schon auf dem Weg ins Rote Meer und passierten bereits den Suezkanal, heißt es vom Bundesverteidigungsministerium. Für einen solchen Minenräumeinsatz in der Meerenge braucht es allerdings ein Bundestagsmandat. Erst dann dürfen die Schiffe auch eingesetzt werden. Schnelles Internet, das wünschen sich wohl die meisten. Die Bundesnetzagentur hat jetzt aktuelle Zahlen vorgelegt, was im Alltag an Geschwindigkeit wirklich ankommt. Die Daten basieren auf Messungen der Verbraucher selbst, mit Hilfe von Apps.
8: Im Festnetz hat fast jeder zweite Nutzer die volle Leistung oder sogar mehr, als er gekauft hat. Knapp 86% der Kunden bekommt aber nur die Hälfte der versprochenen Geschwindigkeit. Große Verbesserungen zum Vorjahr gibt es nicht. Beim Mobilfunk zeigt sich ein Trend. 5G wird immer häufiger genutzt, inzwischen bei mehr als jeder zweiten Messung. Und 5G ist in der Regel deutlich schneller als 4G, oft sogar schneller als vertraglich angegeben. Rachel Patt, Bonn.
6: In die Oberpfalz. Das Landgericht Regensburg hat einen 51-jährigen Pfleger zu einer Bewährungsstrafe von 1 Jahr und 8 Monaten verurteilt. Nach Ansicht der Richter hat der Mann Menschen mit erheblichen Behinderungen in einer Blindeneinrichtung misshandelt. Er wurde auch wegen gefährlicher und versuchter Körperverletzung schuldig gesprochen. Das Urteil ist noch nicht rechtskräftig. Bei Temperaturen über 30 Grad zieht es die Menschen dieser Tage an Seen und in Freibäder. Die Deutsche Lebensrettungsgesellschaft rechnet deshalb mit mehr Einsätzen als sonst. Vorsichtsmaßnahmen wegen der Hitze hat die Stadt Aschaffenburg getroffen, aus Sorge um die Tiere. Einzelheiten von Katja Lettmann.
9: In Aschaffenburg wurde wegen der Hitze der Festzug zum Volksfest umgeplant. Er findet heuer ohne Pferdekutschen statt. Das heißt, Stadtrat und Verwaltung müssen am Samstag zu Fuß gehen. Vom bisherigen Hitzerekord sind wir aber noch entfernt. Der höchste jemals in einem Juni gemessene Wert in Deutschland betrug 39,6 Grad. 2019 war das in Bernburg in Sachsen-Anhalt. In Frankreich sind es bereits an die 40 Grad. Das Bahnunternehmen hat deshalb Dutzende Fernzüge gestrichen, um Pannen bei den Klimaanlagen vorzubeugen.
6: Es ist 16 Uhr und 3 Minuten.
10: Herzlichen Dank. Und da uns im Moment auch die Hörerinnen und Hörer von BR24 Radio hören, jetzt kommt hier kompakt und zuverlässig das Bayernwetter mit Bernhard Ziegler.
11: Ja, hoffentlich haben es heute tagsüber alles dicht gemacht und am besten auch die Rollos runtergelassen. Sonst wird es auch in der Wohnung recht heiß. Draußen sind es bei viel Sonne und einigen Quellwolken 29 bis 34 Grad. Wenn es dann heute Nacht auf 21 bis 13 Grad abkühlt, dann ist der richtige Zeitpunkt. Alles aufmachen und durchlüften. Ist wichtig, weil morgen und die kommenden Tage, da wird es sogar noch heißer. Da geht es sogar auf 37 Grad zum Teil hoch. Abkühlung können da und dort mal lokale Gewitter bringen. Das Risiko steigt morgen und die kommenden Tage deutlich an. Heute sollte safe sein.
10: Dankeschön. Also ab in den Biergarten auf ein schattiges Plätzchen. Ich hoffe, Sie können das genießen heute Abend. Der Bayern 1 Verkehrsservice, minutengenaue Stauzeitmessung, A7 Füssen Richtung Ulm, zwischen Altenstadt an der Iller und Dreieck Hittistetten, 12 Kilometer Stau und stockend, 27 Minuten plus. A8 Salzburg Richtung München zwischen Velden und Fraßdorf, 7 Kilometer Stau und stockend, 20 Minuten mehr. A8 Salzburg Richtung München zwischen Velden und Prien, 5 Kilometer Stau, 23 Minuten plus. 25 Minuten plus auf der A9 München Richtung Nürnberg zwischen Manching und Denkendorf, Stau und stockend. A92 Deckendorf München zwischen Dingolfing Ost und Dingolfing Mitte ist in beiden Richtungen nach einem Unfall die jeweils linke Spur blockiert. Es staut sich in beiden Richtungen. A96 Lindau Richtung München zwischen Eichstätten und Kreuzmemmingen 6 Kilometer Stau nach einem Unfall. Der Zeitverlust 24 Minuten. Und A99 Ostumfahrung München Richtung Nürnberg zwischen Kirchheim und Kreuz München Nord stockender Verkehr und Stau. 23 Minuten brauchen Sie hier länger.
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10: Schatten. Nochmal Schatten und nochmal Schatten. Das ist wichtig heute und in den nächsten Tagen beim Hochsommer im Freistaat mit Bayern 1. Ich hoffe, Sie können es genießen. Jetzt aber erstmal gute Musik, immer zum Genießen. Es gibt was Rockiges von Bryan Adams und ein bisschen Disco-Pop aus den 70ern, aus den 80ern.
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0: Bryan Adams auf Bayern 1. Schönen Nachmittag. Sie haben es wahrscheinlich schon gehört. Die Gewerkschaft Verdi und der Bayerische Journalistenverband haben die Beschäftigten des Bayerischen Rundfunks für heute noch einmal zu einem Warnstreik aufgerufen. Deswegen klingt beim BR heute einiges ein bisschen anders als sonst. Zum Beispiel darf ich an dieser Stelle auch nochmal die Hörerinnen und Hörer von BR24 Radio begrüßen. Schön, dass Sie mit dabei sind an diesem heißen Donnerstag. Das bleibt auch so die nächsten Tage. Ich hoffe, Sie können das genießen. Sommer, und der ist auch manchmal anstrengend, nicht nur beim Wetter, wenn die Schattenplätze rar werden. Auch in vielen Zimmern, Hallen geht es zurzeit heiß her, denn es laufen bei uns in Bayern die letzten Abschlussprüfungen und Zusatzprüfungen an den Gymnasien, an den Fachoberschulen, an den Realschulen und Mittelschulen. Das kriegen wir auch immer von unseren Hörerinnen und Hörern mit, über Anrufe, Mail, Sprachnachrichten auf das Studiohandy. Hier zum Beispiel von den Schülern der Montessori-Oberschule in München. Die haben ihre Prüfungen gerade hinter sich gebracht und geschafft.
1: Hallo, was geht? Hier ist der Elias.
2: Und der Paul.
3: Und der Jakob.
4: Und der Jumi.
1: Und wir würden uns mega freuen, wenn ihr The Winner Takes It All spielt. Wir sind 13. Klasse an der FOS. Wir sind heute fertig geworden. Alle über 10 Punkte. Also ich finde, das wäre schon eine kleine Belohnung. Wir würden uns auf jeden Fall sehr, sehr freuen. Und vielen lieben Dank.
0: Na gut, wie bestellt. Aber Glückwunsch, Gratulation und weiterhin alles Gute.

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5: 16.30 Uhr, halb fünf, kompakt und zuverlässig, das Bayern-Wetter jetzt mit Bernhard Ziegler.
6: Aktuelle Wetterwerte von diesem Hitzetag in Bayern. Teublitz, das ist im Landkreis Schwandorf in der Oberpfalz. Halb Sonne, halb Wolken, 30 Grad. Schongau in Oberbayern, fast wolkenloser Himmel, 33 Grad. Und dann haben wir noch Leidersbach in Unterfranken, wolkenlos, 32 Grad. Also, das wird ein richtig schöner Abend. Sie haben den Grill hoffentlich schon hergerichtet. Biergarten, auch stabiles Wetter, so um die 30 Grad, auch am Abend noch. Und es sieht nicht nach Gewitter aus.
5: Wir schauen auf die Straßen. Der Bayern 1 Verkehrsservice, minutengenaue Stauzeitmessung. A6 Nürnberg Richtung Pilsen. Zwischen Amberg Ost und Nappburg West 3 Kilometer Stau nach einem Unfall auf der linken Spur. 20 Minuten mehr. Dann die A7 Ulm Richtung Würzburg zwischen Heidenheim und Aalen-Oberkochen. 5 Kilometer Stau nach einem Unfall. Das dauert leider deutlich länger. 1 Stunde im Moment der Zeitverlust. A9 München Richtung Nürnberg zwischen Manching und Denkendorf. 14 Kilometer Stau und stockend, 25 Minuten brauchen Sie länger. Weiter auf der A9 Richtung Berlin zwischen Markt Schorgast und Münchberg Süd. 5 Kilometer Stau nach einem Unfall. 2 Spuren sind blockiert. 40 Minuten Zeitverlust. A93 Holledau Richtung Regensburg zwischen Bad Abbach und Regensburg-Pfaffenstein. 7 Kilometer Stau, 35 Minuten Zeitverlust. A96 Lindau Richtung München zwischen Eichstätten und Kreuzmemmingen. 7 Kilometer Stau, 30 Minuten. Und A99 Ostumfahrung München Richtung Nürnberg zwischen Kirchheim und Kreuz München Nord. 7 Kilometer Stau nach einem Unfall. Hier der Zeitverlust. 25 Minuten.
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8: Und schon wird's sehr relaxed. Jetzt gleich für Sie.
7: Kansas.

0: Wunderbare Musik, Kansas, Dust in the Wind, 4:45 gleich. Warten Sie, da kommt im Moment gerade was rein. Der Bayern 1 Verkehrsservice, Vorsicht im Moment auf der A99 Ostumfahrung München Richtung Salzburg. Zwischen Haar und Hohenbrunn liegt ein Golfschläger auf der Fahrbahn. Bitte fahren Sie dort besonders vorsichtig. So. Es ist heiß draußen, warm auch bei uns im Studio. Trotzdem habe ich gelüftet und durchgefeudelt, damit es die Kollegin Müller ab 17 Uhr schön hat mit dem Bayern-Magazin auf Bayern 1. Und bevor ich den Platz räume, möchte ich noch was loswerden. Die Fußballweltmeisterschaft hat ein Beben ausgelöst. Ich meine jetzt nicht ein Beben, ja, vor Aufregung wegen guter oder schlechter Leistung. Nein, ein richtiges Erdbeben ausgelöst vom norwegischen Superstürmer Erling Haaland. Der Haaland hat beim ersten Spiel der norwegischen Nationalmannschaft gegen den Irak 2 Tore geschossen und dann hat daheim in Norwegen wirklich die Erde gebebt. Das norwegische Seismologische Institut hat zum Zeitpunkt der Treffer in der Erdbebenwarte in Bergen deutliche Ausschläge aufgezeichnet. Ausgelöst, so schreiben sie, durch den lebhaften Jubel unter den norwegischen Fans. 4-mal sind die Norweger anscheinend aufgesprungen beim 4:1, das erste WM-Spiel für Norwegen seit 28 Jahren. Entweder sind die Nordländer so stark gesprungen oder die Messgeräte sind so empfindlich. Und da muss ich noch was loswerden. Ich hoffe sehr, dass die deutsche Nationalmannschaft gegen die Elfenbeinküste am Samstag zwischen Sylt und Garmisch-Partenkirchen ebenfalls ein Erdbeben auslöst. Da darf das gute Porzellan im Geschirrschrank schon mal wackeln.
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8: Um 17 Uhr mit Friederike Breyer. Nach der Unterzeichnung des Rahmenabkommens zwischen den USA und dem Iran geht der Blick nach vorne. Die Bundeswehr bereitet sich auf einen Minenräumeinsatz in der Straße von Hormus vor. Zwei Schiffe sind laut Verteidigungsministerium bereits auf dem Weg ins Rote Meer. Allerdings sind noch einige Fragen offen, wie Benjamin Großkopf erklärt.
9: Erstens darf definitiv nicht mehr gekämpft werden am Persischen Golf. Zweitens braucht es einen völkerrechtlichen Rahmen für diesen Einsatz, also zum Beispiel über die Vereinten Nationen. Und drittens ein Mandat des Bundestags. Und Außenminister Wadephul, der hat jetzt quasi nochmal 3b hinzugefügt. Der Iran und der Oman als Anrainer, die müssen beide mit diesem Einsatz einverstanden sein.
8: In ihrem Koalitionsvertrag haben Union und SPD eine Flexibilisierung der Arbeitszeit vereinbart. Weg von einer täglichen hin zur Wochenarbeitszeit. Im Moment gibt es dazu nur einen Referentenentwurf, also noch keinen Gesetzentwurf. Doch die Kritik daran ist bereits laut. Frank Eischmann in unserem Hauptstadtstudio erklärt, um was es geht.
10: Im Referentenentwurf heißt es bleibt alles beim Alten, täglich maximal 8 Stunden. Es sei denn, Unternehmen und Beschäftigte können sich in Tarifverträgen oder Betriebsvereinbarungen auf eine Wochenarbeitszeit einigen. Und diese Bindung der Flexibilisierung der Arbeitszeit an Tarifverträge, das ist es, was insbesondere Arbeitgeber ärgert. Die wollen die Flexibilisierung ohne solche Tarifbindung.
8: Innenministerkonferenz in Hamburg. Dabei ging es heute auch um strittige Themen, etwa das Bleiberecht für Geflüchtete aus Syrien. Während die unionsgeführten Länder die Voraussetzungen für die Rückkehr vieler Menschen gegeben sehen, wollen die SPD-Länder Rückführungen zunächst auf Straftäter und Gefährder beschränken. Viele Firmen seien schließlich auf gut integrierte Menschen angewiesen, argumentieren sie. Wir schauen nach Schwaben. Nach dem Anschlag mit einem abgetrennten Schweinekopf auf eine Moschee in Memmingen gibt es jetzt 2 Tatverdächtige. Wie die Münchner Generalstaatsanwaltschaft mitteilte, wurden bei Durchsuchungen umfangreiche Beweismaterialien sichergestellt. Am 1. Mai hatten Unbekannte in den frühen Morgenstunden mit Blut befüllte Luftballons gegen die Wand der Moschee geworfen. Zudem hatten sie den Schweinekopf auf das Symbol des Halbmondes gesteckt. Bei der Fußball-WM geht heute der 2. Spieltag in der Gruppenphase los und Michael Köster weiß, welche Teams im Einsatz sind.
11: Schon um 18 Uhr kommt es zum Duell der beiden Verlierer in Gruppe A. Sowohl für Tschechien als auch für Südafrika wäre eine weitere Niederlage fatal. Tief in der Nacht kann dagegen der Sieger zwischen Mexiko und Südkorea schon sicher die K.O.-Runde planen. Der Ball rollt dann in Guadalajara um 3 Uhr früh. Alles offen ist dagegen noch komplett in Gruppe B. Hier gab es nämlich bislang nur Unentschieden. Um 21 Uhr trifft die Schweiz auf Bosnien-Herzegowina und um Mitternacht hofft Kanada dann auf die Rückkehr von Bayern-Wirbler Alfonso Davies, der zuletzt angeschlagen war. Gegner in Vancouver ist Katar.
8: Es ist 17 Uhr und 3 Minuten.
12: Und jetzt für Sie kompakt und zuverlässig das Bayernwetter auf Bayern 1 mit Bernhard Ziegler.
3: Sie bekommen von mir hitzefrei. Raus aus der Arbeit, Sonnenbrille ja, aufgesetzt. Sonnenbrille aufgesetzt und ab an den Badesee oder nach Hause an den Grill. Wetter passt, auch am Abend noch um die 30 Grad und so gut wie keine Gewittergefahr. Das allerdings ändert sich die kommenden Tage. Da wird es noch heißer, zum Teil bis zu 37 Grad und dann können sich in der schwülwarmen Luft örtlich heftige Hitzegewitter entwickeln. Ja, und wann wird's dann wieder kühler? Höre ich schon die ersten Fragen. Das ist gerade, ja, da ist gerade noch keine wirkliche Abfrischung in Sicht. Es bleibt hochsommerlich. Freuen wir uns einfach drüber.
12: Der Bayern 1 Verkehrsservice. Ich habe die A6 Nürnberg Richtung Pilsen zwischen Alfeld und Amberg West. 3 Kilometer Stau, da ist ein Unfall auf Ihrer linken Spur passiert. Planen Sie da mal bitte mit 40 Minuten mehr. Nochmal mehr auf der A7 Ulm Richtung Würzburg. 50 Minuten das Plus zwischen Heidenheim und Aalen Oberkochen. 6 Kilometer Stau nach Unfall. Die A9 München Richtung Nürnberg. Immer wieder Stau und stockend zwischen Manching und Denkendorf. Sie brauchen 20 Minuten länger. Weiter dann auf der A9 Richtung Berlin zwischen Bad Berneck-Himmelkron und Münchberg Süd. 8 Kilometer stockend. Da ist ein Unfall passiert. 20 Minuten brauchen Sie da länger. Kleine 10 Minuten, allerdings dauert es nur auf der A99, der Westumfahrung München Richtung Nürnberg. 3 Kilometer Stau zwischen Dreieck München Südwest und Lochhausen. Die Ostumfahrung Richtung Nürnberg, auch hier ein Unfall passiert zwischen Kirchheim und dem Kreuz München Nord. Aktuell 7 Kilometer Stau und planen sollten Sie mit einer guten halben Stunde mehr. A99, die Westumfahrung München Richtung Lindau, ist stockt zwischen der Herberg und Dreieck Allach. Nach 10 Minuten sind sie durch. Und zum Schluss die B471, Garching Richtung Fürstenfeldbruck. Zwischen Lustheim und Karlsfeld ein Stau, 20 Minuten. Dann haben sie auch das hinter sich gelassen. Gute Fahrt!
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12: Und heute sind wir ein bisschen mehr. Heute ist ja Warnstreik beim BR. Deswegen haben wir heute ja quasi Gäste, die Hörerinnen und Hörer von BR24 Radio. So, Frage. Sind Sie in letzter Zeit mal Trampolin gesprungen? Also ich schon mit den Nachbarskindern. Hallo, da spürst du jeden Muskel. Für die Kinder war es eine Gaudi, für mich anstrengend. Und deswegen verstehe ich auch gut, dass ein Verein in Ginos in Unterfranken jetzt richtig sportmäßig Trampolinkurse anbietet, weil es den Frauen im Ort ein bisschen zu viel Fußball gab und zu wenig anderes. Die ganze Geschichte nach 3 Megasongs, einem Kracher von Midnight Oil, Lagerfeuersound von Bob Dylan und Hüftwackeln, bis die Bandscheibe juchzt, Lambada. Kaoma.
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0: Das Bayern-Magazin auf Bayern 1, heute auch wegen eines Warnstreiks im BR mit den Hörerinnen und Hörern von BR24. Und auch wenn Sie heute bei uns zu Gast sind von unserer Aktion, haben Sie auch schon in unserem Inforadio gehört.
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0: Wir schauen den ganzen Juni über im ganzen BR auf die kleinen Vereine im Freistaat, einfach weil die so wahnsinnig wichtig sind für Zusammenhalt und Gemeinschaft. Und als kleines Dankeschön gibt es für insgesamt 70 Sportvereine mit etwas Glück eine Finanzspritze von 1.000 Euro. 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So, und jetzt schauen wir uns eine Erfolgsstory an. Also man nehme einen 350-Seelenort plus geballte Frauenpower plus sehr viel Durchsetzungsvermögen und landen in Ginolz. Das ist ein Ortsteil von Oberelsbach in der Rhön. Da war bis vor einiger Zeit noch folgende Situation.
3: Also vorher gab es hier nur Fußball, Fußball und Fußball. Und für Frauen mittleren Alters gab es gar nichts. Für die Kinder noch Kinderturnen, aber im Grunde nur Fußball.
0: Gibt es wahrscheinlich öfter in Bayern. Tanja Rosenkranz hat das geändert und jetzt gibt es Fußball und Trampolinkurse. Die anderen Frauen waren sofort total begeistert von der Idee. Die Begeisterung von Vereinsseite war erstmal, naja, verhalten.
4: Also die Skepsis lag halt hauptsächlich darin, dass die Trampoline nicht gerade günstig waren und dass die Kurse überhaupt angenommen werden. Ja, und dann habe ich mich dann doch durchgesetzt oder wir uns und ja, es ist dann genehmigt worden und so sind wir dann durchgestattet.
0: Mittlerweile gibt es sogar mehrere Jumping-Kurse. Die müssen meistens draußen stattfinden, weil es im Vereinsheim doch ein bisschen eng ist. Aber bei dem Wetterchen, das wir gerade haben, ist das ja kein Problem. Naja, und nach dem Training geht es für die Frauen natürlich noch weiter. Da wird dann die Sozialkompetenz geschult.
5: Seitdem wir unseren Frauensport hier in Ginolz haben, sind wir Frauen auch untereinander mehr connected. Man sitzt mehr zusammen, auch im Anschluss an den Kurs nochmal. Und fürs Dorf finden wir schon, dass es eine große Bereicherung ist.
0: Und wir finden, dass Vereine wie der DJK Ginolz eine absolute Bereicherung für Bayern sind, weil da was geht. Also man muss halt nur, in dem Fall Frau, muss halt nur wollen. Deswegen stellen wir sie ja auch vor bei unserer Aktion Sport vereint. Ja, und wenn Sie Ihren Verein noch nicht angemeldet haben, dann wäre, sag ich mal, jetzt der richtige Zeitpunkt.
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4: 17.30 Uhr ist es. Normalerweise gibt es um diese Zeit bei uns die Bayern 1 Regionalnachrichten. Heute wegen eines Warnstreiks im BR nicht, aber dafür gibt's Wetter. Und das natürlich auch für die Hörerinnen und Hörer von BR24. Bernhard Ziegler.
5: Der Ziegler ist da, ganz genau. Und er schaut zuerst einmal auf aktuelle Wetterwerte nach Emskirchen. Das ist in Mittelfranken, hier haben wir leicht bewölkten Himmel und herrliche 32 Grad. Wombrecht, das ist im Landkreis Lindau am Bodensee. Fast wolkenloser Himmel hier, 30 Grad. Mömbris in Unterfranken fast wolkenlos, 33 Grad. Und Berchtesgaden in Oberbayern fast wolkenlos, 31 Grad. Überall schön, fast überall. Jetzt haben wir doch eine ganz kleine Gewitterzelle am Bayerischen Wald. Aber ansonsten eigentlich überall strahlend schön. Und der Abend sollte wirklich stabil sein. Gewitter ist wirklich kein großes Thema heute Abend. Sie können beruhigt in den Biergarten gehen. Es hat auch am Abend noch Temperatur um die 30 Grad und in der Nacht durchlüften, da kühlt es dann ab auf 21 bis 13 Grad.
4: Der Bayern 1 Verkehrsservice für Sie. Wir fangen an mit der A3 Würzburg Richtung Nürnberg. Zwischen dem Kreuzfeld Erlangen und Nürnberg Nord stockt es auf 8 Kilometern, rechnen Sie mit 20 Minuten mehr. 40 Minuten das Plus auf der A6 Nürnberg Richtung Pilsen, zwischen Ahlfeld und Amberg West 3 Kilometer Stau, da ist ein Unfall auf der linken Spur passiert. A7 Ulm Richtung Würzburg zwischen Heidenheim und Ahlen-Westhausen. 6 Kilometer Stau nach Unfall. Und so ungern ich es Ihnen sage, aber was soll ich machen? Der Zeitverlust leider eine ganze Stunde. Die A9 München Richtung Nürnberg zwischen Manching und Denkendorf immer wieder Stau und stockend, wenn Sie mit 20 Minuten mehr planen. Auch 20 Minuten länger auf der A9 Richtung Berlin zwischen Marktschorgast und Münchberg Süd. 8 Kilometer stockend nach Unfall. Die A93 Holledau Richtung Regensburg zwischen Bad Abbach und Regensburg-Pfaffenstein 8 Kilometer Stau, 40 Minuten. A99 die Westumfahrung München Richtung Nürnberg. 10 Minuten länger brauchen Sie zwischen dem Dreieck München Südwest und Lochhausen. Da staut sich's genauso wie auf der Ostumfahrung Richtung Nürnberg. 7 Kilometer Stau nach einem Unfall zwischen Kirchheim und dem Kreuz München Nord. Da brauchen Sie eine gute halbe Stunde länger. Und B2 München Augsburg zwischen der A99 bei Germering Nord und Puchheim in beiden Richtungen Sperre nach einem Unfall. Ihnen gute und vor allem sichere Fahrt. 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

0: Aus. Vorbei. Leichter auszusprechen als zu schreiben. Pharrell Williams auf Bayern 1. PH-RRL hinten nochmal ein Doppel-L. Also bitte. Da lobe ich mir Mädlingen. Sprich wie schreib. Mädlingen ist in Schwaben. Also wirklich fast schon Baden-Württemberg. Und die Feuerwehr feiert da jetzt ihr 300-jähriges Jubiläum. Und wenn Sie jetzt sagen, Moment, Ulla. Wann immer ich mit dem Auto in Bayern unterwegs war, habe ich in fast jedem Ort Plakate gesehen mit 150 Jahre Feuerwehr in Dings oder 150 Jahre Feuerwehr in Bums. Und dann sage ich, ja, Sie haben natürlich recht, aber die Mädlinger sind halt einfach hoch raffiniert. Die machen da two in one. Es gibt nämlich eine Feuerwehr in Untermädlingen und eine in Obermädlingen.
1: Jetzt zum Jubiläum haben wir gesagt, es macht eigentlich keinen Sinn, dass wir beide Ortsteile glänzfest machen. Nee, lass uns gemeinsam das machen. Und als Marketing-Slogan haben wir gesagt, 300 Jahre klingt dann besser wie 150, das macht jeder. Und deswegen sind wir auf die 300 Jahre gekommen.
0: Raffiniert, oder? Was sich da Simon Fauser aus Obermädlingen und seine Feuerwehrkameraden ausgedacht haben. Die Orte, die sind zwar seit den 70ern zusammengelegt, aber die wehren nicht. Und die Ummerer 4000 Ober- und Untermädlinger vertragen sich ausgezeichnet. Und zwar generationenübergreifend.
1: Meine zweite Vorstellung und ich, wir waren damals als 14-Jährige eine Woche am Festplatz mit dabei und wir haben damals gesagt, wenn wir mal so alt sind, dann ziehen wir das Fest aber so richtig auf. Jetzt sind wir dran, wir haben selber Familien, unsere Kinder sind auch voll mit dabei, die sind heiß aufs Fest, haben ihre Feuerwehrmädlingen-T-Shirts. Man merkt, dass eigentlich jeder stolz darauf ist, dass wir jetzt als so kleine Gemeinde so ein großes Fest aufziehen.
0: Siehste mal, und da ist echt was geboten. Heute 18.15 Uhr, also quasi in einer guten halben Stunde, geht's los mit einem Festumzug und am Abend dann Bayern 1 Disco mit unserem Weindl-Andi. Also als Erfahrung kann ich sagen, lohnt sich. Viel Spaß allen in Untermädlingen und Obermädlingen und allen Gästen, weil es ist halt einfach immer wieder schön. Feiern in Bayern und deswegen schauen wir gleich, was sonst noch so los ist bei uns.
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0: Schön, die mal wieder zu hören, oder? Die Little River Band auf Bayern 1, Lonesome Loser. Und ganz ehrlich, wie es doch wieder passt, oder? Das Wetter ist richtig hochsommerlich und bleibt's auch. Und damit passt's ideal, weil es ist echt was los bei uns in Bayern. Heute Donnerstag und in den kommenden Tagen. Über die 300-Jahr-Feier der Feuerwehr in Metlingen in Nordschwaben haben wir ja schon geredet vorhin. Da wird's Jubiläum gefeiert, von heute bis Sonntag. Auf den Mainwiesen in Würzburg hat um 16:30 das Umsonst- und Draußen-Festival angefangen. Eines der größten eintrittsfreien Festivals in ganz Deutschland. Lisa Altvater aus dem Organisationsteam.
1: Man kommt hierher und fühlt sich einfach wohl. Man kann sich einfach so treiben lassen. Es ist einfach, du suchst dir einen Platz auf der Wiese, vor der Bühne. Wenn du Lust hast auf Feiern, gehst du zum Drinnenzelt, tanzt dir die Seele aus dem Leib. Oder du holst dir was Leckeres für auf die Hand unterwegs. Ich glaube, das ist genau das Feeling, dieses Zusammenhalt von: Ich kann Party machen, ich kann entspannen, ich kann mit meinen Kindern kommen, ich kann aber auch mit meinem Opa hierher kommen. Jeder findet hier so sein Eck, wo er sich wohlfühlt.
0: Ja, die Atmosphäre, da muss wirklich, wirklich ganz toll sein. Aber die Oberbayern lassen es auch krachen. In Landsberg am Lech auf der Weitzinger Wiese geht die Landsberger Wiesen weiter. Morgen startet das Volksfest in Bad Wiessee am Tegernsee. Freunde des Frankenweins, und wer wäre das nicht, freuen sich auf morgen Freitag. Da fängt in Kleinlangheim bei Kitzingen in Unterfrankens Weinfestival an. Pflanzenliebhaber pilgern morgen nach Traunstein in den Chiemgau. Da gehen die Rosentage los. Wir vom BR haben ja auch am Samstag Tag der offenen Tür mit großem Programm. Da holen Sie sich kostenlose Tickets gern unter bayern1.de. So, fehlt noch irgendeine Gegend? Stimmt, die Oberpfalz. Ohne Oberpfalz geht's überhaupt nicht. Da nehmen wir Erbendorf bei Tirschenreuth. Da steigt am kommenden Wochenende wieder das Rock'n'Ride Festival. Immer für einen guten Zweck. Im letzten Jahr sind da 25.000 Euro für ein Kinderhospiz zusammengekommen. Also, suchen Sie sich was aus, bisschen feiern und zum Abschluss dann ein Abstecher an den See.
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7: Um 18 Uhr mit Alexandra Schöffel. In Brüssel kommen gerade die EU-Staats- und Regierungschefs zu einem Gipfeltreffen zusammen. Zu Gast ist auch der ukrainische Präsident Selenskyj. Sarah Lopez in Brüssel erklärt, mit welchen Erwartungen er angereist ist.
8: Er hofft auf das 21. Sanktionspaket der EU gegen Russland. Und beim G7-Treffen, das gerade zu Ende gegangen ist, hat US-Präsident Trump sich ja wieder offener gezeigt, was die Unterstützung für die Ukraine angeht. Also heute wird man sicherlich besprechen, wie man daran anknüpfen kann. Gleichzeitig wollen die Europäer ja eine größere Rolle bei möglichen Friedensverhandlungen zwischen Russland und der Ukraine.
7: Die Bundeswehr bereitet einen möglichen Einsatz in der Straße von Hormus vor. Das hat Verteidigungsminister Pistorius vor einem NATO-Treffen bestätigt. Zwei Schiffe sind schon auf dem Weg Richtung Rotes Meer. Ob es am Ende zu einem Minenräumeinsatz kommt, das ist aber noch offen. Einzelheiten von Christina Nagel.
9: Im Auswärtigen Amt wird man sich nun über das Abkommen beugen, das die USA und der Iran früher als erwartet unterzeichnet haben. Denn ein Einsatz der Bundeswehr in der Straße von Hormus kommt für die Bundesregierung nur in Frage, wenn die Kämpfe wirklich beendet sind und wenn alle Konfliktparteien, also auch der Iran, einer internationalen Mission zustimmen. Um das Mandat konkret formulieren zu können, muss zudem geklärt werden, auf welcher völkerrechtlichen Grundlage es basiert. Der Bundestag muss einem solchen Einsatz zustimmen. Eine entsprechende Abstimmung könnte nach Ansicht des Kanzlers in der letzten Sitzungswoche vor der parlamentarischen Sommerpause stattfinden.
7: Viele junge Internetnutzer in Europa bekommen online feindselige oder erniedrigende Nachrichten. Mehr als jeder Zweite zwischen 16 und 34 Jahren hat so etwas schon einmal erlebt. Das berichtet das Statistikamt Eurostat. Seltener betroffen sind ältere Menschen zwischen 65 und 74 Jahren. Nach Angaben der Statistiker waren politische und soziale Ansichten der Hauptgrund für feindselige Nachrichten. Frauen und Mädchen sind häufiger von Hass im Netz betroffen. Der gebeutelten deutschen Wirtschaft steht eine Atempause bevor. Das zeigt die neueste Konjunkturprognose des Münchner IFO-Instituts. Für dieses Jahr haben die Ökonomen ihre Wachstumsprognose leicht auf 0,8% angehoben, dank hoher Staatsausgaben und des möglichen Endes des Iran-Krieges. Allerdings dürften die Auswirkungen der hohen Energiepreise auch noch im kommenden Jahr zu spüren sein. Das IFO-Institut geht dann von einer Teuerungsrate von 2,7% aus. Und noch in die Oberpfalz. Das Landgericht Regensburg hat einen 51-jährigen Pfleger zu einer Bewährungsstrafe von 1 Jahr und 8 Monaten verurteilt. Nach Ansicht der Richter hat der Mann Menschen mit Behinderungen in einer blinden Einrichtung misshandelt. Er wurde auch wegen gefährlicher und versuchter Körperverletzung schuldig gesprochen. Das Urteil ist noch nicht rechtskräftig. Es ist 18.03 Uhr.
10: Bernhard Ziegler jetzt für Sie im Bayern 1 Wetterservice. Bernhard, dass es heiß ist, haben wir alle mitbekommen. Aber warum denn gleich so heiß? Ist da irgendwas Besonderes unterwegs?
11: Also diese ungewöhnliche Hitze in Bayern, die hat vor allem etwas mit der Großwetterlage über Europa zu tun. Wir haben ein Hochdruckgebiet über Mitteleuropa und Tiefdruckgebiete über dem Atlantik. Und diese Kombi, die wirkt wie eine Pumpe und lenkt sehr warme Luft aus dem subtropischen Raum nach Bayern. Zudem kommt es durch das Hochdruckgebiet zu einem Absinken der Luftmassen. Das heißt, die Luft wird beim Absinken komprimiert, also zusammengedrückt und erwärmt sich dadurch zusätzlich. Und zwar gewaltig. Morgen liegen die Höchstwerte bei 31 bis 37 Grad, dazu wieder viel Sonne. Die Hitzewelle bleibt also. Was sich allerdings ändert, ist die Gewittergefahr. Die steigt ab morgen deutlich an.
10: Der Bayern 1 Verkehrsservice, die A6 Nürnberg Richtung Pilsen zwischen Amberg Ost und Nappburg West, 4 Kilometer Stau. Da ist auf der linken Spur ein Unfall passiert, wenn Sie da mal mit 25 Minuten mehr rechnen. A7 Ulm Richtung Würzburg zwischen Heidenheim und Aalen Westhausen, 13 Kilometer Stau und stockend nach einem Unfall, halbe Stunde das Plus. 20 Minuten mehr auf der A93 Holledau Richtung Regensburg zwischen Bad Abbach und Regensburg Nord, da stockt's auf 10 Kilometern. Dann die A99, die Ostumfahrung München Richtung Nürnberg. Unfall zwischen Hohenbrunn und dem Kreuz München Nord bedeutet für Sie 35 Minuten im Stau. Die B2 München-Augsburg zwischen der A99 bei Germering Nord und Puchheim in beiden Richtungen im Moment Sperre nach einem Unfall. Dann sollten Sie noch mit 25 Minuten mehr planen auf der B301 Ismaning Richtung Abensberg. Ein Stau zwischen Fischerhäuser und Hallberg-Moos. Und München, der mittlere Ring zwischen Bad Schachener Straße und Iflandstraße, ebenfalls Stau. 40 Minuten brauchen Sie länger. Gute Fahrt und kommen Sie gut an.
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10: Und weil wir Warnstreik haben im BR, heute auch mit den Hörerinnen und Hörern von BR24. Ja, und während Sie sich vielleicht schon mal überlegen, was der Blaulichttag sein könnte, der heute in Rothenburg ob der Tauber stattgefunden hat, sag ich Ihnen schon mal, wann Sie hören, ob Sie richtig liegen. Nämlich nach den Backstreet Boys mit sehr viel Liebe und einem 80er-Hit von Laura Branigan, Self-Control.
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0: 97 waren die noch in der Abteilung Boygroup unterwegs, jetzt eher so in der Abteilung, sagen wir mal, gestanden im Mannsbilder As Long As You Love Me auf Bayern 1. Wenn Sie mal so überlegen, so als kleiner Wurschtel, wenn dann die Tante Emmy fragt, na, was willst du denn einmal werden? Dann sagt man doch mit Überzeugung, Feuerwehrmann oder Tierärztin, Polizist oder Fußballprofi. Und wenn es dann ernst wird mit Job oder Ausbildung, kommt die große Ratlosigkeit, weil es gibt so viele Möglichkeiten. Da helfen jetzt natürlich die Berufsorientierungstage, laufen ja gerade an vielen Schulen oder Ausbildungsmessen. Und was ganz Besonderes gab es heute in Rothenburg ob der Tauber, den ersten Blaulichttag. Heißt, alle Organisationen mit Blaulicht kamen zusammen, um rund 900 Schülerinnen und Schüler aus allen Schularten zu zeigen, welche Berufschancen es in ihrem Bereich gibt. Manuela Jorendt hat diesen Tag organisiert, Berufswahlbegleiterin an der Valentin-Ickelshamer Mittelschule in Rothenburg ob der Tauber. So, Frau Jorendt, der Tag ist rum. Sind Sie zufrieden?
1: Ich bin sehr zufrieden. Die Kinder und die Jugendlichen, die sind auch so geflasht. Es hat ganz viele Gänsehautmomente gegeben und es war wirklich ein großer Erfolg.
0: Also ich sehe sie ja nicht, aber ich glaube, sie leuchten.
1: Ganz bestimmt.
0: Okay, was war denn alles da?
1: Das Wichtige für unseren Blaulichttag in Rothenburg war ja, dass wir sowohl Ehrenamt als auch hauptberufliches Blaulicht zusammenbringen. Und von hauptberuflich war da die Bundeswehr, die Landespolizei, die Bundespolizei, Zoll und was mich ganz toll gefreut hat, unser Klinikverbund, ja, und ehrenamtlich unsere Feuerwehr, das THW und das BRK.
0: Und natürlich kommen die vermutlich auch mit ein bisschen Ausrüstung, oder?
1: Die kamen mit ganz, ganz viel Ausrüstung.
0: Wow.
1: Also ein super Highlight heute war, als die Hubschrauber gelandet sind.
0: Hubschrauber?
1: Wir hatten das Glück, einen ganz großen von der Bundeswehr hier zu Gast zu haben. Gänsehaut, als die gelandet sind und dann auch die Technik, die die beinhalten, die haben die Jugendlichen total geflasht.
0: Naja klar, da würde ich aber auch sauber staunen. Jetzt ist das eine natürlich, dass das quasi wahnsinnig anziehend ist mit dem Blaulicht und der Technik. Aber es ging ja auch einfach darum zu sagen, schau mal, da und da geht was. Wenn Sie sagen, Sie waren begeistert, haben die sich auch wirklich informiert über dieses, was könnte ich denn da in dem und dem Bereich machen?
1: Sie waren super interessiert. Also ich bin ja hier an der Schule für Berufsorientierung zuständig und es hat wirklich gut funktioniert. Parallel dazu haben die ganzen Organisationen, die da waren, Vorträge gehalten. Wir müssen uns ein bisschen selber, glaube ich, loben, weil die Schüler waren interessiert und die Aussteller haben gesagt, die haben total viele Fragen gestellt. Also ja.
0: Ich lobe Sie mit, weil im Zweifelsfall gibt's dann bald in Berufen, wo ja nicht die Massen reindrängen, mehr Leute, die arbeiten. Vielleicht gibt's auch noch mehr Ehrenamtliche. Also alles großartig gelaufen. Ein großer Erfolg der Blaulichttag in Rothenburg ob der Tauber. Geht aber auch ehrlich gesagt nur, wenn es Menschen gibt wie Sie. Vielen Dank dafür.
1: Sehr gerne, sehr, sehr gerne. Und ich hatte auch total Hilfe. Wir wurden unterstützt vom Karrierebüro der Bundeswehr in Nürnberg. Die haben auch ganz viel finanziert.

0: Dollars more.
1: Also von mir aus können wir das gleich nochmal spielen. Ich finde Smokey super. Sie hoffentlich auch for a few dollars more auf Bayern 1. Ja, was ist denn jetzt los? Da steht jemand auf einem fliegenden Surfbrett und schwebt überm Wasser und hat auch noch einen riesigen aufblasbaren Fledermausflügel in der Hand. Das war so in etwa meine Reaktion, als ich das erste Mal einen Wingfoiler gesehen habe. Ist Ihnen vielleicht auch schon mal begegnet, im Urlaub, am Meer oder an einem unserer bayerischen Seen. Und dass dieses Brett, auf dem der Mensch steht, ausschaut, als würde es über dem Wasser schweben, hängt damit zusammen, dass es eine Art Unterbau hat, der bei genügend Tempo Auftrieb erzeugt und dann hebt er das Board hoch. Wingfoiling wird bei uns in Bayern immer beliebter, immer mehr Leute wollen es lernen, kaufen sich die Ausrüstung. Bayern 1 Reporterin Katharina Pfadenhauer hat sich das mal angeschaut.
2: Jetzt fängt er an zu ziehen, merkst du es? Das ist der Winkel.
3: Auch die 56-jährige Katharina und der 57-jährige Klaus wollen es lernen. Gerade besuchen sie eine Unterrichtsstunde bei Stefan Berndt am Starnberger See.
4: Bammel habe ich, wenn dann, vor der Erkenntnis, dass ich zu alt dafür bin und dass ich es wirklich nicht mehr hinkriege.
5: Natürlich wäre es viel geiler, wenn man sofort draufstellen könnte und sofort wegfliegen würde, als dass man dann erstmal hier sich plagen muss. Aber so ist halt nicht.
3: Mit dem Wing, einer Art aufblasbarer Drachen, klappt es an Land schon ganz gut. Das eigentliche Wunder aber liegt unter Wasser, das Foil. Ein Mast mit Tragflächen, der sich unter dem Surfbrett befindet und ins Wasser ragt. Surflehrer Stefan Berndt erklärt Katharina und Klaus den Mechanismus.
2: Der Teil hier ist hier komplett unter Wasser. Es ist so, genauso wie bei einem Flugzeug auf einer Startbahn. Ihr habt dann genügend Geschwindigkeit eigentlich, um langsam abheben zu können.
3: Während Kitesurfen oder Windsurfen eher an windbeständigen Spots wie dem Gardasee betrieben werden, eignen sich die bayerischen Seen ziemlich gut fürs Wingfoilen, sagt Stefan Berndt.
2: Wir haben oftmals böige Winde. Das macht es für die anderen Wassersportarten wie Kiten und Windsurfen schwierig. Fürs Wingfoilen reicht eigentlich Wind, sagen wir mal, ab 7-8 Knoten. Und jemand, der einigermaßen gut ist, der kann damit schon zumindest langsam abheben.
3: Und genau dieses Gefühl macht den Sport so reizvoll. Abheben, fliegen. Und das mit vergleichsweise wenig Material. Das schätzt auch Wingfoiler Micha, der am Wörthsee unterwegs ist.
6: Beim Wingfoilen kommt man einfach viel leichter aufs Wasser. Also ich brauche keine Riesenwiese, um aufzubauen. Ich habe nicht die Schwierigkeit mit den Leinen. Das hat mir sehr geholfen, ja.
1: Okay, ist wahrscheinlich wirklich ein tolles Gefühl, wenn man das wirklich so hochkommt. Schaut auch toll aus. Gut, die Landung schaut da manchmal eher nach Aua aus. Also definitiv nichts für Weicheier wie mich. Aber Zuschauen beim Wingfoiling ist ja auch schön. Und man muss nicht alles können.
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1: 18:30 Uhr ist es und jetzt unser Bayern 1 Wetter und das hat für Sie Bernhard Ziegler.
2: Heute wegen des Warnstreiks beim BR auch für die Hörer von BR24, die natürlich genauso schwitzen wie die Bayern 1 Hörer. Heiß ist es auch am Abend noch. Selbst um 20 Uhr liegen die Temperaturen in Bayern noch so um die 30 Grad. Dazu viel Sonne und ein Gewitter funkt uns im Biergarten auch nicht dazwischen. Heute Nacht Abkühlung auf 21 bis 13 Grad, also gut durchlüften. Ja, und dann wird es morgen mit 31 bis 37 Grad noch heißer. Die Hitzewelle, sie bleibt bis mindestens Montag. Allerdings steigt die Gewittergefahr ab morgen deutlich an. Also da kann es lokal dann ganz schön scheppern.
1: 4 Infos im Bayern 1 Verkehrsservice. Einmal die A93 Holledau Richtung Regensburg. 8 Kilometer Stocken zwischen Bad Abbach und Regensburg Nord. Planen Sie mit 10 Minuten mehr. Nach 35 Minuten schaut es eher aus auf der A99, der Ostumfahrung München Richtung Nürnberg. Stau nach einem Unfall zwischen Hohenbrunn und dem Kreuz München Nord. Dann die B2 München-Augsburg. Zwischen der A99 bei Germering Nord und Puchheim in beiden Richtungen Sperre nach Unfall. Und B471 H Richtung Oberschleißheim. Da sitzen Sie 20 Minuten länger im Auto als gedacht. Und zwar zwischen Aschheim-Ismaning und Garching Süd. 4 Kilometer Stau. Gute Fahrt.
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0: Sam Cook auf Bayern 1, heute wegen des Warnstreiks im BR, auch mit den Hörerinnen und Hörern von BR24. Also vom Wetter her wird ja Public Viewing zum zweiten deutschen WM-Spiel am Samstagabend gegen die Elfenbeinküste perfekt. Und seit diesem riesen 7:1 Erfolg im ersten Spiel werden ja auch die Fähnchen an den Autos wieder deutlich mehr. Ein Mann aus Neu-Ulm in Schwaben. Der hält sich mit Fähnchen gar nicht erst auf. Der nimmt eine Nummer größer und das nicht nur bei Deutschland. Bei Günter Kreisel hängen allen Ernstes die Flaggen aller 48 WM-Teilnehmer an der Hauswand seines Reihenhauses.
1: Spielen ja alle Fußball, sind ja alle, haben sich qualifiziert. Muss man sie auch alle unterstützen, sage ich. Sind ja alles Freunde von uns eigentlich, Fußballfreunde.
0: Ja, und der Günther liebt halt Flaggen. Weil aber jede eine Breite von 1,50 hat, haben jetzt gar nicht alle auf der Platz gehabt, auf der Fassade von seinem zweistöckigen Reihenhaus. Deswegen hat der Günther seinen Nachbarn gefragt, ob er dieses Projekt auch ein bisschen Richtung Nachbarhaus ausweiten dürfte.
2: Ich mache das total gern für den Günther, weil der Günther ist ein super Typ. Ist da so begeistert, dass ich gesagt habe, ja, das machen wir. Und meine Frau war auch einverstanden tatsächlich. Wir hatten nur beide ein bisschen die Prämisse, das Wohnzimmer sollte noch mit Tageslicht versorgt werden. Ich finde, das hat sich gelohnt. Also es schmückt auch ein bisschen.
0: Und immer wenn da eine Mannschaft aus der WM ausscheidet, hängt der Günther halt die entsprechende Flagge ab. Werden also im Laufe der Zeit naturgemäß immer weniger.
1: Und ganz am Schluss wird oben wer hängen? Natürlich Deutschland. Und dann habe ich eine große Flagge, die von hier oben bis runter auf die Terrasse geht.
0: Zuversichtlich würde ich das mal nennen, der flaggenverrückte Günther aus Schwaben, aber ich mag das. Positives Denken ist echt was Feines. Jetzt gewinnen wir erstmal dieses zweite Spiel. Übermorgen Samstagabend, 22 Uhr, Anstoß gegen die Elfenbeinküste, live übertragen im ZDF. Und da schwenken wir natürlich unsere Fähnchen. Also wenn wir neben dem Daumendrücken noch eine Hand frei haben, weil ist ja so warm, gell, da braucht es schon ein Kaltgetränk. Schönen Feierabend Ihnen.
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2: Um 19 Uhr mit Alexandra Schöffel. Das Rahmenabkommen zwischen dem Iran und den USA ist unterzeichnet. Auf 14 Punkte haben sich beide Seiten geeinigt. In Teheran sieht man den Plan als Erfolg.
3: Das Abkommen sei eine direkte Folge des iranischen Siegs gegen die USA auf dem Schlachtfeld, erklärte Parlamentspräsident Khalibaf in einem Fernsehinterview. Auch Präsident Pezeshkian, der das Abkommen mit den USA für Iran unterzeichnet hat, zeigte sich zufrieden. In einer Phase von 60 Tagen sollen jetzt Verhandlungen zwischen Iran und USA strittige Fragen klären. Unter anderem geht es dabei um das iranische Atomprogramm. Außerdem sollen Sanktionen gegen Iran aufgehoben werden. Iran hat sich verpflichtet, die Straße von Hormuz zu öffnen. Benjamin Weber, ARD-Studio Istanbul.
2: Die deutsche Marine bringt sich schon in Stellung, um die freie Fahrt durch die Straße von Hormuz sichern zu helfen. Dabei ist noch unklar, ob es überhaupt zu einem solchen Einsatz kommen wird. Das Bundesverfassungsgericht hat dafür strenge Vorgaben gemacht.
4: Das Parlament muss solchen Einsätzen immer zustimmen. Es sei denn, es ist Gefahr im Verzug. Bei dem geplanten Minenräumeinsatz kann man sicher sagen, dass es einen Bundestagsbeschluss braucht, damit deutsche Schiffe in Aktion treten können. Voraussetzung für einen Auslandseinsatz der Bundeswehr ist auch, dass dieser im Rahmen eines sogenannten Systems gegenseitiger kollektiver Sicherheit stattfindet. Die UNO oder die NATO sind solche Systeme. Ob auch andere Staatenkoalitionen gemeint sind, ist verfassungsrechtlich umstritten und gerichtlich noch nicht geklärt. Max Bauer, ARD-Rechtsredaktion.
2: Um das mögliche Ende des Iran-Kriegs und die Folgen geht es auch bei einem EU-Gipfel, der am Abend in Brüssel begonnen hat. Die 27 Staats- und Regierungschefs beraten auch über weitere Sanktionen gegen Russland. Vor kurzem hatte US-Präsident Trump signalisiert, dass er zu neuen Strafmaßnahmen bereit ist. Außerdem soll auf dem EU-Gipfel thematisiert werden, dass China in der Wirtschaft ein immer größerer Konkurrent wird. Hinzu kommt die Abhängigkeit, was zum Beispiel die seltenen Erden angeht. Zwei Tage hat die Flucht eines verurteilten Mörders in Niedersachsen gedauert, dann ist er in Norditalien gefasst worden. Vorgestern hatte sich der 42-Jährige bei einem begleiteten Freigang mit einem Motorrad abgesetzt. Laut dem LKA Niedersachsen war er heute in der Region Venetien in einen Unfall verwickelt. Die italienische Polizei nahm ihn in einem Krankenhaus fest. Der Mann war vor 15 Jahren zu lebenslanger Haft verurteilt worden und saß seine Strafe in der JVA Zelle ab. Drei Jahre lang durften am Bodensee keine Felchen gefischt werden, um den Bestand zu schonen. Ab dem kommenden Jahr ist das wieder erlaubt, allerdings unter strengen Auflagen. Das haben die Anrainerstaaten Bayern, Baden-Württemberg, Österreich, die Schweiz und Liechtenstein beschlossen. Das Fangverbot für Felchen war 2024 in Kraft getreten, weil die Bestände zuvor dramatisch eingebrochen waren. Felchen, auch Renken genannt, gelten als wichtigste Art für die Fischer am Bodensee. Es ist 19.03 Uhr.
5: Und Sie haben es wahrscheinlich schon gehört, die Gewerkschaft Verdi und der Bayerische Journalistenverband haben die Beschäftigten des Bayerischen Rundfunks für heute nochmal zu einem Warnstreik aufgerufen. Deswegen klingt heute manches im BR ein bisschen anders als sonst. Zum Beispiel darf ich an dieser Stelle auch die Hörerinnen und Hörer von BR24 Radio begrüßen. Schönen guten Abend. Wir schauen aufs Wetter. 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Das Bayernwetter auf Bayern 1 an diesem heißen Donnerstag. Von 31 Grad im Schnitt geht es in der Nacht auf 21 bis 13. Also gerade so rund um Rhön und Spessart wird es wirklich sehr warm bleiben. Die Hitze ist gekommen, um zu bleiben. Morgen bis rein in die kommende Woche immer Höchstwerte um 34, 35 Grad. Also da heißt es langsam tun. Morgen können dann im Laufe des Nachmittags die ersten kräftigen Hitzegewitter auftauchen. So richtige Abkühlung gibt es aber voraussichtlich erst Mitte kommender Woche. Der Bayern 1 Verkehrsservice mit der A99. Das ist die Ostumfahrung München Richtung Nürnberg. Zwischen Aschheim-Ismaning und dem Kreuz München Nord Behinderungen nach einem LKW-Unfall. Und zum Schluss die B2 München-Augsburg zwischen der A99 bei Germering Nord und Puchheim. In beiden Richtungen Sperre nach einem Unfall. Wir wünschen gute und sichere Fahrt.
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7: Ja, herzlich willkommen. Schön, dass Sie mit dabei sind an diesem Donnerstagabend. Mein Gast heute auf der blauen Couch, ein Mann, der zweimal seinen Traumberuf gefunden hat. Einmal als Musical-Darsteller, der Menschen unterhält, und dann nochmal als Palliativpfleger, als Mensch, der Menschen auf ihrem letzten Weg begleitet. Wie das so gekommen ist und wie viel Glück er in seinem Leben gehabt hat, darüber wollen wir heute sprechen. Ich freue mich sehr über den Besuch. Herzlich willkommen, Uli Scherbel.
8: Vielen Dank für die Einladung. Servus, Thorsten.
7: Bin fast ein bisschen aufgeregt, weil ich bin Fan von dir. Fan deiner Kunst. Ich muss vorwegschicken, ich bin ein riesengroßer Udo Jürgens-Fan. Genau wie du, nehme ich mal an.
8: Ja.
7: Aber du hast das Glück gehabt und den Vorzug genießen dürfen, dass du 6 Jahre lang den Fred im Musical, ich war noch niemals in New York, gespielt, getanzt, gesungen hast.
8: Stimmt.
7: Und was mich dann wirklich geflasht hat, du hast in der ZDF-Show zu Ehren des 80. Geburtstags von Udo Jürgens auf seinen Wunsch hin ein ehrenwertes Haus gesungen.
8: Ja, zusammen mit meinem Bühnenkollegen. Ja. Da bin ich immer noch sehr stolz drauf.
7: Wer das noch nicht gesehen hat, kann man sich noch angucken auf YouTube. Er hat sich das persönlich gewünscht.
8: So wurde es mir zumindest vermittelt. Ich dachte zwar damals, es sei ein Witz, aber als dann der zweite Anruf kam, weil mein Bruder macht manchmal Witze und ich dachte, ja, veräppeln kann ich mich selber. Als dann nochmal die Agentur anrief und meinte, du, das ist real, das ist eine Anfrage, dachte ich, okay, erstmal dreimal durchatmen, ja, und dann sage ich mal zu. Ich habe ja vorher schon durch die Castings öfters mit ihm zu tun gehabt und ich habe sein Stück ja mehrere Jahre spielen dürfen, immer wieder. Und richtig Lampenfieber, das Herz zerspringend war, als ich das erste Mal vor ihm seine Lieder singen durfte.
7: Als er sich ausgesucht hat für,
8: ja,
7: sein Musical.
8: Ja, ja.
7: Was hast du da gesungen bei dem Casting?
8: Für das Casting war Griechischer Wein und Ehrenwertes Haus. Das waren die beiden Songs, die vorzubereiten waren.
7: Weißt du, dass du mir eine riesengroße Freude machen würdest, wenn du eins der beiden kurz anstimmen könntest?
8: Versuchen wir es mal. In diesem Mietshaus wohnen wir seit einem Jahr und sind dort wohl bekannt. Doch stell dir vor, was ich da neulich unter unserer Haustür fand. Es ist ein Brief von unseren Nachbarn, darin steht, wir müssen raus. Sie meinen, du und ich, wir passen nicht in dieses ehrenwerte Haus.
7: Live gesungen, Uli Scherbel hier auf der blauen Couch. Das ist eines meiner absoluten Lieblingslieder.
8: Er war, sobald Musik kam, 30, 40 Jahre jünger. Da kam dieses Glühen, diese Strahlen von innen. Und er hat es uns so leicht gemacht, einfach frei zu sein und frei zu performen. Und die Zeit möchte ich nicht missen. Das war ganz toll.
7: Du hast ihn ganz oft getroffen. Du kanntest ihn relativ gut. Wie hast du ihn erlebt im Umgang mit anderen Menschen?
8: Sehr freundlich, sehr zuvorkommend. Vom Partner bis zum Musical Director immer. Was ich sagen muss, zum Schluss hin kam er mir melancholischer vor. Auch an dieser tollen Geburtstagssendung.
7: Zu seinem 80. Ja. Geburtstag. Er ist ja dann im Dezember desselben Jahres gestorben. Ja.
8: Ich fand, wenn ich das sagen darf, da schwebte schon irgendwas über seinem Kopf. Wenn die Kamera aus waren, es war immer so ein leicht melancholischer Blick.
7: Mein Gast heute auf der blauen Couch, der ehemalige Musical-Darsteller und jetzige Palliativpfleger Uli Scherbel. Gleich mehr.

0: Zu Gast heute auf der blauen Couch von Bayern 1 ist der ehemalige Musical-Star Uli Scherbel. Wir haben ja gerade über Udo Jürgens schon gesprochen, Uli. Der ist 2014 im Dezember gestorben. Hast du danach nochmal Lieder von ihm gesungen auf der Bühne?
1: Ich habe mir mal vorher überlegt, darf ich das? Ich habe ja auch einige Aufnahmen gemacht und habe dann rückblickend mir selber überlegt, er würde sicherlich sagen, mach's einfach, tu's. Also eines seiner für mich schönsten Songs ist zum Beispiel If I Never Sing Another Song, wo es ja darum geht, dass ein Künstler, wenn er noch einmal ein Lied singen dürfte, gäbe es nur noch dieses Lied für mich auf Deutsch. Und das habe ich 2021 nochmal mit der Big Band aufgenommen und das hat mir sehr viel bedeutet.
0: Ja. Großer Künstler, toller Typ.
1: Ja, absolut.
0: Udo Jürgens, du hast vor ein paar Jahren deine Karriere, deine Musical-Karriere beendet und nochmal neu angefangen. Du hast nochmal eine Ausbildung zum Palliativpfleger gemacht. Was glaubst du, wie fände Udo das, wenn er das wüsste? Oder wenn er jetzt von seiner Wolke herabschaut?
1: Ich glaube, er fände es gut. Ich glaube schon. Wenn wir seine Texte genau anschauen, bin mir sogar sicher, dass es gut fände.
0: Ja. Wir werden nachher ausführlicher darüber sprechen, über deine Motivation und was das alles bedeutet für dich. Gab es einen Moment, in dem du wusstest, das war's für mich mit der Bühne, ich muss was anderes machen?
1: Das ist witzig, dass du das fragst. Da habe ich heute im Zug darüber nachgedacht. Das war ein schleichender Prozess und ich beschreibe es immer ein bisschen wie diesen tollen Film von Forrest Gump, wo er läuft und irgendwann bleibt er stehen und sagt, ich glaube, ich gehe wieder nach Hause. Und das war ähnlich bei mir. Okay. Also ich habe 3 Jahrzehnte gab es für mich nichts Schöneres als Theater, alles, was dazu gehört. Und so mit Mitte 40, dieses typische Alter, wo sich Männer ja auch dann oft nochmal in Frage stellen. Oder
0: sag's ruhig, die Midlife-Crisis.
1: Danke, ich wollte es nicht aussprechen, genau. Die Midlife-Crisis. Und da habe ich dann nochmal irgendwie gesucht und dachte, irgendwas, da gibt's noch was anderes. Jetzt muss ich fairerweise auch sagen, Musical auf diesem Niveau zu machen, auf dem ich es auch machen durfte, ist sehr, sehr physisch und da ist ein jugendliches Alter nicht unbedingt von Nachteil. Und auch da habe ich mir gedacht, ich sollte vielleicht dann auch irgendwann mal sagen und tschüss, bevor es nur noch das Möbelhaus wird und das Silberjackett.
0: Und du hast ja offensichtlich, du wirkst sehr zufrieden mit der Palliativpflege, etwas gefunden, was dich total erfüllt.
1: Ja, absolut.
0: Wie sind deine Patientinnen und Patienten da in Regensburg auf der Station, dass du mal ein Star warst?
1: Nein.
0: Echt nicht?
1: Nein.
0: Ja, jetzt wissen Sie es, wenn Sie hören.
1: Ach, das ist auch nicht wichtig. Das ist dort wirklich nicht wichtig. Es gab einmal, ab und zu gibt's mal jemanden, der irgendwie den Namen vielleicht googelt oder manchmal meint, irgendwas in mir zu sehen, was vielleicht ein bisschen eine andere Aura ist. Wir Bühnenmenschen haben ja dann doch ab und an ein anderes Auftreten und dann schauen sie mal, ob sie irgendwas über die Person finden. Das gab's schon und da war einmal eine junge Frau, die hat mich dann gefragt, ob ich das sei. Die hat dann im Internet die Seiten gefunden und dann haben wir das kurz besprochen und dann habe ich gesagt, aber jetzt bin ich ihr Pfleger und dann hat sie gegrinst und dann war die Sache damit auch.
0: War das erledigt damit? Ja. Das heißt, du musstest oder durftest noch nie Udo Jürgens Lieder vorsingen?
1: Udo Jürgens nicht. Ich habe ab und an schon mal gesungen, aber eher selten. Das irgendwie habe ich da auch eine Scheu auf der Station und ich mache das. Wir haben eine wunderbare Musiktherapeutin, muss ich dazu sagen. Und ich mache das nur, wenn es passt oder eher ab und an, um meine Kollegen zu erfreuen oder manchmal auch ein bisschen zu necken.
0: Ich frage das deshalb, weil ich hatte vor nicht allzu langer Zeit 2 junge Palliativpflegerinnen bei mir zu Gast und ich hatte eben auch diese Scheu, über Palliativpflege zu sprechen, darüber, da sterben Menschen, da sind Menschen auf ihrem letzten Weg und die haben mir beide gesagt, da wird durchaus mal gesungen, da wird gefeiert auch.
1: Ja, ja.
0: Da gibt's durchaus auch Gelächter.
1: Ja, gibt's, aber es gibt durchaus auch eben die andere Seite.
0: Uli, ich freue mich sehr, dass du mein Gast bist heute. Und du weißt, ich schreibe für jeden Gast einen Lebenslauf. Habe ich auch für dich versucht. Ich gebe ihn dir. Mhm. Du kennst ihn nicht. Lies ihn bitte laut vor und dann sagst mir danach, ob du den unterschreiben kannst oder ob wir den zerreißen müssen. Bitteschön.
1: Ich heiße Uli Scherbel und bin ein Pflegekühe. Viele Jahre war ich ein umjubelter Musical-Darsteller, der die Menschen unterhalten hat. Heute begleite ich als Palliativpfleger die Menschen auf ihrem letzten Weg. Auf der Bühne war ich oft Hauptdarsteller, am Krankenbett bin ich eher Statist. Geprägt hat mich meine Leidenschaft fürs Tanzen, genauso wie die Gespräche mit Sterbenden. Ich bin sehr dankbar, dass ich das Glück hatte, in meinem Leben 2 Traumberufe zu finden. Erst eine zufällige Begegnung als junger Mann hat mir damals die Augen für meine Karriere als Künstler geöffnet. Meine Suche nach dem Sinn hat mich viele Jahre später nochmal zu einer anderen Berufung geführt und mich dadurch erst komplett gemacht. Kann ich so unterschreiben?
0: Ja. Was sticht dir ins Auge? Worüber möchtest du sofort sprechen? Aus diesem kleinen Lebenslauf?
1: Sollen wir von vorne anfangen?
0: Fangen wir ganz von vorne an. Du bist geboren am 4.12.70 in Kronach.
1: Genau,
0: in Kronach. In Oberfranken.
1: So ist's.
0: Dann bist du in Pressig-Rotenkirchen im Frankenwald
1: aufgewachsen. In Rotenkirchen. Da legen wir sehr viel Wert drauf. Also Pressig ist schön, Pressig ist wunderbar, aber Rotenkirchen ist das eigene Dorf. Das muss ich jetzt sagen, sonst kriege ich großen Ärger.
0: So viel Zeit muss sein. Ja. Das liegt

0: Thema ist es immer noch und meine Eltern haben viel gelacht und hatten die Fähigkeit, über sich selber zu lachen und die habe ich mir hoffentlich bewahrt in großen Stücken.
1: Uli Scherbel, er ist mein Gast heute auf der blauen Couch. Früher war er Musical-Darsteller, heute ist er Palliativpfleger. Gleich mehr.
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0: Zu Gast heute auf der blauen Couch ist der ehemalige Musical-Star Uli Scherbel. Und Uli, die Legende geht, dass du als kleiner Junge schon ein bisschen anders warst als die meisten anderen kleinen Jungs. Du wolltest eben nicht kicken, wie viele, sondern du wolltest tanzen. Woher kam bei dir diese Begeisterung?
1: Ich weiß es nicht. Alte Filme geguckt. Tatsächlich, jetzt kommt es wieder, bayerisches Fernsehen im dritten Programm. Das war vielleicht nicht unbedingt, wie hier steht, was war mit Zufall, sondern dass es eher Bestimmung war vielleicht. Singing in the Rain, ich war vielleicht Gene Kelly. Ich habe es im bayerischen Fernsehen Sonntagnachmittag, wir haben Kaffee getrunken und ich stand vor dem Fernseher und dachte, ich weiß nicht, was dieser Mensch macht, aber ich will es können, ich will es machen, ich will das auch tun.
0: So, jetzt warst du in Rotenkirchen im Frankenwald. Mhm. Da gibt's jetzt nicht um die Ecke eine Tanzschule, wo man hingehen kann und sagen kann, ich will jetzt tanzen wie Gene Kelly.
1: Nein.
0: Durftest du überhaupt tanzen? Haben die anderen dich nicht komisch angeguckt?
1: Nee, also komisch angeguckt wurde ich nie. Dafür bin ich heute mit Abstand gesehen echt immer noch dankbar. Ich war in einer reinen Jungsklasse, die mich nie haben spüren lassen, dass ich im Fußball eine totale Niete bin.
0: Du warst der Letzte, der gewählt
1: wurde. Ich war der Letzte, der in die Fußball jeweiligen Gruppen gewählt wurde. Zu Recht, muss ich sagen, zu Recht. Aber ich durfte sein, wie ich bin. Also Mobbing und all diese Begriffe gab es für mich nie.
0: Großartig.
1: Ich war immer ein bisschen seltsam. Anders ist immer so ein besonderer Begriff, würde eher sagen, seltsam in Form, dass ich manchmal mit mir selber gesprochen habe, mich gern verkleidet habe. Jetzt weniger wegen einer geschlechtlichen Identität, sondern weil ich damals, glaube ich, schon gespielt habe. Ich wusste nicht, was ist, aber ich habe Rollen gespielt. Ich habe Filme nachgespielt in meinem Kinderzimmer.
0: Röcke, Kleider angezogen?
1: Ich habe mir Anzüge und auch mal einen Rock angezogen. Ja, ja. Und habe dann.
0: Das ist aber mutig.
1: Ja.
0: Auf dem Dorf.
1: Ja, ich bin jetzt außer dem Fasching nicht so durchs Dorf gelaufen, aber ich habe für mich bei uns in der Mühle

0: gespielt. Und zum Beispiel mein Bruder, der das Urgestein eines Macho-Mannes ist, kann man mal sagen. Ich hoffe, er verzeiht mir, dass ich das so sage. Rambo und Sylvester Stallone waren die Vorbilder damals. Das war alles fein. Es war okay. Also jeder hat seins gemacht. Mein Bruder hat Metal gehört. Meine Schwester Mama Mia wollte ich schon sagen. Aber meine Eltern Volksmusik, also richtig gute Blasmusik. Und ich war irgendwo dazwischen. Das waren meine Einflüsse.
1: Also ihr wart ein diverses Elternhaus, bevor es diesen Begriff gab.
0: Wenn man so will, ja.
1: Dein Vorbild Gene Kelly, dein Bruder Rambo.
0: Mein Bruder Rambo, ja, würde ich so sagen.
1: Und das ist immer glatt gelaufen?
0: Das ist als Kind nicht immer glatt gelaufen. Jetzt verstehen wir uns super. Aber auch diese Kämpfe haben mich als Kind geprägt. Also beim Essen ging es rund unter dem Tisch. Also es wurde dann dementsprechend immer mit den Füßen gekickt, so lange, bis es dem Vater dann irgendwann zu blöd war. Und dann hat der mal einen Schrei losgetan und dann war es auch wieder gut.
1: Dann war Ruhe. Hast du denn damals schon ansatzweise von einer Karriere als Tänzer, als Musical-Darsteller geträumt? Wusstest du überhaupt, dass es sowas gibt?
0: Ja, also ich wusste nicht, dass es sowas gibt, aber ich habe immer gesagt, ich will auf die Bühne, sowas will ich machen. Und da durfte ich im Kindergarten, mich hat man immer rausgezogen für, wenn man so ein Kind braucht, was sich sowas traut. Absurderweise war ich ansonsten eher schüchtern, aber wenn es um solche Auftrittsgeschichten ging, habe ich mich immer nach vorne gestellt.
1: Auf der Bühne bist du aufgeblüht.
0: Mhm. Dann durfte
1: eine Rampensau,
0: eine kleine Rampensau. So ist es. Dann durfte ich im Fasching, wurde ich immer rausgelassen für irgendwelche Kinderbittenreden. Das fand ich auch super. Und dann ging es erstmal um eine Berufswahl, was meine Eltern mir mitgaben. In ihrem besten Wissen und Gewissen wollte ich das dann auch tun. Und sie hätten sich für mich immer eine Bürokaufmann, Bankkaufmann, Karriere gewünscht oder Polizei. Als es dann in die Endauswahl ging bei der Polizei, absurderweise, soweit kam ich, hat mich da meine Musiklehrerin von der Schule zur Seite genommen und hat nochmal gesagt, du weißt, Beruf kommt von Berufung. Willst du das wirklich machen oder willst du, dass deine Eltern mit dir glücklich sind? Und da muss ich auch noch dran denken, dass das ganz, ganz wichtig war. Also Lehrer sind schon auch Menschen, die einen dann noch über Jahre begleiten.
1: Absolut. Wenn man das Glück hat, dass man gute Lehrer hat, mhm, ist das ganz, ganz wichtig und ganz, ganz großartig. Aber wie kam es denn, dass du Pfleger gelernt hast?
0: Durch meine Schwester, die da schon in der Auswahl, beziehungsweise schon fertig war als Krankenschwester. Sie hat mir aber abgeraten erst. Sie hat gesagt, mach das nicht. Aber wenn man zu mir sagt, mach es nicht, dann mache ich es erst recht.
1: Doch ein kleiner Rebell.
0: Ja. Und dann habe ich mich erstmal für die Pflegeausbildung beworben und dann einen Platz bekommen und bin dann nach Erlangen gegangen, also vom Dorf weg, und habe dann die Pflegeausbildung gemacht.
1: Da hast du ja auch deinen Zivildienst gemacht.
0: So ist es.
1: Und hast Ballettunterricht unter anderem genommen, hast jede Tanzklasse besucht, die du finden konntest. Stimmt es, dass du in diesen Ballettklassen zum Teil mit 6-jährigen Mädels tanzt?
0: Ja, ja, ja.
1: Also, und das hat dich auch nicht gestört oder die Mädels nicht gestört?
0: Die Mädels, also da waren natürlich...
1: Da warst du 20 oder so?
0: Ja, ich war 20. Also da waren natürlich wenige Jungs dabei. Die Mädchen haben sich eher amüsiert über den dann schon Alten, der sich halt irgendwie verzweifelt versucht, sein Bein auf die Stange zu bekommen, während die kleinen 4-Jährigen da schon sehr biegsam waren. Aber ich habe mir das zugemutet, weil ich immer ein Fan bin, das von den Besten zu lernen. Und ich wollte jetzt nicht irgendwie nur rumhöppeln, sondern wenn, dann wollte ich nochmal gucken, was ist denn jetzt noch drin, was kann ich noch rausholen.
1: Hm? Trotzdem braucht es manchmal im Leben nicht nur Zufälle, sondern auch sowas wie Mentoren oder Menschen, die etwas in einem sehen.
0: Ja.
1: Es muss einen Sänger im Opernhaus gegeben haben,
0: ja,
1: der dich zufällig gehört hat, wie du, weiß nicht, bei einer Tanzklasse, bei einer Ballettklasse oder wo auch immer.
0: Ich habe den Ballettsaal geputzt.
1: Und dabei gesungen hast.
0: Ja.
1: Und was hat der dann zu dir gesagt?
0: Er hat nur gemeint, du, da ist Potenzial da. Überleg dir mal, ob du was mit deiner Stimme machst. Und ich hatte Gott sei Dank auch Menschen, die mir relativ früh sagten, also für eine Tanzkarriere bist du tatsächlich schon so alt. Und dann kam ich dazu, das mit der Stimme mal auszuprobieren. Und dann kam damals in Nürnberg auch der Hinweis, wieder tat sich eine Tür auf, Internet gab es ja noch nicht, mit dem Musical. Dass so jemand wie ich, der singen, tanzen, spielen, sich dafür interessiert, dass es dafür Hochschulen gibt noch in Deutschland. Und dann dachte ich, okay, dann bewerbe ich mich oder versuche mich mal an einer Aufnahmeprüfung an einer Hochschule.
1: Und das hat geklappt. Du hast dann Musiktheater studiert in Berlin, hast den ersten Preis geholt beim Bundeswettbewerb Gesang Musical.
0: Ja.
1: Und dann 95, also vor 31 Jahren, der erste Auftritt. Wie hast du es in Erinnerung?
0: Der war gar nicht so schön,
1: weil
0: da war dann doch eine gewisse hölzerne Performance da.
1: Weil die Kritik doch, wahrscheinlich hart danach.
0: Die Kritik war nicht hart, aber sie war auch nicht schön, sagen wir es mal so.
1: Was ist das Härteste an diesem Beruf des Musical-Darstellers, Darstellerin?
0: Die Castings.
1: Ja. Mhm. Ist das wirklich so wie in, was kennt man, Fame, kennt man den tollen Film A Chorus Line? Mhm. So gnadenlos geht's dazu oder noch härter?
0: Genau so und teilweise noch härter.
1: Er war ein Musical-Star. Und jetzt ist er Palliativpfleger. Ein ganz besonderer Mensch ist heute zu Gast auf der blauen Couch von Bayern 1. Uli Scherbel, gleich mehr.

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1: 19:30 vorbei, Bayern 1 am Donnerstagabend mit der blauen Couch, geht gleich weiter. An dieser Stelle auch ein herzliches Hallo an die Hörerinnen und Hörer von BR24. Sie sind noch eine halbe Stunde bei uns, denn die Gewerkschaft Verdi und der Bayerische Journalistenverband haben die Beschäftigten des Bayerischen Rundfunks heute nochmal zu einem Warnstreik aufgerufen. Deswegen klingt heute manches etwas anders. Aber jetzt für alle der Bahn 1 Verkehrsservice. Wir gehen auf die A7, Würzburg Richtung Ulm, zwischen Würzburg-Estenfeld und dem Kreuz Biberit. Da steht ein liegengebliebenes Fahrzeug auf der linken Spur. Und dann die A99, Ostumfahrung München Richtung Nürnberg. Da ist die minutengenaue Stauzeitmessung aktiviert, zwischen Kirchheim und dem Kreuz München Nord. Dort 7 Kilometer Stau, Sie brauchen 25 Minuten länger. Wir wünschen gute und sichere Fahrt.
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3: Und Uli Scherbel hat uns ja gerade schon erzählt von diesen knallharten Castings als Musical-Darsteller, wo du in einer Reihe tanzt, wo du vielleicht auch ein ganzes Lied singen darfst, dann gnadenlos aussortiert wirst. Also Stichwort Nummer 23, danke, das war's.
4: Genau, wenn du Glück hast, kannst du ein ganzes Lied singen. Ich muss auch fairerweise sagen, es gibt so viele Menschen, dass es wahrscheinlich auch nicht anders zu handeln ist. Aber es hat etwas von, ja, du kriegst eine Nummer. Und dann wirst du mit 30 Leuten, 40, kommst du ins Saal. Da warten aber dann schon Hunderte vor dem Saal und dann wird genauso ausgesiebt, wie du es beschrieben hast.
3: Wie viele Castings hast du gemacht im Laufe deiner Karriere?
4: Oh, ich habe irgendwann aufgehört zu zählen. Ich habe mir erlaubt, nur die guten rauszunehmen, die tollen.
3: Wie viele Castings hast du bestanden? Hast du die Jobs gekriegt und wie viele nicht?
4: 60-40.
3: Das ist aber eine gute Quote. Aber selbst jemand, der wie du dann später ja richtig gut im Geschäft ist, der ein Star ist in der Branche, muss immer wieder ein Casting
4: machen. Ja.
3: Da gibt's keinen Bonus.
4: Nein. Was ich gut finde, und das ist zum Beispiel auch ein Name, ist da nicht unbedingt von Vorteil, weil die Kreativen oft auch neue Talente und neue, frische Menschen wollen. Also eigentlich finde ich das ganz gut, das Prinzip. Ja.
3: Du hast im Endeffekt fast alle großen, namhaften Musical-Rollen getanzt. Also in Hair, Cats, Die Schöne und das Biest, Rocky Horror Picture Show. Was hast du da gespielt?
4: Rocky und Brad. Dann Brad.
3: Wow.
4: Und ich habe Brad geliebt. Das, ja, den Spießer.
3: Sensationell.
4: Der sich dann zum Schluss dann doch der Lust hingibt.
3: Ich war noch niemals in New York.
4: Ja.
3: Hast du den Fred gespielt?
4: Ja, und Joseph dürfen wir nicht vergessen. Joseph war ein Riesending. Damit hat's begonnen.
3: Das heißt, du bist wirklich rumgekommen im deutschsprachigen Raum?
4: Oh ja. Ja. Sehr viele Ensuite-Produktionen, wo du ja 8-mal die Woche spielst.
3: 8-mal?
4: 8-mal die Woche.
3: Wow. Mhm. Das ist einfach körperlich anstrengend, aber mental stelle ich mir vor, wahrscheinlich noch mehr.
4: Auch, es ist beides. Es ist Hochleistungssport.
3: Und reich wird man damit nicht. Das geht jetzt nicht in irgendwelche Schauspielsphären.
4: Das, ja, Reichtum ist immer eine Definitionssache. Also auch das wieder vielleicht von meinem Elternhaus. Ich war schlau genug zu wissen, in den Zeiten, wo es gut läuft, mir was zurückzulegen.
3: Okay.
4: Und dann hat es eigentlich ganz gut funktioniert.
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0: Viele Jahrzehnte hat mein Gast heute auf der blauen Couch von Bayern 1 große Erfolge gefeiert als Musical-Darsteller. Was war denn, würdest du sagen, Uli, deine größte Herausforderung? Wo hat's am meisten Spaß gemacht?
1: Als ich D'Artagnan spielen durfte in der Nähe von Frankfurt und einen 4 Wochen langen Fechtcoach hatte, obwohl ich vorher überhaupt nicht fechten konnte, aber durch Cats so eine hohe Kondition hatte, dass sie sagten, der schafft das von der Sportlichkeit her. Und ich hatte in der Früh 4 Stunden Drill, abends 4 Stunden Drill mit dem Fechtmeister, um in 6 Wochen glaubhaft verkörpern zu können, dass D'Artagnan ist ja so ein Übertalent als Fechter. Das fand ich großartig.
0: 8 Stunden hast du trainiert jeden Tag.
1: Ja.
0: Und die Kondition, hast du gesagt, hast du geholt bei Cats.
1: Ja.
0: Ist das das anstrengendste Musical?
1: Cats war für mich das anstrengendste Musical, ja, körperlich gesehen. Ja, das war's.
0: Ich kann mir vorstellen, wenn man das über Jahrzehnte macht, so wie es du ja gemacht hast, dass dann tatsächlich die Morgen danach immer mühsamer werden.
1: Ja.
0: Ist das wie bei einem Hochleistungssportler, der sich ab Mitte 30 dann jeden Morgen aus dem Bett quält?
1: Ja. Also bei Cats als Beispiel war es so. Da bin ich des Öfteren am Morgen auf allen Vieren Richtung Badewanne gekrabbelt, habe die erstmal eingelassen und lag dann eine halbe Stunde drin und dann konnte man so langsam in den Tag starten. Bis du den Fitnesslevel erreicht hast. Das ist wahrscheinlich auch für Menschen so, die Triathlon trainieren oder ähnliche Sportarten.
0: Also ihr seid Hochleistungssportler.
1: Ja.
0: Und müsst dabei aber auch noch künstlerisch was drauf haben.
1: Ja. Musical ist leider eine sehr unterschätzte Kunstform. Das finde ich immer sehr, sehr schade, weil um Musical auf einem hohen Niveau zu machen, solltest du singen, tanzen, spielen, alles gleichzeitig und live. Und das ist sehr, sehr viel Arbeit. Erstmal. Und dann kommt natürlich noch der künstlerische Ausdruck dazu.
0: Man sieht immer noch, wie du strahlst, wie du von innen leuchtest, wenn du über diese Zeit sprichst. Jetzt hast du deine Karriere beendet vor ein paar Jahren. Mhm. Also das Körperliche war der eine Grund dafür.
1: Das Körperliche war nicht unbedingt der Grund, sondern wirklich eine Art Sinnsuche. Weil du hast vorhin erzählt oder mich ja auch gefragt wegen der Castings. Und da habe ich mich wirklich auch manchmal gefragt, möchte ich das machen bis zum Ende meines Berufslebens? Weil Auditions, Castings ist immer wieder, also auch wenn du älter wirst, du musst dich hinstellen. Hallo, mein Name ist Uli Schabel und dann, was haben Sie für Lieder mitgebracht und wenn du Pech hast, ist nach 3 Minuten vielen Dank, don't call us, we call you. Und da dachte ich irgendwann, ich glaube, es ist jetzt gut. Ich habe das die Jahre vorher geliebt und das ist das Schöne am Älterwerden, zu spüren, vielleicht ist jetzt Zeit für neue Sachen.
0: Da kam vieles zusammen, aber welche Rolle hat es gespielt, dass deine Mutter eben sehr krank war, pflegebedürftig wurde?
1: Also, ich war ja der Nachzügler in der Familie und Krankheit und Tod hat mich schon sehr, sehr früh begleitet. Und das ist die Kehrseite eines Bühnenberufes, dass er leider für Familie oder für soziale Komponenten oft wenig Raum und wenig Platz lässt. Es wird ja auch so eingefordert, dass du dich nur um diesen Job kümmerst. Und das ist die Krux. Einerseits musst du es, weil du nur dann so gut wirst. Andererseits bleibt dann eben anderes auf der Strecke. Also zum Beispiel bei mir, ich habe keine Kinder. Ich habe einen wunderbaren Neffen und Nichte. Das ist so ein bisschen die Ersatzkinder. Aber dafür wäre kein Platz gewesen. Das Gute war aber, dadurch, dass ich keine Kinder hatte, habe ich mir immer vorgestellt, ich kümmere mich mal um meine Eltern.
0: Das war immer der Plan.
1: Das war schon mein Plan. Ich wollte das auch machen aus einer moralischen Verpflichtung. Auch ich wollte auch was zurückgeben, ja.
0: Aber warum dann in die Palliativpflege? Wo auch ja keine Heilung mehr möglich ist, wo man die Menschen ja letztendlich nur noch auf ihrem letzten Weg begleiten darf.
1: Das stimmt, aber da müssen wir jetzt wieder definieren, was ist Heilung? Heilung muss nicht unbedingt in gesund und krank abgestempelt werden, weil sterben müssen wir alle irgendwann. Heilung ist für mich eher, dass du zum Beispiel auch am Lebensende vielleicht mit einem guten Gefühl diese Welt verlassen kannst. Das schafft man natürlich nicht immer.
0: Das ist eine schöne Sicht auf die Dinge. Hast du das oft erlebt?
1: Ja.
0: Dass Menschen am Schluss im Reinen mit sich sind, im besten Sinn?
1: Ja, ich erlebe auch das andere, aber ich erlebe die viele, die mit sich im Reinen sind. Ich durfte ja auch mit vielen Promis zu tun haben, die viele leben noch davon, um das nur mal als Beispiel zu nennen, weil mich letztens jemand gefragt hat, und was hast du von dem gelernt? Ich würde sagen, am meisten habe ich in den letzten 4,5 Jahren von den Menschen gelernt, die ich begleiten durfte.
0: Das glaube ich dir sofort. Wie würdest du es auf den Punkt bringen? Was ist das, was du von Sterbenden gelernt hast?
1: Eine Lebensbilanz ziehen. Und hoffentlich eine gute. Also das Schlechte, genauso wie das Gute, definieren, sich dem stellen, akzeptieren und dann einfach sagen, es war gut so, es war mein Leben.
0: Was ist deine Erfahrung aus diesen Gesprächen mit diesen Menschen am Ende ihres Lebens? Worauf kommt's an?
1: Groll und Konflikte nicht auf die lange Bahn schieben. Weil ich auch so ein Familienmensch bin, Und Streit gibt's immer mal, aber den bis zum Schluss mitschleppen. Und ich habe es leider schon öfters erlebt, dass dann eben auch ein Familienmitglied zu spät war, um sich zu verabschieden. Oder dann die Tochter, die sich 20 Jahre nicht gemeldet hat, dann doch auf die Station kommt. Und das sind immer sehr, sehr berührende Momente.
0: Früher Musical-Star, heute Palliativpfleger Uli Scherbel ist zu Gast auf der blauen Couch von Bayern 1.

0: Uli Scherbel ist mein Gast heute auf der blauen Couch von Bayern 1. Er hat zwei Leben gelebt, so könnte man das, glaube ich, formulieren. Früher war er Musical-Darsteller, heute ist er Palliativpfleger. Und es heißt ja, Uli, dass Menschen am Ende ihres Lebens oft nicht das bereuen, was sie vielleicht falsch gemacht haben, sondern das, was sie eben gar nicht probiert haben. Ist das auch deine Erfahrung, wenn du mit diesen Menschen am Ende ihres Lebens sprichst?
1: Ja und nein. Also ich weiß, da gibt's auch die ganzen Bücher drüber und was Menschen bereuen. Es sind eher, also gerade im Nachtdienst, wenn Zeit ist, dass Menschen anfangen zu erzählen und jeder hat seine Bio, jeder hat seine Geschichte. Und ich so für mich rausgehört habe, jeder hat sein Päckelchen zu tragen oder, wenn du religiös bist, sein Kreuz. Und es ist sehr inspirierend, wie die Menschen damit umgehen. Und bereuen sind's eher immer die Konflikte, die nicht ausgetragen wurden.
0: Diese Arbeit auf der Palliativstation, wozu hat es bei dir geführt? Hast du mehr oder weniger Angst vorm Sterben, vorm Tod?
1: Das hängt vom Tag ab. Heute habe ich wenig Angst davor. Aber ab und zu habe ich auch mal mehr Angst vorm Tod, klar.
0: Und das hat sich verändert durch diese Arbeit mit den Sterbenden?
1: Sie stimmt mich sogar weniger ängstlich, weil ich weiß, was möglich ist, wenn gute palliative Versorgung gewährt wird.
0: Das heißt, um das mal konkret zu machen, die wenigsten müssen heute noch mit Schmerzen sterben.
1: Absolut, wenn wir eine gute palliative Versorgung gewährleisten können mit der fachlichen Kompetenz.
0: Warum sagst du, früher warst du Hauptdarsteller ganz oft und heute bin ich mehr Statist?
1: Der Hauptdarsteller liegt im Bett, der Dreh- und Angelpunkt, dann haben wir außenrum die Nebenrollen.
0: Das sind die Freunde, die Familie?
1: Genau, und Statisten sind genau wie in einer Operninszenierung oder in einer großen Inszenierung sind ja wichtig. Also das erlaube ich mir nur immer zu vergleichen, meine beiden Berufe. Was meine Kollegen von der Palliativstation oft nicht so gut finden, aber ich finde, dass man das sehr wohl vergleichen kann.
0: Was ist denn deine vornehmste Aufgabe in der Begleitung dieser Menschen?
1: Also in erster Linie die Symptomlast lindern. Das klingt jetzt wenig spirituell, aber es ist so, wenn ein Mensch kommt bei uns sehr schmerzgeplagt und sagt, ich will nicht mehr, ich kann nicht mehr. Und dann in erster Linie unsere Ärzte mit ihrer fachlichen Kompetenz uns sagen, was wir verabreichen dürfen und diese Medikamente dann wirken. Und du merkst, der Mensch kann sich entspannen, freue ich mich schon mal. Das ist zum Beispiel schon mal was, wenn jemand sagt, wie kann man auf so einer Station arbeiten, dann ein Hoch auf die moderne Medizin, weil heute eben niemand mehr unter Schmerzen leiden muss. Und dann kommt, und das ist jetzt das Besondere an dieser Arbeit, kommt natürlich der soziale Aspekt noch dazu, der psychosoziale. Und dann schauen wir mal ganz vorsichtig, und das ist in jedem Zimmer anders, wie weit möchte die Familie oder möchten die Menschen auch, dass wir da reingehen oder nicht. Also es gibt ja auch genügend, die sagen, nee, haltet mal Abstand. Aber wir haben halt auch die anderen, die uns komplett in diese Familiengeschichten mit reinziehen.
0: Wie oft warst du dabei, wenn Menschen gegangen sind, gestorben sind?
1: Ich habe das bewusst nicht gezählt, aber jetzt schon relativ oft in den 4 Jahren, ja.
0: Wie ist dieser Moment?
1: Der ist immer anders und sehr, sehr besonders. Und ich bedanke mich immer für den Menschen, dass ich dabei sein darf. Ich finde es eigentlich schwieriger, wenn du irgendwann die Tür aufmachst und er ist verstorben. Was auch okay ist, weil wir Menschen unterschiedlich sind, aber ich finde das immer besonders, die mir erlauben, dass ich da dabei sein darf.
0: Uli, du hast im Vorgespräch gesagt, diese Arbeit als Palliativpfleger, die macht mich erst komplett. Ich habe zwei Traumberufe gefunden, erst als Musical-Darsteller und jetzt als Palliativpfleger. Und ich habe das Gefühl, so wie ich dich erlebe und wie du über beide Berufungen, muss man ja sagen, sprichst, dass du das genau richtig gemacht hast.
1: Danke. Schön, freue ich mich.
0: Was kommt noch die nächsten 40, 50 Jahre?
1: Gut alt werden, mit viel Freude und Humor, das würde ich mir wünschen. Und flexibel bleiben, im Körper, habe ich ja gesagt, im Kopf auch und natürlich auch im Geist. Das wäre schön.
0: Uli Scherbel, vielen herzlichen Dank für deinen Besuch. Hat mir großen Spaß gemacht. Ich wünsche dir alles Gute. Bleib gesund, mach einfach weiter so.
1: Gebe ich dir zurück.
0: Dankeschön. Danke. Und vielleicht hören wir dich ja trotzdem nochmal irgendwo singen, auf welcher Bühne auch.
1: Wer weiß, es kann sein.
0: 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Jetzt kommt Katrin Kolb. Ganz viel Spaß mit ihr. 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
1: Um 20 Uhr mit Alexandra Schöffel. Das Iran-Abkommen, der unfaire Wettbewerb mit China und der Ukraine-Krieg, darüber beraten die Staats- und Regierungschefs der EU bei einem Gipfel in Brüssel. Gast ist der ukrainische Präsident Selenskyj. Mit ihm wird auch über einen geplanten Beitritt gesprochen. Aus Brüssel, Thomas Spiekhofen.
2: Anfang der Woche haben die Beitrittsgespräche mit der Ukraine begonnen. Ein vollständiger Beitritt ist wegen des Krieges im Moment nicht vorstellbar. Aber der deutsche Bundeskanzler will dem Land wenigstens einen Sonderstatus geben. Mit Sitz in der Kommission, im Parlament und am Tisch der Regierungschefs, aber ohne Stimmrecht. Dafür will er in Brüssel werben. Andere dagegen warnen davor, mit einer Teilmitgliedschaft den vollen Beitritt der Ukraine aus den Augen zu verlieren.
1: Zuvor hatte Selenskyj die massiven Angriffe seiner Armee auf Russland gerechtfertigt. Er bezog sich auf die russischen Attacken vor wenigen Tagen, bei denen unter anderem das Höhlenkloster in Kiew beschädigt wurde. Die ukrainische Armee hat die russische Hauptstadt Moskau mit zahlreichen Drohnen attackiert. Reporter berichten, dass unter anderem eine Ölraffinerie getroffen wurde. Auch der größte Flughafen von Moskau habe wegen der Drohnenangriffe vorübergehend geräumt werden müssen. Das Rahmenabkommen zwischen dem Iran und den USA ist unterschrieben. Die Verhandlungen über eine endgültige Vereinbarung beginnen voraussichtlich am Wochenende. Das hat US-Vizepräsident Vance angekündigt.
3: 60 Tage sind zunächst als Verhandlungszeitraum vorgesehen. Und Vance stellte klar, die Frist habe heute, am Donnerstag, offiziell begonnen. In den USA ist das Rahmenabkommen die Grundlage für die anstehenden Verhandlungen, parteiübergreifend auf viel Kritik gestoßen. Vance verteidigte es als Win-Win-Situation für beide Seiten und richtete deutliche Worte an Kritiker aus Israel. Die USA hatten den Krieg gemeinsam mit Israel begonnen. Nina Barth, Washington.
1: Wenn Väter und Mütter in Elternzeit gehen, dann sind sie am Arbeitsplatz vor einer Kündigung geschützt. So steht es in dem entsprechenden Gesetz. Und das gilt auch dann, wenn die Elternzeit in mehreren Abschnitten genommen wird. Das hat nun das Bundesarbeitsgericht in Erfurt entschieden. Der Kündigungsschutz greift auch dann schon, wenn die Freistellung beim Arbeitgeber beantragt wird. Und das ist frühestens 8 Wochen vor Beginn der Elternzeit möglich.
4: Die FIFA-Fußball-WM 2026.
1: Und da hat der zweite Spieltag begonnen. In der Gruppe A standen sich die beiden Verlierer der Auftaktspiele gegenüber, nämlich Tschechien und Südafrika. Der Endstand 1:1. Und um 21 Uhr spielt dann die Schweiz gegen Bosnien-Herzegowina. Es ist 20:03 Uhr.
5: 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Die Luft kommt aus Nordafrika und fühlt sich auch genauso an. Das wird ein sehr lauer Abend in Bayern. Jetzt haben wir noch verbreitet 27 Grad und mehr. Kurz vor Sonnenaufgang ist es am kühlsten, aber auch da liegen wir noch zwischen 13 und 21 Grad. Morgen geht's im Prinzip genauso weiter. Sehr heiß, sehr sonnig, aber im Laufe des Tages können erste kräftige Hitzegewitter auftauchen. Die Temperaturen haben es in sich, morgen 31 bis 37 Grad und es geht auch so weiter die Tage. Richtig Abkühlung ist erst Mitte kommender Woche in Sicht. Der Bahn 1 Verkehrsservice mit minutengenauer Stauzeitmessung. Wir beginnen auf der A7. Dort ist ein Fahrzeug liegen geblieben und zwar A7 Würzburg Richtung Ulm zwischen Würzburg-Estenfeld und dem Kreuz Biberit. Da blockiert ein defektes Fahrzeug die linke Spur. Dann die A99 Ostumfahrung München Richtung Nürnberg zwischen Kirchheim und dem Kreuz München Nord. 6 Kilometer Stau nach einem LKW-Unfall. Sie brauchen 20 Minuten länger. Wir wünschen gute und sichere Fahrt.
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5: Hallo, einen schönen Abend wünsche ich. Der Sommer ist da. Und das ist heute einer dieser ganz besonderen Sommerabende, die wir ausnutzen sollten. Und das alles kurzärmlich. Dann noch gute Musik dazu, Lichterkette an und fertig ist das Open-Air-Event auf dem Balkon oder der Terrasse. Und wie es wieder passt. Bei uns gibt's am Donnerstag die schönsten Live-Momente der letzten Jahrzehnte. Einfach frei Haus in ihren Liegestuhl geliefert. Vielleicht ist noch einer frei. Den könnten Sie dann Rod Stewart anbieten. Der kommt gleich vorbei auf ein Gläschen. Wie so ein alter Freund. 1991 hat er das berühmte Wembley Stadium in London gerockt. Da hat sich der Fußballfan bestimmt wohlgefühlt. Das ist This Old Heart of Mine live. Nur auf Bayern 1.

Wunderschön, Heaven for Everyone, Queen auf Bahn 1. So, wann haben Sie das letzte Mal eigentlich eine Schnitzeljagd gemacht? Also ich glaube, bei den meisten von uns ist es wahrscheinlich eher so, dass wir mal für die Kinder oder so einen Kindergeburtstag eine Schnitzeljagd organisiert haben. Ich habe das letzte Mal vergessen, den Hauptschatz zu verstecken. Das war doof. Aber seitdem ist jetzt in Sachen Schnitzeljagd bei mir zumindest nicht mehr viel passiert. Und es ist eigentlich schade. Und deswegen, aber nicht nur deswegen, kann ich Ihnen nur empfehlen, mal Def Leppard live zu sehen. Die verstecken nämlich gern eine unterschriebene Setlist, also die Liste mit den Liedern, die sie auf dem Konzert spielen, vorher irgendwo in der Halle. Das kann unterm Stuhl sein, im Klo, wo auch immer. Machen dann ein Video davon, stellen es online und die Fans, die als erstes reinkommen, die können sich dann auf die Suche machen. Momentan sind die alten Rocker ganz in der Nähe auf Tour, morgen Zürich, kommende Woche in Dortmund. Und Moment mal, Zürich, Dortmund? Da müssten Sie eigentlich auf dem Weg durch Bayern kommen die nächsten Tage. Halten Sie Ausschau nach 5 coolen Typen, die auch sehr cool klingen. Def Leppard jetzt auf Bayern 1, natürlich live. Love Bites.

0: Der hat eine Energie. Rick Springfield auf Bayern 1. Kommt man ja gleich ins Schwitzen, Mensch. Passend zu diesem lauen Abend gibt's dann gleich Live-Musik noch aus Italien. Im April nächstes Jahr ist er in der Olympiahalle. Bei uns hören Sie ihn gleich. Eros Ramazzotti mit seiner Live-Version von Dove c'è musica. Jetzt aber erstmal der Blick auf die Straßen. Der Bahn 1 Verkehrsservice, den wir ganz kurz machen können. Normaler Verkehr auf den Fernstraßen in Bayern. Gute und sichere Fahrt.
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0: Es ist Dionne Warwick auf Bayern 1, Heartbreaker. Und jetzt gleich die nächste klasse Frau. Und zwar eine, die ihre größten Hits Ende der 90er, Anfang 2000er hatte, Nelly Furtado. Die kennen Sie unter anderem von diesem Song. Say it right. Wissen Sie, wer ganz vorne bei Ihren Konzerten steht? Das sind nicht die Fans Ende 30, Anfang 40, wie man jetzt vielleicht denken mag, sondern die ganz jungen. Also die waren teilweise noch gar nicht auf der Welt, als die Hits rauskamen. Einfach, weil die ihre Lieder von Internetplattformen wie TikTok kennen und Nelly Furtado dafür feiern. Wir haben jetzt eine ganz tolle Live-Aufnahme von ihr. Da war sie im Jazzhaus Freiburg zu Gast. Das war 2009. Da konnte sie wirklich noch nicht ahnen, dass sie mal ein Internetstar wird. Nelly Furtado auf Bayern 1 mit Gitarre und dieser ganz besonders schönen Stimme. I'm like a bird.
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Das Groove um 8:15. Blue Night Shadow auf Bahn 1 von Turfas. Sagen Sie mal, wie viele Leute leben bei Ihnen im Ort? Oder ist es eher nur ein Ortsteil oder vielleicht sogar nur ein Hof oder ein Weiler? Also in Nutbush, Tennessee, da leben so ungefähr 250 Leute. Aber im August 1973 haben Ike und Tina Turner den Geburtsort von Tina unsterblich gemacht mit diesem Song Nutbush City Limits. Bei der Live-Version hier ist Tina nicht dabei, sondern Ike Turner hat sich mit seiner langjährigen Background-Sängerin Lyrica Garrett zusammengetan. Die Live-Version von den Night of the Proms 2006, Nutbush City Limits auf Bahn 1.

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1: Um 9 mit Alexandra Schöffel. Das Rahmenabkommen zwischen dem Iran und den USA ist unterzeichnet. Auf 14 Punkte haben sich beide Seiten geeinigt. Revolutionsführer Mojtaba Khamenei hat zugestimmt, unter Vorbehalt, wie er selbst sagte. Insgesamt wird das Abkommen in Teheran aber als Erfolg gewertet.
2: Das Abkommen sei eine direkte Folge des iranischen Siegs gegen die USA auf dem Schlachtfeld, erklärte Parlamentspräsident Khalibaf in einem Fernsehinterview. Auch Präsident Pezeshkian, der das Abkommen mit den USA für Iran unterzeichnet hat, zeigte sich zufrieden. In einer Phase von 60 Tagen sollen jetzt Verhandlungen zwischen Iran und USA strittige Fragen klären. Unter anderem geht es dabei um das iranische Atomprogramm. Außerdem sollen Sanktionen gegen Iran aufgehoben werden. Iran hat sich verpflichtet, die Straße von Hormuz zu öffnen. Benjamin Weber, ARD-Studio Istanbul.
1: Die deutsche Marine bringt sich schon in Stellung, um die freie Fahrt durch die Straße von Hormuz sichern zu helfen. Dabei steht noch nicht fest, ob es zu einem solchen Einsatz überhaupt kommt. Das Bundesverfassungsgericht hat dafür strenge Vorgaben gemacht.
3: Das Parlament muss solchen Einsätzen immer zustimmen. Es sei denn, es ist Gefahr im Verzug. Bei dem geplanten Minenräumeinsatz kann man sicher sagen, dass es einen Bundestagsbeschluss braucht, damit deutsche Schiffe in Aktion treten können. Voraussetzung für einen Auslandseinsatz der Bundeswehr ist auch, dass dieser im Rahmen eines sogenannten Systems gegenseitiger kollektiver Sicherheit stattfindet. Die UNO oder die NATO sind solche Systeme. Ob auch andere Staatenkoalitionen gemeint sind, ist verfassungsrechtlich umstritten und gerichtlich noch nicht geklärt. Max Bauer, ARD Rechtsredaktion.
1: Bulgarien will gegen das jüngste Sanktionspaket der EU sein Veto einlegen. Das hat Ministerpräsident Drade vor dem EU-Gipfel in Brüssel angekündigt. Seine Begründung, die Strafmaßnahmen könnten sich negativ auf die bulgarische Wirtschaft auswirken. Drade verwies auf ein russisches Ölunternehmen, das zu den größten Kraftstoffhändlern in Bulgarien gehört. Die EU hatte Anfang der Woche weitere 80 Personen und Organisationen auf ihre Sanktionsliste gesetzt. Auch das russische Ölunternehmen wäre betroffen. Nach Schwaben, nach dem Anschlag mit einem abgetrennten Schweinekopf auf eine Moschee in Memmingen, gibt es jetzt 2 Tatverdächtige. Wie die Münchner Generalstaatsanwaltschaft mitteilte, wurde bei Durchsuchungen umfangreiches Beweismaterial sichergestellt. Am 1. Mai hatten Unbekannte in den frühen Morgenstunden mit Blut befüllte Luftballons gegen die Wand der Moschee geworfen. Zudem hatten sie den Schweinekopf auf das Symbol des Halbmondes gesteckt.
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1: Und da hat vor wenigen Minuten die Partie Schweiz gegen Bosnien-Herzegowina begonnen in der Gruppe B. Zuvor hatten sich in der Gruppe A Tschechien und Südafrika 1:1 getrennt. Es ist 21.03 Uhr.
5: Zeit kompakt und zuverlässig für das Bayern-Wetter auf Bayern 1. Also die Nacht hat wirklich alles, was eine laue Sommernacht ausmacht. Wir haben sternenklaren Himmel, ein laues Lüftchen, 13 bis 21 Grad. Kälter wird's nicht. Am wärmsten bleibt es heute Nacht rund um Rhön und Spessart. Morgen steigen die Temperaturen dann recht schnell auf 31 bis 37 Grad. Da heißt's nur nicht hudeln. Die Hitze ist gekommen, auch um zu bleiben. Bis rein in die kommende Woche immer wieder Höchstwerte, so um 34, 35 Grad. Vor allem nachmittags steigt die Gewittergefahr deutlich an und die können dann auch kräftig ausfallen. So richtige Abkühlung gibt's dann voraussichtlich erst Mitte kommender Woche. Der Bayern 1 Verkehrsservice, normaler Verkehr auf den Fernstraßen in Bayern. Gute Fahrt!
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5: Ganz genau. Hallo, ich wünsche Ihnen einen wunderschönen Abend. Es sind die längsten Abende des ganzen Jahres, so richtig lang hell. Und wenn Sie sich um ein kühles Getränk kümmern, machen wir den Rest. Holen für Sie die schönsten Songs und Live-Momente aus den Plattenkisten, versprochen. Die Pet Shop Boys und Roxette warten schon. Und jetzt ein Song aus der Comeback-Tour des Jahres 1989. Das war damals eine Sensation. Die Bee Gees sind zurück und in Melbourne, da haben sie sich die Seele aus dem Leib gespielt. You Win Again, live, nur auf Bayern 1.

0: Viertel nach neun, das sind die Pet Shop Boys auf Bayern 1, Always on My Mind. Und ich brauche jetzt ein bisschen Ihre Hilfe, bitte. Stellen Sie sich vor, ein warmer Sommerabend in Wien, vom Naschmarkt wehen auch die Düfte von Köstlichkeiten herüber. Man hört das sanfte Quietschen der Bim und die Zitronenbäumchen aus der Orangerie, die riechen fast so wie im Mittelmeer. Und dann diese Klänge. Ein bisschen Percussion, ein bisschen Gitarre. Und am Mikrofon Reinhard Fendrich. Und ich finde es ja wirklich auch ein bisschen süß. In Österreich, da heißt es dann nicht Fendrich Live oder so. Nein, da hat man Stil. Da heißt die Live-CD Symphonisch in Schönbrunn. Und das Open Air damals 2024 fast schon legendär. Und von diesem legendären Abend, da hören wir jetzt viel schöner ist das Gefühl. Na bitte, Reinhard Fendrich live.
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0: Thank you.

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3: Halb 10, wir schauen auf die Straßen. Der Bayern 1 Verkehrsservice mit einer wichtigen Meldung von der A8 Stuttgart Richtung München. Zwischen Odelzhausen und Sulzemoos ist die Autobahn nach einem Unfall gesperrt. Dort ist im Moment ein Rettungshubschrauber im Einsatz. Wir wünschen gute und sichere Fahrt.
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0: Auf die lass ich nichts kommen. Joan Baez, The Night They Drove Old Dixie Down.
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0: Ja, und was für ein schöner Abend. Freue mich sehr, dass wir dem mit der Musik hier noch ein Krönchen aufsetzen können. Und so ein Highlight, von dem wir hier bei Bayern 1 immer noch manchmal reden, ist das Hautnah-Konzert hier im Funkhaus mit Christopher Cross. 2011 war das schon. Wahnsinn, wie die Zeit vergeht. Und der braucht ja auch nicht viel, dieser Christopher Cross. Ein Piano, seine wahnsinnig schöne Stimme. Und an diesem schönen Sommerabend holen wir ihn in ihr Zuhause oder in ihr Auto. Christopher Cross auf Bahn 1 mit Arthur's Theme.

Der Donnerstagabend mit Michael Jackson auf Bahn 1. Heute feiern wir die Live-Musik, weil es ist doch einfach zu schön, wenn alle im Publikum zusammen mit dem Künstler singen. Gänsehaut, wirklich. Und ich weiß, dass viele von Ihnen bei Amy McDonald auch textsicher sind. Aber da muss man schon schnell sein bei This is Alive. Am besten gleich mitüben. Bis 11. August muss das sitzen. Dann ist sie in Landshut zu Gast am 27. August in Bad Kissingen. Und so klingt es dann. Amy McDonald, This is Alive

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1: Um 10 mit Alexandra Schöffel. Das Rahmenabkommen zwischen dem Iran und den USA ist unterschrieben. Die Verhandlungen über eine endgültige Vereinbarung beginnen voraussichtlich am Wochenende. Das hat US-Vizepräsident Vance angekündigt.
2: 60 Tage sind zunächst als Verhandlungszeitraum vorgesehen. Und Vance stellte klar, die Frist habe heute, am Donnerstag, offiziell begonnen. In den USA ist das Rahmenabkommen die Grundlage für die anstehenden Verhandlungen, parteiübergreifend auf viel Kritik gestoßen. Vance verteidigte es als Win-Win-Situation für beide Seiten und richtete deutliche Worte an Kritiker aus Israel. Die USA hatten den Krieg gemeinsam mit Israel begonnen. Nina Barth, Washington.
1: Der ukrainische Präsident Selenskyj hat die massiven Angriffe seiner Armee auf Russland gerechtfertigt. Er bezog sich auf die russischen Attacken vor wenigen Tagen, bei dem unter anderem das Höhlenkloster in Kiew beschädigt wurde. Die ukrainische Armee hat die russische Hauptstadt Moskau mit zahlreichen Drohnen attackiert. Reporter berichten, dass unter anderem eine Ölraffinerie getroffen wurde. Auch der größte Flughafen von Moskau habe wegen der Drohnenangriffe vorübergehend geräumt werden müssen. Der deutschen Wirtschaft steht eine Atempause bevor, das zeigt die neueste Konjunkturprognose des Münchner IFO-Instituts. Für dieses Jahr haben die Ökonomen ihre Wachstumsprognose leicht auf 0,8% angehoben, dank hoher Staatsausgaben und des möglichen Endes des Iran-Krieges. Allerdings dürften die Auswirkungen der hohen Energiepreise auch noch im kommenden Jahr zu spüren sein. Das IFO-Institut geht dann von einer Teuerungsrate von 2,7% aus. Eine Firma aus Nordrhein-Westfalen hat eine Zwiebelmettwurst zurückgerufen, die auch bei Aldi in Bayern verkauft wurde. Wer die 3 Sorten von Wilmsfleisch isst, könnte gesundheitliche Probleme bekommen, berichtet Christine Kerler.
3: In ihnen sei bei Laboranalysen eine mikrobiologische Verunreinigung mit bestimmten Erregern festgestellt worden, teilte der Wursthersteller Wilmsfleisch mit. Vom Verzehr werde dringend abgeraten, heißt es. Wer betroffene Produkte zurückbringt, bekommt sein Geld zurück. Bei den gefundenen Bakterien handelt es sich um bestimmte Stämme des Darmbakteriums Escherichia coli, die starke Zellgifte bilden. Eine durch sie ausgelöste Erkrankung äußert sich, den Angaben zufolge, mit Durchfall und Bauchschmerzen.
1: Ein Beitrag von Christine Kerler.
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1: In der Gruppe A ist es heute zum Duell der Auftaktverlierer gekommen. Tschechien und Südafrika trennten sich im zweiten Vorrundenspiel 1:1 unentschieden. Beide Teams haben noch die Chance, weiterzukommen. Und in der Gruppe B spielt gerade die Schweiz gegen Bosnien-Herzegowina. Zur Halbzeit steht es 0:0. Es ist 22:03 Uhr.
5: Kompakt und zuverlässig jetzt das Bayernwetter auf Bayern 1. Heute reicht für viele ein Laken zum Schlafen. So richtig kalt wird's nicht. Gar nicht, um genau zu sein. 13 bis 21 Grad die Tiefstwerte. Unter sternenklarem Himmel. Morgen dann wieder die Nordafrika-Heizung. Mit viel Sonnenschein geht's hoch auf 31 bis 37 Grad. Am heißesten wird's am Main. Im Laufe des Tages kann's dann zum ersten Mal für ein kräftiges Hitzegewitter langen. Und es kann uns auch übers Wochenende blühen, denn es bleibt so heiß. Schwüle 34 Grad sind keine seltenen. Abkühlung gibt es dann wahrscheinlich erst Mitte kommender Woche. Der Bayern 1 Verkehrsservice mit minutengenauer Stauzeitmessung. Wir beginnen auf der A3 Würzburg Richtung Nürnberg. Zwischen Schlüsselfeld und Erlangen-West 9 Kilometer stockend an einer Baustelle. Sie brauchen 15 Minuten länger. Dann die A7 Füssen Richtung Ulm, die ist zwischen Memmingen Süd und dem Kreuz Memmingen wegen Bauarbeiten bis ca. 2 Uhr nachts gesperrt. Und zum Schluss die A8 Stuttgart Richtung München zwischen Odelshausen und Sulzemoos, Sperre nach einem Unfall. Wir wünschen gute und sichere Fahrt.
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5: Hallo zusammen, schön, dass wir den Abend zusammen verbringen. Im Schlafzimmer ist eh noch so warm. Da genießt man lieber noch das laue Lüftchen auf Balkon oder Terrasse. Der Norbert hat geschrieben, der hat uns sogar beim Angeln dabei. Sehr schön. Und das Ganze dann mit der besten Live-Musik im Ohr. Und wer als erstes ein Glühwürmchen sieht, der hat gewonnen. Und mich wird's ja nicht wundern, wenn das Glühwürmchen dann im Rhythmus zu diesem Lied mit dem Hintern wackelt. Hungry Heart, live aus seiner Heimatstadt New Jersey. Bruce Springsteen auf Bahn 1.

Ace of Base auf Bayern 1. Ah, kann man richtig nostalgisch werden, die 90er. Und apropos nostalgisch, werde ich auch immer so ein bisschen freudig erregt, wenn Bon Jovi kommt. Und zwar jetzt mit einem Song von ihrem legendären Slippery When Wet Album. Hört sich ein bisschen an, als hätten ihn Jon Bon Jovi und Richie Sambora auf den Rücken eines PS geschrieben. In Wahrheit haben sie sich für einen Abend im Wäschekeller des Gitarristen verschanzt.

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0: Halb elf, der Bahn-1-Verkehrsservice mit zwei Baustellen und einmal auf der A7 Füssen Richtung Ulm. Die ist zwischen Memmingen Süd und Kreuz Memmingen wegen Bauarbeiten noch bis circa 2 Uhr nachts gesperrt. Und dann haben wir noch die A96 Lindau München. Die ist zwischen Gilchen und Germering Süd wegen Bauarbeiten bis circa 23 Uhr in beiden Richtungen gesperrt. Wir wünschen gute und sichere Fahrt.
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0: Das und ein lauer Sommerabend wie heute. Berührender geht's nicht. Herbert Grönemeyer auf Bayern 1. Halt mich.
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0: Wir feiern die größten Live-Momente. Und die Königin und auch gleichzeitig der König aller Live-Events war und ist das Woodstock Festival. 3 Tage Peace, Music und Schlamm 1969. Joe Cocker wurde durch seinen Auftritt dort zum Star. Jimi Hendrix war schon ein Star und der absolute Höhepunkt der 3 Tage. Ein Auftritt ist aber so ein bisschen, also ein bisschen in Vergessenheit geraten. Kann auch daran liegen, dass er sich bis tief in die Nacht verschoben hat. War ja alles eher, sagen wir mal, Pi mal Daumen geplant. Creedence Clearwater Revival haben um 0.30 Uhr die Woodstock-Bühne betreten und unter anderem Bad Moon Rising gespielt. Und wir haben genau diese Live-Version von damals. Fantastisch, dass es die noch gibt. Bad Moon Rising, live in Woodstock, CCR auf Bahn 1.

0: Kylie Minogue auf Bahn 1 Locomotion. Es geht so langsam auf 11 zu. Ich bin Katrin Kolb. Ich packe hier so langsam zusammen. Nicht ohne Danke zu sagen an Andi für die Musik und Kerstin in der Technik. Und jetzt für Sie noch ein Live-Schmankerl von Journey. Da waren Sie in Japan unterwegs. Open Arms.
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0: Gewohntes neu wahrnehmen. Auf ein Wort mit Johannes Planck.
1: Es ist mir bis jetzt höchstens zweimal passiert. Ich schaue auf mein Handy, das Display ist dunkler. Energiesparmodus. Panik. Mist, der Akku wird leer und weit und breit keine Ladestation. Für viele ein existenzielles Problem, mich eingeschlossen. Schon komisch. Es ist nur ein Handy. Generationen vor uns sind ganz ohne ausgekommen und haben auch gelebt, vielleicht sogar besser. Und dann denke ich weiter. Beim Handy merke ich es sofort, wenn der Akku leer wird. Bei mir selbst oft zu spät oder gar nicht. Termine, Nachrichten, To-Do-Listen, all das begleitet uns und selbst in den freien Minuten scrollen wir weiter. Hauptsache keine Stille. Wer kennt es nicht, dieses Gefühl zwar zu funktionieren, aber innerlich längst auf Reserve zu laufen. Sogar Jesus hat sich immer wieder zurückgezogen. Einfach raus aus dem Trubel, keine Menschen sehen, keine Gespräche führen, einfach Ruhe, meist auf einem Berg. Das wirkt erstmal unspektakulär. Aber vielleicht steckt genau darin etwas Wichtiges. Niemand muss dauerhaft auf 100% laufen. Eine Pause ist nicht gleich Faulheit. Pausen sind notwendig und vielleicht darf man einfach mal sagen, ich brauche kurz eine Steckdose. Nicht fürs Handy, sondern für mich.

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1: Um 23 Uhr mit Astrid Fietz. In Brüssel beraten die Staats- und Regierungschefs der EU über den Krieg in der Ukraine. Auch der ukrainische Präsident Selenskyj ist beim Gipfeltreffen dabei. Aus der Nachrichtenredaktion Mareike Markosch.
2: Selenskyj hofft, dass die EU das 21. Sanktionspaket gegen Russland beschließt. Außerdem ist es für ihn der erste Besuch, seit die offiziellen EU-Beitrittsverhandlungen gestartet sind. Kanzler Merz hatte vor kurzem eine Art Mitgliedschaft Light vorgeschlagen, bei der die Ukraine zwar kein vollwertiges Mitglied, aber zum Beispiel bei Sitzungen dabei wäre. Weiteres großes Thema des EU-Gipfels soll ab morgen dann China sein. Die oftmals billigeren chinesischen Produkte setzen der europäischen Wirtschaft zu. Deshalb soll über Maßnahmen beraten werden.
1: US-Vizepräsident Vance hat Israel davor gewarnt, das Rahmenabkommen mit dem Iran zu kritisieren. Es sei nicht klug, den einzigen mächtigen Verbündeten anzugreifen, den Israel auf der Welt noch habe, sagte Vance in Washington. Wer glaube, das größte Problem sei US-Präsident Trump, müsse aufwachen und die Realität der Lage erkennen. Vance betonte außerdem, dass die USA den Großteil der israelischen Waffen finanzieren. Im Mordfall eines russischen Künstlers in Polen hat die Polizei einen Verdächtigen festgenommen. Der kremlkritische Aktionskünstler Semion Skripjenski war am Montag auf offener Straße erschossen worden. Aus Warschau, Paulina Milling.
3: Der festgenommene Mann habe einen georgischen Pass genutzt. Laut diesem Ausweis soll er 36 Jahre alt sein, erklärte heute Polens Innenminister Marcin Kierwiński. Der Verdächtige habe Verbindungen ins organisierte Verbrechen. Der Mann wurde heute am frühen Morgen in einem Hostel in der Nähe von Warschau festgenommen. Polnische Geheimdienste gehen davon aus, dass es sich um den Hauptverdächtigen im Mordfall des russischen Künstlers Semion Skripjenski handelt. Die Tatwaffe wurde aber bisher nicht gefunden. Die Behörden sind auch nicht näher darauf eingegangen, welche Beweise darauf hindeuten, dass der Festgenommene der Schütze gewesen sein soll.
1: Bei der Fußball-Weltmeisterschaft ist gerade das erste Gruppenspiel des Abends zu Ende gegangen. Schweiz, Bosnien-Herzegowina. Und beim Schlusspfiff stand es 4:1. Zuvor hatten sich Tschechien und Südafrika 1:1 getrennt. Aus dem ARD-WM-Team Silke Heine.
4: Sowohl Tschechien als auch Südafrika droht nach diesem Remis das Aus nach der Vorrunde. Beide hatten ihre Auftaktspiele verloren und brauchen im letzten Gruppenspiel dringend einen Sieg. Tschechien trifft noch auf Mexiko, Südafrika auf Südkorea. Die deutsche Mannschaft kann am Samstag mit einem Sieg gegen die Elfenbeinküste bereits das Ticket für die K.O.-Runde lösen. Im Tor wird wieder Rückkehrer Manuel Neuer stehen, der sich heute den Fragen der Presse stellte. Der Bayern-Keeper betonte, dass mit den Ivorern ein anderes Kaliber auf die deutsche Mannschaft wartet, als es Auftaktgegner Curaçao war.
1: Das waren die Nachrichten. Das Wetter in Deutschland. Morgen gebietsweise freundlich, später mehr Wolken mit Schauern, teils starken Gewittern. Höchstwerte 24 bis 38 Grad. Es ist 23.03 Uhr.
5: Und da schauen wir auf die Straßen. Hier ist der Verkehrsservice in der ARD-Hitnacht. A1 Hamburg Richtung Lübeck. Zwischen Hamburg-Stillhorn und Norderelbbrücke Stau und stockender Verkehr wegen eines Schwertransportes. A1 Hamburg Richtung Lübeck. Zwischen Kreuz Bargteheide und Bad Oldesloe Vollsperrung an einer Nachtbaustelle bis ca. 5 Uhr. A2 Hannover-Berlin. Zwischen Rastplatz Essohof und Kreuz Wolfsburg-Königslutter. Vollsperrung in beiden Richtungen nach einem Unfall. A4 Köln Richtung Aachen zwischen Kreuz Köln-Gremberg und Rodenkirchner Brücke 2 Kilometer Stau wegen Brückenarbeiten. A5 Karlsruhe Richtung Frankfurt zwischen Ettlingen und Karlsruhe-Durlach 3 Kilometer Stau aktuell. A7 Füssen-Reute Richtung Ulm. Vollsperrung zwischen Memmingen Süd und Kreuz Memmingen wegen Bauarbeiten bis ca. 2 Uhr. A8 Stuttgart Richtung München zwischen Rastplatz Adelzhauser Berg Süd und Sulzumoos 4 Kilometer Stau im Moment. A24 Hamburg Richtung Berlin zwischen Herzsprung und Neuruppin ist nach einem Feuerwehreinsatz nur die linke Spur aktuell frei, dadurch staut es sich im Moment. A25 Gestach Richtung Hamburg, Vollsperrung zwischen Bergedorf und Dreieck Hamburg Südost wegen einer Nachtbaustelle bis ca. 5 Uhr. A30 Rheine Richtung Osnabrück, Vollsperrung zwischen Ibbenbüren West und Ibbenbüren nach einem LKW-Unfall, geplant ist es die Sperrung bis ca. Mitternacht. A31 Gronau Richtung Oberhausen. Vollsperrung zwischen Geschau-Coesfeld und Borken wegen eines brennenden LKWs bis ca. 4 Uhr. Eine Umleitung führt sie über die U72. A31 Gronau Richtung Oberhausen, Vollsperrung zwischen Schermbeck und Dorsten wegen Bauarbeiten bis Sonntag früh. A40 Duisburg-Essen zwischen Mülheim-Winkhausen und Heißen, Vollsperrung in beiden Richtungen bis Montag. A60 Rüsselsheim Richtung Mainz zwischen Rüsselsheim-Königstetten und Bischofsheim, 1 Kilometer Stau nach einem Unfall. A61 Hockenheim Richtung Ludwigshafen zwischen dem Dreieck Hockenheim und dem Kreuz Speyer, Vollsperrung wegen einer Fahrbahnerneuerung bis Montag früh um 5. A71 Erfurt Richtung Suhl zwischen Oberhof und Suhl-Zellermelis, Vollsperrung des Hochwaldtunnels wegen Wartungsarbeiten bis ca. 6 Uhr. A81 Stuttgart Richtung Heilbronn zwischen Ludwigsburg Süd und Ludwigsburg Nord, 2 Kilometer Stau. Die A111 Charlottenburg Richtung Dreieck Oranienburg ist gesperrt zwischen Tunnel Flughafen Tegel bis zur Schulzendorfer Straße wegen Wartungsarbeiten. Das Ganze bis ca. 5 Uhr. Die A210 Rendsburg-Kiel ist zwischen Schacht Audorf und Kreuz Rendsburg in beiden Richtungen wegen einer Nachtbaustelle ebenfalls gesperrt. Das Ganze bis ca. 3 Uhr. Eine Umleitung führt sie hier über die U81. Und da, wo sie unterwegs sind, hoffen wir natürlich auf freie Straßen. Gute Fahrt!
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5: Mit Imme Tröger, wir bleiben in dieser Nacht gemeinsam wach. Die ARD-Hitnacht begleitet Sie heute aus dem Landesfunkhaus des Mitteldeutschen Rundfunks in Dresden. Die letzte Stunde des Tages geht gut gelaunt mit Mädelsalarm. Nelly Furtado und Forza und die Bengals mit Maniac Monday. Einen schönen Tagesausklang wünsche ich.

Nelly Furtado und Força. Es bedeutet Kraft und Energie, das portugiesische Wort Força. Und auch mach weiter so. So kraftvoll klingt hier ihr Donnerstagabend mit der ARD-Hitnacht. Eine Stunde hat er noch, der Tag, und knappe. Und da hören wir gleich Earth, Wind and Fire mit Weekend. Und zwar nach den Rembrandts mit Just the Way It Is, Baby. Dann jetzt also mal Füße hoch zum Feierabend. Ganz gemütlich zu diesen Klängen. Wir machen mit. Schön, dass Sie da sind.

Marius Müller-Westernhagen, so klingt die ARD-Hitnacht mit Imme Tröger um 23.28 Uhr. Wir gehen dem Freitag entgegen zusammen mit Yusun Do und Nene Cherry, die Halbschwester des Sängers Eli Cherry und der Sängerin Titio, die sie unter anderem auch von ihrem Hit Come Along kennen, besingt im Duett mit Yusun Do die ersten 7 Sekunden eines neuen Lebens, eines Kindes kurz nach der Geburt, das noch nichts weiß von den Schatten und den Problemen, die im Leben ihm so begegnen werden. So das Lied 7 Seconds. Hören wir uns an, hier in der ARD-Hitnacht. Einen schönen Donnerstagabend.

0: Und da schauen wir auf die Straßen. Hier ist der Verkehrsservice in der ARD-Hitnacht. A1 Hamburg Richtung Lübeck. Vollsperrung zwischen Kreuz Bargteheide der Heide und Bad Oldesloe wegen einer Nachtbaustelle bis ca. 5 Uhr. A2 Hannover-Berlin zwischen Rastplatz Essehof und Kreuz Wolfsburg-Königslutter. Vollsperrung in beiden Richtungen nach einem Unfall. A4 Köln Richtung Aachen zwischen Kreuz Köln-Gremberg und Rodenkirchner Brücke. 2 Kilometer Stau wegen Brückenarbeiten. A5 Karlsruhe Richtung Frankfurt zwischen Ettlingen und Karlsruhe-Durlach, 3 Kilometer Stau aktuell. A7 Füssen-Reuter Richtung Ulm, Vollsperrung zwischen Memmingen Süd und Kreuz Memmingen wegen Bauarbeiten, das Ganze bis ca. 2 Uhr. A24 Hamburg Richtung Berlin, zwischen Herzsprung und Neuruppin ist nach einem Feuerwehreinsatz nur die linke Spur frei, dadurch staut es sich aktuell. A25 Geestach Richtung Hamburg, zwischen Bergedorf und Dreieck Hamburg-Südost, Vollsperrung an einer Nachtbaustelle bis ca. 5 Uhr. A31 Gronau Richtung Oberhausen, Vollsperrung zwischen Gescher-Coesfeld und Borken, hier wegen eines brennenden Lkw. Bis ca. 4 Uhr gilt die Sperrung und eine Umleitung führt sie über die U72. A31 Gronau Richtung Oberhausen, Vollsperrung zwischen Schermbeck und Dorsten wegen Bauarbeiten noch bis Sonntag früh. A40 Duisburg-Essen zwischen Mülheim-Winkhausen und Heißen, Vollsperrung in beiden Richtungen bis Montag. A60 Rüsselsheim Richtung Mainz, zwischen Rüsselsheim, Königstetten und Bischofsheim, 1 Kilometer Stau nach einem Unfall derzeit. A61 Hockenheim Richtung Ludwigshafen, zwischen dem Dreieck Hockenheim und dem Kreuz Speyer, Vollsperrung der Autobahn wegen einer Fahrbahnerneuerung, das Ganze bis Montag früh um 5. A71 Erfurt Richtung Suhl, Vollsperrung zwischen Oberhof und Suhl-Zellermilis wegen Wartungsarbeiten im Hochwalltunnel, das Ganze bis ca. 6 Uhr. Die A111 Charlottenburg Richtung Dreieck Oranienburg ist gesperrt zwischen am Festplatz und Schulzendorfer Straße wegen Bauarbeiten noch bis 5 Uhr. Und die A111 Charlottenburg Richtung Dreieck Oranienburg ist zwischen Tunnel Flughafen Tegel bis zur Schulzendorfer Straße wegen Wartungsarbeiten bis ca. 5 Uhr gesperrt. Und auch der Tunnel Flughafen Tegel ist in beiden Richtungen bis ca. 5 Uhr gesperrt. Da, wo Sie unterwegs sind, hoffen wir natürlich auf freie Fahrt. Kommen Sie gut an.
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Roxy Music, More Than This, für ihren Weg durch den Donnerstagabend, gehört zum Album Avalon und ist auch wie das komplette Album in Irland entstanden. Brian Ferry findet ja, dass die Atmosphäre des recht mystischen Ortes an der Westküste Irlands, wo er da war und den Song geschrieben hat, dem Album seine dunkle Melancholie verleiht. Eben gehört in der ARD-Hitnacht Roxy Music mit More Than This. So geht's hier durch die ARD-Hitnacht, jetzt auch mit einer Art Verzauberung, könnte man sagen. Zumindest haben ihre Lieder immer diesen einzigartigen Klang, der einem sofort sagt, das sind Simon & Garfunkel.

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1: Mit Cher und Strong Enough, so kurz vor Tagesausklang. Die Frau, die eine Übernachtungsparty mit den Rolling Stones absagte. Passiert in den 60ern. Da kamen die Stones zu ihrem ersten großen Konzert nach L.A. Und da wohnten auch Sonny und Cher. Und weil die mit den fremden Plattenbossen, also die Stones, nicht so richtig warm wurden, haben sie kurzerhand bei Cher gefragt, können wir nicht bei euch schlafen? Sonny und Cher allerdings wohnten da noch in einer Zweiraumwohnung und sagten daher, sorry Jungs, geht nicht, kein Platz. Tja, dumm gelaufen. Gar nicht viel später allerdings sind Sonny und Cher dann in eine größere Immobilie umgezogen. Die ARD-Hitnacht ist hier, jetzt auch mit Video. Und You Ain't Seen Nothing Yet. Um 23.54 Uhr.

Vorsicht, Falschfahrer auf der A60 Bingen-Mainz zwischen Dreieck Nahetal und Bingen-Ost. Hier kommt Ihnen ein Falschfahrer entgegen. Bitte fahren Sie in beiden Richtungen äußerst vorsichtig, fahren Sie äußerst rechts und überholen Sie bitte nicht. Auf der A60 Bingen-Mainz zwischen Dreieck Nahetal und Bingen-Ost. Hier ist ein Falschfahrer unterwegs. Bitte fahren Sie in beiden Richtungen vorsichtig.

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1: Um 0 Uhr mit Katja Kindermann. Die EU verlängert ihre Wirtschaftssanktionen gegen Russland. Das haben die EU-Staats- und Regierungschefs am Abend bei ihrem Gipfel in Brüssel beschlossen. Aus der Nachrichtenredaktion Christiane Rüther.
2: Es war das erste Treffen seit der Abwahl des ungarischen Rechtsnationalisten Orbán. Eine Einigung der 27 Staaten war ohne ihn wieder möglich. So werden die Wirtschaftssanktionen erstmals nicht nur um 6, sondern direkt um 12 Monate verlängert. Weiteres großes Thema des EU-Gipfels ist China. Insbesondere wird es darum gehen, wie sich die EU der Exportmacht gegenüber positioniert. Die oftmals billigeren chinesischen Produkte setzen der europäischen Wirtschaft zu. Deshalb soll über Gegenmaßnahmen beraten werden.
1: Die Verhandlungen zwischen den USA und dem Iran über ein endgültiges Abkommen sollen noch an diesem Wochenende beginnen. Das hat US-Vizepräsident Vance angekündigt. Aus Washington Nina Barth.
3: In den USA ist das Rahmenabkommen die Grundlage für die anstehenden Verhandlungen, parteiübergreifend auf viel Kritik gestoßen. Vance verteidigte es als Win-Win-Situation für beide Seiten und richtete deutliche Worte an Kritiker aus Israel. Die USA hatten den Krieg gemeinsam mit Israel begonnen. Vance sagte, sie sollten sich daran erinnern, dass die USA der einzig mächtige Verbündete sei, den Israel noch habe. Und Vance betonte, es seien die USA, die den Großteil der israelischen Waffen finanzierten.
1: Einen Monat nach Einführung der neuen E-Auto-Förderung hat Bundesumweltminister Schneider eine positive Bilanz gezogen. Dem Redaktionsnetzwerk Deutschland sagte er, es seien schon mehr als 55.000 Anträge eingegangen, mit einer beantragten Fördersumme von 240 Millionen Euro. Aus der Nachrichtenredaktion Betül Sarikaya.
4: Das Interesse ist laut Umweltminister Schneider groß. 9 von 10 Antragstellern wollen laut Schneider voll elektrische Autos fahren, sei es per Kauf oder per Leasing. Die Anteile sind ungefähr gleich groß. Auch die sogenannte soziale Staffelung funktioniere, betonte Schneider. Mehr als die Hälfte der Antragsteller habe ein Jahreshaushaltseinkommen von unter 45.000 Euro. Und das bedeutet, dass die Fördergelder gezielt bei denjenigen ankommen, die die Unterstützung brauchen.
1: Bei der Fußball-Weltmeisterschaft ist die Schweiz der K.O.-Phase einen großen Schritt näher gekommen. Die Schweizer gewannen mit 4:1 gegen Bosnien-Herzegowina und gehen nun mit 4 Punkten ins letzte Gruppenspiel gegen Co-Gastgeber Kanada. Zuvor hatten sich Tschechien und Südafrika unentschieden getrennt. Die Partie endete 1:1. Das waren die Nachrichten. Das Wetter in Deutschland. Häufig trocken, im Nordwesten Schauer und teils kräftige Gewitter, Tiefstwerte von 22 Grad bis 14 Grad. Tagsüber gebietsweise freundlich, im Nordwesten Schauer und teils starke Gewitter mit Unwettergefahr. Höchstwerte 29 bis 38 Grad. An den Küsten um 23 Grad. Die Zeit, es ist jetzt 0:03.
5: Und da ist der Blick auf die Straßen. Der Verkehrsservice in der ARD-Hitnacht nach wie vor Vorsicht Falschfahrer auf der A60 Bingen-Mainz zwischen Dreieck Nahetal und Bingen-Ost. Hier kommt Ihnen in beiden Richtungen ein Falschfahrer entgegen. Bitte fahren Sie vorsichtig, fahren Sie äußerst rechts und überholen Sie nicht. Auf der A60 zwischen Dreieck Nahetal und Bingen-Ost ein Falschfahrer. Bitte fahren Sie äußerst vorsichtig. Weitere Meldungen kommen von der A1 Hamburg Richtung Lübeck zwischen Kreuzberg der Heide und Bad Oldesloe, Vollsperrung wegen einer Nachtbaustelle bis ca. 5 Uhr. A5 Karlsruhe Richtung Frankfurt zwischen Ettlingen und Karlsruhe-Durlach, 3 Kilometer Stau aktuell. A7 Füssenreuther Richtung Ulm, Vollsperrung zwischen Memmingen Süd und Kreuz Memmingen wegen Bauarbeiten bis ca. 2 Uhr. A24 Hamburg Richtung Berlin zwischen Herzsprung und Neuruppin ist nach einem Feuerwehreinsatz die linke Spur wieder frei. Aktuell staut es sich allerdings noch. A25 Geestach Richtung Hamburg zwischen Bergedorf und Dreieck Hamburg Südost, Vollsperrung an einer Nachtbaustelle bis ca. 5 Uhr. A31 Gronau Richtung Oberhausen zwischen Gischer Coesfeld und Borken wegen eines brennenden Lkw gesperrt die Autobahn noch bis ca. 4 Uhr. Hier gibt es eine Umleitung über die U72. A31 Gronau Richtung Oberhausen zwischen Schermbeck und Dorsten ebenfalls Sperrung. Hier wegen Bauarbeiten noch bis Sonntag früh. A40 Duisburg-Essen zwischen Mülheim-Winkhausen und Heißen. Vollsperrung in beiden Richtungen bis Montag circa. Die A61 Hockenheim Richtung Ludwigshafen ist zwischen dem Dreieck Hockenheim und dem Kreuz Speyer wegen einer Fahrbahnerneuerung bis Montag früh um 5 gesperrt. A71 Erfurt Richtung Suhl zwischen Oberhof und Suhlzelle-Mehlis wegen Wartungsarbeiten, Vollsperrung im Hochwaldtunnel, das Ganze bis ca. 6 Uhr. Und A111 Charlottenburg Richtung Dreieck Oranienburg zwischen Tunnel Flughafen Tegel und Schulzendorfer Straße wegen Bauarbeiten gesperrt, die Autobahn bis ca. 5 Uhr. Und auch der Tunnel Flughafen Tegel ist in der Gegenrichtung ebenfalls gesperrt. Ihnen überall, wo es geht, gute und sichere Fahrt.
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5: Und die kommt heute aus dem Landesfunkhaus des Mitteldeutschen Rundfunks in Dresden. Wir gehen mit Ihnen bis ans Ende Ihrer Nachtschicht oder einfach durch die schlaflose Zeit. Zusammen mit den Bee Gees in dieser Stunde Night Fever und mit Chesney Hawkes, The One and Only. Ich freue mich, dass Sie bei uns sind. Ich bin Imme Tröger. Willkommen in der ARD-Hitnacht.

Mit der AD-Nacht durch die Nacht und mit nach wie vor einer Warnung vor einem Falschfahrer auf der A60 Bingen-Mainz zwischen Dreieck Nahetal und Bingen-Ost. Hier ist immer noch ein Falschfahrer unterwegs. Bitte fahren Sie in beiden Richtungen äußerst vorsichtig auf der A60 Bingen-Mainz zwischen Dreieck Nahetal und Bingen-Ost. Hier ist immer noch ein Falschfahrer unterwegs. Die Bee Gees waren das eben mit Night Fever. So klingt die Nacht mit uns und wir hören uns an dieser Stelle Lionel Richie an. Mit dem geht's weiter und der hat gerade einen Antrag gestellt, so kann man das sagen. Und mit diesem Antrag will er seine Stimme als Marke schützen lassen. Das wiederum soll dafür sorgen, dass seine Stimme, egal ob Gesang oder Sprechstimme, nicht von KI missbraucht werden kann oder darf. Also, dass er da irgendwas sagt, was er eigentlich gar nicht sagt. Damit ist er nicht alleine. Auch andere Künstler wollen sich dagegen schützen. Allerdings hat man als Antragsteller wohl die Beweispflicht, dass man ein Recht darauf hat, den Missbrauch seiner Stimme zu verbieten. So, da bin ich mal gespannt. Es ist noch alles offen. Mal sehen, wie die Gerichte entscheiden werden. Wir hören ihn uns erstmal an. Hier ist Lionel Richie mit Say You, Say Me in der AD-Hitnacht. Schön, dass Sie mit dabei sind.

Der Verkehrsservice in der AD-Hitnacht. Vorsicht, Falschfahrer auf der A60 Bingen-Mainz zwischen Dreieck Nahetal und Ingelheim-West. Hier kommt Ihnen ein Falschfahrer entgegen. Bitte fahren Sie in beiden Richtungen äußerst vorsichtig. Auf der A60 Bingen-Mainz zwischen Dreieck Nahetal und Ingelheim-West. Hier ist ein Falschfahrer unterwegs. Bitte fahren Sie in beiden Richtungen vorsichtig.

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Hier ist ihr Weg durch die Nacht, jetzt auch mit Spandau Ballet und Gold. Und der Song, der sollte eigentlich ein James Bond Lied werden. Zumindest war Spandau Ballet Mitglied Gary Camp ein großer Fan von John Barry, der Titelmusiken zu Bond geschrieben hat. Und Gary Camp lebte damals noch zu Hause mit Mama und Papa und Bruder und Schwester und wollte etwas Ähnliches wie Goldfinger komponieren. Herauskam Gold, einer der größten Erfolge für Spandau Ballet. Hören wir uns an hier in der AD-Hitnacht. Ich bin Imme Tröger. Schön, dass Sie mit uns wach bleiben.

Spandau-Ballet on Gold in der ARD-Hitnacht mit einer Entwarnung von der A60 Bingen-Mainz. Die Falschfahrermeldung zwischen Dreieck Nahetal und Ingelheim West wurde aufgehoben. Wir wünschen gute und sichere und freie Fahrt. A60, Dreieck Nahetal und Ingelheim West, Bingen, Mainz. Die Falschfahrermeldung wurde aufgehoben. Wir wünschen gute und sichere Fahrt. Von mir aus auch bis nach St. Fernando.

0: Und da schauen wir auf die Straßen. Der Verkehrsservice in der ARD-Hitnacht. Gern noch einmal mit der Entwarnung von der A60 Bingen-Mainz. Hier wurde die Falschfahrermeldung zwischen dem Dreieck Nahetal und Ingelheim West mittlerweile aufgehoben. Aktuelle Meldungen kommen von der A1 Hamburg Richtung Lübeck zwischen Kreuzberg der Heide und Bad Oldesloe. Vollsperrung wegen einer Nachtbaustelle bis ca. 5 Uhr. A7 Füssenreute Richtung Ulm zwischen Memmingen Süd und Kreuz Memmingen. Vollsperrung wegen Bauarbeiten noch bis ca. 2 Uhr. A25 Geestach Richtung Hamburg zwischen Bergedorf und Dreieck Hamburg Südost, Vollsperrung an einer Nachtbaustelle bis ca. 5 Uhr. Die A31 Gronau Richtung Oberhausen ist zwischen Gescher, Coesfeld und Borken wegen eines brennenden LKW bis ca. 4 Uhr gesperrt. Eine Umleitung führt sich hier über die U72. A31 Gronau Richtung Oberhausen zwischen Schermbeck und Dorsten, Vollsperrung wegen Bauarbeiten noch bis Sonntag früh. Die A40 Duisburg-Essen ist zwischen Mülheim, Winkhausen und Heißen in beiden Richtungen bis Montag gesperrt. A61 Hockenheim Richtung Ludwigshafen zwischen dem Dreieck Hockenheim und dem Kreuzspeyer Vollsperrung wegen einer Fahrbahnerneuerung bis Montag früh um 5. A71 Erfurt Richtung Suhl zwischen Oberhof und Sulzeller Mehlis Vollsperrung wegen Wartungsarbeiten im Hochwaldtunnel, das Ganze bis ca. 6 Uhr. Und die A111 Charlottenburg Richtung Dreieck Oranienburg ist gesperrt zwischen dem Tunnel Flughafen Tegel und Schulzendorfer Straße. Das Ganze wegen Bauarbeiten noch bis 5 Uhr. Und auch der Tunnel Flughafen Tegel ist in der Gegenrichtung ebenfalls gesperrt. Da wo es geht, gute und sichere Fahrt.
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Ihr Nachtknutsch von uns. Faith Hill mit This Kiss. Damit willkommen in der ARD-Hitnacht. Und danke an Moritz. Da kam nämlich liebe Post zu uns. Hallo Imme, schreibt er. Freue mich über die Nacht heute und die super Playlist. Ich wünsche eine gute Nacht, eine schöne Nacht. Vielen, vielen Dank, Moritz, für die lieben Grüße. Wir freuen uns natürlich immer, wenn Sie uns schreiben. Gern auch heute Nacht. Vielleicht haben Sie ja eine Meinung, wie das Spiel Ergebnis am Samstag Deutschland gegen die Elfenbeinküste aussehen wird. Oder Sie lassen einfach ein paar liebe Grüße da. Geht alles. Einfach per Mail an ard-hitnacht@mdr.de. Zum Beispiel zur Musik von China Crisis. Wishful Thinking.

Patti Smith und Because the Night. Damit ist es 0.49 Uhr. Hier ist Ihr Weg durch die ARD-Hitnacht mit Imme Tröger, gleich auch mit Celine Dion und Think Twice. Und vorher hören wir in das aktuelle Album von Bosse rein. Ein Tipp unserer Musikredaktion. Bosse, das ist der Braunschweiger Jung, der schon im Wartesaal saß, die Kraniche ziehen sah, der tanzte, als sei es das letzte Mal und der die schönste Zeit erlebt hat. 10 Alben an der Zahl bisher und auf seinem aktuellen Album schließt sich Bosse seinen Voralben an. Er hat eine Meinung, eine Sicht auf die Dinge und er erzählt davon. Auch auf dem aktuellen Album Stabile Poesie. Live zu erleben, damit jetzt auch im Sommer. Gestern Abend war er in Köln und er kommt bis August auch nach Cottbus, Dresden, Chemnitz, München, Jena und Eschwege und auch im November ist er dann auf Clubtour, unter anderem in Düsseldorf, Berlin und Hamburg. Wie es dann so klingen mag, das hören wir uns auch in der ARD-Hitnacht an. Hier ist Bosse mit Gegen die Traurigkeit vom aktuellen Album Stabile Poesie. Kommen Sie gut durch die wachen Stunden mit uns. Blut.

Vorsicht, Falschfahrer. Auf der A40 Mülheim an der Ruhr und Winkhausen. Hier ist ein Falschfahrer unterwegs. Bitte fahren Sie in beiden Richtungen äußerst vorsichtig. Überholen Sie nicht und fahren Sie äußerst rechts. Auf der A40 Duisburg-Essen zwischen Mülheim an der Ruhr und Winkhausen. Hier ist ein Falschfahrer unterwegs. Bitte fahren Sie in beiden Richtungen äußerst vorsichtig.

0: Die AD-Nacht noch einmal mit der Warnung von der A40 Duisburg-Essen. Zwischen Mülheim an der Ruhr und Winkhausen ist ein Falschfahrer unterwegs. Bitte fahren Sie in beiden Richtungen äußerst vorsichtig auf der A40 Duisburg-Essen. Zwischen Mülheim an der Ruhr und Winkhausen. Vorsicht bitte, hier ist ein Falschfahrer unterwegs.
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2: Um 1 Uhr mit Katja Kindermann. Die EU verlängert die Sanktionen gegen Russland um 12 Monate. Das haben die Staats- und Regierungschefs auf ihrem Gipfeltreffen in Brüssel beschlossen. Mit dabei war auch der ukrainische Präsident Zelensky. Aus Brüssel Tina Hassel.
3: Es ist ein erster Gipfel, der eben nicht mehr belastet ist durch die ständige ukrainische Dauerblockade durch Orbán. Das hat man richtig gespürt hier. Die Beitrittsgespräche zur EU haben begonnen und die Finanzierung der Ukraine ist zunächst gesichert. Kiew hat noch einmal neue Zusagen in Milliardenhöhe bekommen für seinen Abwehrkampf. Und auch militärisch behauptet sich die Ukraine ja wieder etwas besser als zuvor. Und deshalb ist hier die Hoffnung, dass dieses Momentum auch genutzt werden kann, damit auch die Europäer wieder an den Verhandlungstisch zurückkommen können.
2: Der Iran verzichtet vorübergehend darauf, Gebühren für die Straße von Hormus zu erheben. Das gab der oberste Nationale Sicherheitsrat über Staatsmedien bekannt. Allerdings verlangt der Iran von allen Handelsschiffen, dass sie einen Antrag stellen, bevor sie die Meerenge passieren wollen. Hintergrund ist das zwischen den USA, dem Iran geschlossene Rahmenabkommen. Es sieht unter anderem eine freie Durchfahrt durch die Straße von Hormus vor. In den kommenden 60 Tagen wollen beide Seiten ein dauerhaftes Friedensabkommen aushandeln. Auf ihrer Konferenz in Hamburg ringen die Innenministerinnen und Minister von Bund und Ländern um eine einheitliche Linie in der Migrationspolitik. Ein Streitpunkt ist ein Bleiberecht für Geflüchtete aus Syrien. Die unionsgeführten Länder sehen die Voraussetzungen für die Rückkehr vieler Menschen als gegeben an. Die SPD-geführten Länder hingegen wollen zunächst nur Straftäter und Gefährder zurück nach Syrien bringen. Die Schweiz nimmt bei der Fußball-WM Kurs auf die K.O.-Runde. Die Eidgenossen besiegten in ihrem zweiten Gruppenspiel Bosnien-Herzegowina mit 4:1. Aus dem ARD-WM-Team Silke Heine.
4: Ein Joker hat die anfangs ideenlosen Schweizer erlöst. Freiburgs Sturmjuwelmann Sabi knackte nach seiner Einwechslung das Bollwerk der Bosnier und legte den Grundstein für den am Ende deutlichen Sieg. Mit 4 Punkten hat die Nati beste Aussichten auf das Weiterkommen. Dagegen droht Tschechien das Aus nach der Vorrunde. Nach einem 1:1 gegen Südafrika haben beide Mannschaften nach dem zweiten Spiel nur einen Zähler auf dem Konto.
2: Das waren die Nachrichten. Das Wetter in Deutschland. In der Nacht in der Nordwesthälfte Schauer und Gewitter, ansonsten leicht bewölkt und meist trocken. Tiefstwerte 22 bis 14 Grad. Tagsüber gebietsweise freundlich, im Nordwesten teils starke Gewitter. Die Höchstwerte liegen dann bei 23 bis 28 Grad an den Küsten bis 38 Grad am Oberrhein. Am Samstag zeitweise heiter, vor allem im Osten Schauer und Gewitter möglich, 23 bis 38 Grad. Und auch am Sonntag heiter, im Tagesverlauf steigt die Unwettergefahr bei Temperaturen von 20 bis 38 Grad. Es ist 1:03 Uhr.
0: Und hier ist der Verkehrsservice in der ARD-Hitnacht. Vorsicht, Falschfahrer auf der A40 Duisburg-Essen zwischen Mülheim an der Ruhr und Winkhausen. Hier kommt Ihnen ein Falschfahrer entgegen. Bitte fahren Sie in beiden Richtungen vorsichtig. Aktuelle Meldungen von der A1 Hamburg Richtung Lübeck zwischen Kreuz Bargteheide der Heide und Bad Oldesloe. Vollsperrung an einer Nachtbaustelle bis ca. 5 Uhr. A7 Füssenreute Richtung Ulm zwischen Memmingen Süd und Kreuz Memmingen. Sperrung wegen Bauarbeiten bis ca. 2 Uhr. A25 Geestach Richtung Hamburg zwischen Bergedorf und Dreieck Hamburg Südost. Vollsperrung an einer Nachtbaustelle bis ca. 5 Uhr. A31 Gronau Richtung Oberhausen zwischen Gescher Coesfeld und Borken. Vollsperrung wegen eines brennenden LKW bis ca. 4 Uhr. Eine Umleitung geht für Sie über die U42. A31 Gronau Richtung Oberhausen zwischen Schermbeck und Dorsten. Vollsperrung wegen Bauarbeiten bis Sonntag früh. A40 Duisburg-Essen zwischen Mülheim, Winkhausen und Heißen in beiden Richtungen Vollsperrung bis Montag. Die A59 Köln Richtung Düsseldorf ist gesperrt zwischen Kreuz Leverkusen West und Leverkusen Rheindorf, hier nach einem Unfall. A61 Hockenheim Richtung Ludwigshafen zwischen dem Dreieck Hockenheim und dem Kreuz Speyer Vollsperrung wegen einer Fahrbahnerneuerung bis Montag früh um 5. A71 Erfurt Richtung Suhl zwischen Oberhof und Suhl-Zellermeles Vollsperrung wegen Wartungsarbeiten im Hochwaldtunnel bis ca. 6 Uhr. Und die A111 Charlottenburg Richtung Dreieck Oranienburg ist zwischen Tunnel Flughafen Tegel und Schulzendorfer Straße wegen Bauarbeiten noch bis 5 Uhr gesperrt. Und auch der Tunnel Flughafen Tegel ist in der Gegenrichtung ebenfalls gesperrt. Gute und sichere Fahrt.
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0: Da begleiten wir Sie heute aus dem Landesfunkhaus des Mitteldeutschen Rundfunks in Dresden. Ich bin Imme Tröger, wir bleiben gemeinsam wach. Diese Stunde mit Ich und Ich und vom selben Stern und mit Dusty Springfield und in Private. Es ist 1:05 Uhr, kommen Sie gut durch die Nacht mit uns.

Hier ist die AD-Nacht für Ihren Weg durch den Nachtdienst. Ich und ich waren das mit vom selben Stern. Und da freuen wir uns über Post an ard-hitnacht@mdr.de. Gundi hat das schon gemacht. Vielen, vielen Dank. Sie schreibt zu der KI-Geschichte von Lionel Richie. Der hat ja gerade einen Antrag gestellt, dass seine Stimme nicht von KI missbraucht werden darf, also ungefragt benutzt werden darf. Und Gundi schreibt, die Regularien müssen nachgebessert werden. Nur Menschen, die ihre Stimme aktiv freigeben, also normal macht man das ja nur gegen Geld, dürfen genutzt werden. Alle anderen Stimmen sind urheberrechtlich geschützt. Bei Songtexten, da funktioniert das wohl schon. Dann sind wir jetzt einfach weiterhin gespannt. Dankeschön, Gundi, für die Post und viel Spaß auch weiterhin in der ARD-Hitnacht. Wir freuen uns ja immer über Post von Ihnen. Einfach per Mail an ard-hitnacht@mdr.de. Wir gehen durch die Nacht mit Ihnen, egal ob Sie wach sein wollen oder am Schlafen gehindert werden. Musik macht vieles wieder gut. Schön, dass Sie mit dabei sind, auch beim nächsten Song von UB40.

Mit UB40 durch die ARD-Hitnacht und mit der Entwarnung von der A40 Duisburg-Essen. Zwischen Mülheim an der Ruhr und Winkhausen ist die Meldung wieder aufgehoben. Über den Falschfahrer Entwarnung auf der A40 Duisburg-Essen. Zwischen Mülheim an der Ruhr und Winkhausen die Falschfahrermeldung wurde aufgehoben.

Odyssee mit Moa Lolita. Sie hören die AD-Nacht mit Imme Tröger. Und gestern, da ist Paul McCartney 84 geworden. Mein Paule. Und auch wenn zwischen ihm und John Lennon doch auch die Fetzen flogen, so ist es vielleicht ja auch zwischen so großen Geistern. Die beiden bleiben am Ende doch beste Freunde. Nach wie vor. Denn Paul McCartney hat unlängst erzählt, dass er immer noch mit John Lennon spricht und innere Dialoge führt. Jeden Tag und auch vor wichtigen Entscheidungen. Wenn er einen Rat braucht zum Beispiel. Seelenbande kappt eben niemand. Wir hören den guten Freund jetzt in der ARD-Hitnacht, John Lennon, mit seinem vielleicht schönsten Lied, wo gemunkelt wird, dass er es am Ende dann doch für seine erste Frau Cynthia, der Mutter von Sohn Julian, geschrieben hat. Hier ist John Lennon mit Woman.

0: Und hier ist der Verkehrsservice in der ARD-Hitnacht. Die A1 Hamburg Richtung Lübeck zwischen dem Kreuz Barkter Heide und Bad Oldesloe. Vollsperrung an einer Nachtbaustelle bis ca. 5 Uhr. A7 Füssenreuth Richtung Ulm zwischen Memmingen Süd und Kreuz Memmingen. Vollsperrung wegen Bauarbeiten bis ca. 2 Uhr. A25 Geester Richtung Hamburg zwischen Bergedorf und Dreieck Hamburg Südost. Vollsperrung an einer Nachtbaustelle bis ca. 5 Uhr. A31 Gronau Richtung Oberhausen zwischen Gescher-Coesfeld und Borken. Vollsperrung wegen eines brennenden LKW bis ca. 4 Uhr. Eine Umleitung führt sie über die U72. A31 Gronau Richtung Oberhausen zwischen Schermbeck und Dorsten. Vollsperrung wegen Bauarbeiten bis Sonntag früh. A40 Duisburg-Essen zwischen Mülheim-Winkhausen und Heißen in beiden Richtungen. Vollsperrung bis Montag. A61 Hockenheim Richtung Ludwigshafen. Zwischen dem Dreieck Hockenheim und dem Dreieck Speyer. Vollsperrung wegen Fahrbahnerneuerungen bis Montag früh um 5. Die A71 Erfurt Richtung Suhl ist zwischen Oberhof und Suhl-Zellermelis gesperrt wegen Wartungsarbeiten im Hochwaldtunnel circa bis 6 Uhr. Und die A111 Charlottenburg Richtung Dreieck Oranienburg zwischen Tunnel Flughafen Tegel und Schulzendorfer Straße. Vollsperrung wegen Bauarbeiten bis 5 Uhr und auch der Tunnel Flughafen Tegel ist in der Gegenrichtung gesperrt. Ihnen da, wo es geht, eine gute und sichere Fahrt.
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Die Stranglers mit Golden Brown, damit einen angenehmen Weg durch die ARD-Hitnacht, zusammen auch mit Gilbert O'Sullivan, der ja eigentlich Raymond Edward O'Sullivan heißt. Mit der Karriere ließ es da anfangs auch ein bisschen auf sich warten. Es ging recht schwer an, bis er seinen Manager traf, der auch schon Tom Jones und Engelbert Humperdinck zu Ruhm verholfen hatte. Tom Jones war dabei der Name eines damals aktuellen Oscar-gekürten Filmes und der Künstlername Engelbert Humperdinck war eine Hommage an den klassischen Komponisten Engelbert Humperdinck, dem wir die Märchenoper Hänsel und Gretel unter anderem zu verdanken haben. Na und was zweimal klappt, so dachte sich wohl der Manager, das klappt auch dreimal und benannte Raymond O'Sullivan in Gilbert um. Und siehe da, es hat funktioniert. Natürlich auch vor allem wegen seiner Lieder. Wegen Liedern wie diesem. Hier ist er, Gilbert O'Sullivan mit Get Down in der ARD-Hitnacht.

0: 10 Sharp und You.
1: Das ist die AD-Hit-Nacht mit Imme Tröger zum Wachbleiben und auch zum Zeitverkürzen im Wachdienst. 1.53 Uhr haben wir es. Ich habe Post bekommen von Jörg, der grüßt ganz lieb aus Stuttgart. Und Günther schreibt, er findet ja, dass es ein gutes Omen für die WM war, dass wir die ARD-Hitnacht vorhin mit Nelly Furtado und Forza begonnen haben. Ja, am Samstag geht der Krimi weiter, ne? Wir sagen Dankeschön für Ihre Post, freuen uns natürlich immer, wenn hier eine Mail von Ihnen einflattert. Eine gute Nacht mit der ARD-Hitnacht und vielleicht mit Ihrer Post an ard-hitnacht@mdr.de. Jetzt auch zur Musik von Fleetwood Mac und Everywhere.

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1: Um 2 Uhr mit Katja Kindermann. Die EU verlängert ihre Wirtschaftssanktionen gegen Russland. Das haben die EU-Staats- und Regierungschefs am Abend bei ihrem Gipfel in Brüssel beschlossen. Aus der Nachrichtenredaktion Christiane Rüther.
2: Es war das erste Treffen seit der Abwahl des ungarischen Rechtsnationalisten Orbán. Eine Einigung der 27 Staaten war ohne ihn wieder möglich. So werden die Wirtschaftssanktionen erstmals nicht nur um 6, sondern direkt um 12 Monate verlängert. Weiteres großes Thema des EU-Gipfels ist China. Insbesondere wird es darum gehen, wie sich die EU der Exportmacht gegenüber positioniert. Die oftmals billigeren chinesischen Produkte setzen der europäischen Wirtschaft zu. Deshalb soll über Gegenmaßnahmen beraten werden.
1: Die US-Armee hat ihre Blockade iranischer Häfen nach mehr als 2 Monaten aufgehoben. Das erklärte das für die Golfregion zuständige US-Regionalkommando CENTCOM. Amerikanische Kriegsschiffe würden aber in dem Gebiet bleiben und sicherstellen, dass alle Teile der Vereinbarung zwischen den USA und dem Iran eingehalten würden. Am Mittwochabend hatten die Präsidenten der USA und des Iran, Trump und Pezeshkian, ein Rahmenabkommen unterzeichnet. In den kommenden 60 Tagen soll über eine dauerhafte Friedenslösung verhandelt werden. In Hamburg endet heute die Innenministerkonferenz von Bund und Ländern. Nach letzten Beratungen sollen Beschlüsse gefasst werden. Auch Verteidigungsminister Pistorius wird erwartet. Aus der Nachrichtenredaktion Martin Seiler.
3: Die Sicherheitslage steht im Fokus beim Treffen der Innenministerinnen und Minister. Russische Sabotage, Blackouts, Cyberabwehr. Bund und Länder wollen die Infrastruktur und die Bevölkerung besser im Katastrophenfall schützen. Hamburgs Innensenator Grote, der den Vorsitz hat, betonte, es brauche einen übergreifenden Fahrplan. Niedersachsens Innenministerin Behrens kritisierte, in den vergangenen Jahren seien immer wieder Beschlüsse zum Zivilschutz gefasst worden, passiert sei danach wenig. Neben der Sicherheitslage geht es bei der Konferenz auch um Jugendschutz.